0: Ähnlich warm wie gestern mit Höchstwerten von 22 bis 29 Grad. Der Wind, der bleibt allerdings spürbar. Vielorts bläst er mit Böen um die 40 oder 50 Kilometer pro Stunde. Wie geht's morgen weiter? Es bleibt windig und die Temperaturen ändern sich kaum. Dazu gibt's diesmal eine Mischung aus Sonne und Wolken, wobei die Wolken tagsüber mehr werden. Auch ein paar Regenschauer sind morgen dabei. Stellenweise kann's auch blitzen und donnern.
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1: Am Mikrofon ist Rainer Hans, es ist 3 Uhr. Argentinien steht im Achtelfinale der Fußball-WM. Die Argentinier um Superstar Lionel Messi mühen sich ab gegen ein sehr kämpferisches Team aus Kap Verde, gewinnen aber schließlich in der Verlängerung mit 3:2. In einer knappen halben Stunde beginnt dann die Partie Kolumbien gegen Ghana. Im Iran starten ab heute die 4-tägigen Trauerfeiern für den getöteten obersten Führer Ayatollah Ali Khamenei. Zu den Feierlichkeiten werden mehrere Millionen Menschen erwartet, auch hohe Vertreter aus anderen Ländern wie China, dem Irak und Belarus. Hunderttausende Sicherheitskräfte sollen im Einsatz sein. Iran-Korrespondentin Rosa Lyon berichtet.
2: 20 Millionen Menschen werden zu den Trauerfeierlichkeiten für den obersten Führer Ayatollah Ali Khamenei erwartet. Wie viele tatsächlich kommen werden, ist nicht klar, so der Politologe Hussein in Teheran. Sicher ist, dass die Bilder, die wir in den kommenden Tagen sehen werden, beweisen sollen, dass 20 Millionen Menschen da sind. Es ist eine vollständig orchestrierte, inszenierte Beerdigung, die beweisen soll, dass der Führer beliebt war. In den kommenden 4 Tagen wird der Kopf der Islamischen Revolution zu Grabe getragen. Das Regime allerdings hat überlebt.
1: Jahrzehntelang war der Wald in Österreich ein Verbündeter im Klimaschutz. Der Wald speichert große Mengen an CO2, aber nur, wenn es ihm gut geht. Der Klimawandel setzt ihm jedoch zu. Ist es trocken, wächst der Wald langsamer, weniger CO2 wird gebunden. Und auch die Kohlenstoffbilanz des Waldbodens verändert sich, wenn es wärmer wird, wie ein Forschungsexperiment in Tirol zeigt. Juliane Nagilla berichtet.
3: Seit 20 Jahren wird in Achenkirch erforscht, wie sich die Erwärmung auf den CO2-Speicher Waldboden auswirkt. Dafür werden kleine Flächen um 4 Grad Celsius erwärmt. Eine Zeitreise ins Klima des Jahres 2100, sagt Bodenökologe Andreas Schindelbacher vom Bundesforschungszentrum für Wald.
4: Was wir hier messen, ist die Bodenatmung. Und zwar ist es, wie viel CO2 aus dem Boden rauskommt. Also der Boden atmet, es kommt ziemlich viel CO2 aus dem Boden raus. Und warum kommt es raus? Mikroorganismen im Boden bauen den Kohlenstoff ab und die veratmen einen Teil davon.
3: Wird es wärmer, veratmen die Mikroorganismen mehr CO2. Gleichzeitig wachsen aber auch mehr Wurzeln und es gibt mehr Pilze, die zusätzliches CO2 in den Boden einbringen. Insgesamt falle die CO2-Bilanz eines erwärmten Bodens daher besser aus als lange befürchtet, sagt Schindelbacher. Trotzdem dürfte sich der Klimawandel langfristig eher negativ auf den Kohlenstoff im Waldboden auswirken.
1: Jetzt zum Wetter mit Nathalie Auer.
5: Oft sternenklar haben wir es heute Nacht und damit auch frisch. Die Tiefstwerte liegen bei meist 10 bis 18 Grad. Tagsüber steigen die Temperaturen dann auf sommerliche 22 bis 29 Grad. Dazu gibt's jede Menge Sonnenschein und das teilweise sogar bei strahlend blauem Himmel. Der Wind, der ist heute allerdings kräftig. Er erreicht immer wieder Spitzen von 40 bis zu 60 Kilometer pro Stunde. Das kann also selbst für Kitesurfer herausfordernd werden. Morgen bleibt es windig und ähnlich warm. Wolken gibt's diesmal aber mehr und über das ganze Land verteilt gehen ein paar Schauer nieder.
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1: Am Mikrofon ist Rainer Horns, es ist 4 Uhr. Der Klimawandel verändert nicht nur das Wetter, sondern bringt auch Risiken für den Sommerurlaub. Häufigere Hitzewellen beeinträchtigen unsere Badegewässer und Bergtouren in den Alpen werden immer unberechenbarer, berichtet Jürgen Freimuth.
2: Europa ist der Kontinent, der sich weltweit am schnellsten erwärmt und das bekommen auch Urlauber immer stärker zu spüren. Wärmere Gewässer begünstigen das Wachstum von Blaualgen, die Hautreizungen und Übelkeit verursachen können, sagt Herbert Vormeier, Klimaforscher an der Universität für Bodenkultur in Wien.
3: Hier sind speziell Cyanobakterien, die landläufig als Blaualgen bezeichnet werden, ein Thema. Hier können natürlich dann höhere Temperaturen zu einer sogenannten Algenblüte führen, das dann dazu führt, dass diese Gewässer gesperrt werden müssen.
2: In den Alpen machen schmelzende Gletscher, auftauender Permafrost und häufigerer Steinschlag viele Wanderwege unsicherer. Hinzu kommen eine höhere Feinstaubbelastung durch Waldbrände sowie die Ausbreitung tropischer Krankheitserreger. Viele dieser Entwicklungen werden nach Einschätzung von Klimaforschern künftig noch häufiger auftreten.
1: Eine gute halbe Stunde ist gespielt und Kolumbien führt gegen Ghana mit 1:0. Das Tor fällt in der 14. Minute durch John Arias. Ja, Fußball schauen gehört für viele Menschen während der WM zum Alltag, vor allem gemeinsam Fußball schauen. Und obwohl die Spiele, so wie jetzt, spät stattfinden, ist die Gastronomie zufrieden. Johannes Schmerker-Lunder berichtet.
4: Wenn gemeinsam gesungen und gejubelt wird, dann kann das derzeit nur ein WM-Public-Viewing sein. In Wien zeigen die Lokale Ulrich und Erich ausgewählte Spiele. Geschäftsführer und Wirt Gerald Bayer ist mit der Stimmung und den Umsätzen zufrieden.
5: Keine Überraschung, dass Leute bei der WM, vor allem mit Österreich-Beteiligung, begeistert sind und sowas aufsuchen. Grundsätzlicher Public-Viewing, natürlich bringt es einen Mehrumsatz, aber auch einen Mehraufwand. Abgerechnet wird, sage ich immer, zum Schluss.
4: Auch für den Obmann der Fachgruppe Gastronomie in der Wiener Wirtschaftskammer, Thomas Peschter, ist es noch zu früh für eine Bilanz.
6: Man kann das noch nicht so ganz beziffern, vor allem weil die guten Spiele, die starken Spiele jetzt erst ausstehen und kommen. Aber die Betriebe, die sie zeigen, haben eine gute Frequenz.
4: Vor allem die Österreich-Partien seien äußerst gut besucht gewesen.
1: Nach tagelangen Spekulationen ist es jetzt bestätigt, Pop-Superstar Taylor Swift und Football-Profi Travis Kelce haben im Madison Square Garden in New York geheiratet, in Dior, wie eine Sprecherin bestätigt hat. Auf Videoscreens rund um die Arena war auch die Aufschrift Just TNT Married, in Anspielung auf die Anfangsbuchstaben ihrer Vornamen. Und jetzt zu Nathalie Auer.
7: Richtig sommerlich wird's heute. Die meiste Zeit scheint die Sonne und das teilweise bei vollkommen ungetrübtem Himmel. Außerdem wird's ähnlich warm wie gestern mit Höchstwerten von 22 bis 29 Grad. Der Wind, der bleibt allerdings spürbar. Vielorts bläst er mit Böen um die 40 oder 50 Kilometer pro Stunde. Wie geht's morgen weiter? Es bleibt windig und die Temperaturen ändern sich kaum. Dazu gibt's diesmal eine Mischung aus Sonne und Wolken, wobei die Wolken tagsüber mehr werden. Auch ein paar Regenschauer sind morgen dabei. Stellenweise kann auch blitzen und donnern.
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1: Im Studio ist Felix Schneider-Sturm. Fußball schauen gehört für viele Menschen während der Weltmeisterschaft zum Alltag. Vor kurzem hat Kap Verde etwa die Sensation verpasst und nur hauchdünn gegen den amtierenden Weltmeister Argentinien verloren. 2:3 in einem Schlagabtausch. Und trotz der späten Ankickzeiten, oft weit nach Mitternacht, werden die Public Viewings im Land gut besucht. Die Gastronomie zeigt sich zufrieden. Johannes Schmergerlunde berichtet.
2: Wenn gemeinsam gesungen und gejubelt wird, dann kann das derzeit nur ein WM-Public Viewing sein. In Wien zeigen die Lokale Ulrich und Erich ausgewählte Spiele. Geschäftsführer und Wirt Gerald Bayer ist mit der Stimmung und den Umsätzen zufrieden.
3: Keine Überraschung, dass Leute bei der WM, vor allem mit Österreich-Beteiligung, begeistert sind und sowas aufsuchen. Grundsätzlich ein Public Viewing, natürlich bringt es einen Mehrumsatz, aber auch einen mehr an Aufwand. Abgerechnet wird, sage ich immer, zum Schluss.
2: Auch für den Obmann der Fachgruppe Gastronomie in der Wiener Wirtschaftskammer, Thomas Pelster, ist es noch zu früh für eine Bilanz.
4: Man kann das noch nicht so ganz beziffern, vor allem weil die guten Spiele, die starken Spiele jetzt erst ausstehen und kommen. Aber die Betriebe, die sie zeigen, haben eine gute Frequenz.
2: Vor allem die Österreich-Partien seien äußerst gut besucht gewesen.
1: Russland meldet, die ostukrainische Stadt Kostjantinivka eingenommen zu haben. Die Stadt ist ein strategisch wichtiger Stützpunkt auf dem Weg zu jenen letzten größeren Städten in der Donbass-Region, die noch unter der Kontrolle der Ukraine stehen. Im Iran beginnen heute die öffentlichen Trauerfeierlichkeiten für den getöteten obersten Führer Ayatollah Ali Khamenei. Geplant sind zunächst 3 Tage andauernde Zeremonien in der Hauptstadt Teheran. Sein Leichnam soll dann in die Pilgerstadt Qom sowie in den Irak gebracht werden. Am kommenden Donnerstag soll Khamenei dann in seiner Heimatstadt Mashhad beerdigt werden. Papst Leo XIV. Besucht heute die italienische Mittelmeerinsel Lampedusa. Das Oberhaupt der katholischen Kirche will dort an das Schicksal von Migrantinnen und Migranten erinnern, die auf oft seeuntauglichen Booten die gefährliche Überfahrt über das Mittelmeer wagen. Höhepunkt ist eine große Messe unter freiem Himmel. Nach tagelangen Spekulationen ist jetzt klar, Pop-Superstar Taylor Swift und Football-Profi Travis Kelce haben im Madison Square Garden in New York geheiratet. Auf Bildschirmen rund um die Arena war die Aufschrift Just TNT Married in Anspielung auf die Anfangsbuchstaben ihrer Vornamen zu sehen. Das waren die Nachrichten mit Felix Schneider-Sturm. Zum Wetter.
5: Der Ferienstart in den östlichen Bundesländern bringt viel Sonnenschein heute am Samstag. Es wird aber wieder sehr windig und warm mit 22 bis 29 Grad am Nachmittag. Jetzt in der Früh ist es zum Teil noch ziemlich frisch. Gerade hat es zwischen 8 Grad zum Beispiel im Lungau und 16 bis 18 Grad im Wiener Stadtgebiet. Bis Mittag zeigt sich der Himmel wolkenlos in vielen Regionen. Im Laufe des Nachmittags kommen dann ein paar Wolken dazu und die können sich vorübergehend verdichten. Der Wind ist jetzt noch schwach, legt aber schon bald wieder zu. Auf den Bergen vom Dachstein bis zum Schneeberg in Niederösterreich sind stürmische Böen dabei. Und der Wind beschäftigt uns noch einige Tage. Morgen am Sonntag ist er sogar noch ein bisschen stärker. Generell sind am Sonntag viele Wolken unterwegs, vereinzelt schon am Vormittag mit ersten Schauern. Die meisten Schauer gehen aber erst am Nachmittag nieder und zwar vor allem von Vorarlberg über Salzburg und die Obersteiermark bis nach Niederösterreich. Auch Blitz und Donner sind manchmal dabei. Die Temperaturen sind ähnlich wie heute. So viel zum Wetter von Daniel Stanker.
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0: Morgengedanken. Das Wunderbare, das Geheimnisvolle ist diese Woche im Fokus der Morgengedanken. Religionspädagoge Ernst Aigner aus Freistadt in Oberösterreich beschäftigt sich heute mit dem wohl größten Geheimnis unseres Lebens, dem Tod. Als Kabarettist ist ihm eine Begebenheit in Erinnerung geblieben, die zeigt, dass sogar im Sterben der Humor noch eine Rolle spielen kann.
1: Dass man selbst über den Tod lachen kann, beweist folgende erstaunliche Geschichte. 4 meiner Großtanten haben in einem kleinen Häuschen ein einfaches, von Gottvertrauen und Nächstenliebe geprägtes Leben geführt. Über den Tod wurde oft und ohne jede Scheu gesprochen und es wurde ihnen allen nach einem langen Leben ein friedlicher Abschied zuteil. Als 2 der Großtanten noch am Leben waren und die Ältere schwer erkrankt ihr Ende kommen sieht, bereitet die Jüngere auf dem Bett nebenan alles für das Begräbnis ihrer Schwester vor. Liebevoll drapiert sie das schwarze Totenkleid, die Schuhe, den Rosenkranz. Die Kranke schaut zu, wie sich ihre Schwester bemüht, bis sie plötzlich in heiterem Tonfall, in herrlichem Mühlviertlerisch, jenen Satz sagt, der in unserer Verwandtschaft zum Inbegriff heiterer Gelassenheit gegenüber dem Tod geworden ist. Achten Sie bitte auf den köstlichen Konjunktiv. Locherdade, wann ich jetzt nicht sturb. Auf Hochdeutsch, lachen müsste ich, wenn ich jetzt nicht sterben würde. Sie ist gestorben und hat trotzdem gelacht, so lange wie möglich. Ihr tiefes Vertrauen ins Leben und das Geheimnis dahinter hat diese Frauen beschützt und getragen bis an die Schwelle des Todes. Und, wer weiß, vielleicht noch darüber hinaus.
0: Das waren die heutigen Morgengedanken von Religionspädagogen Ernst Aigner aus Freistadt in Oberösterreich.

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1: Am Mikrofon Martina Kofler, guten Morgen. Der Klimawandel verändert nicht nur das Wetter, sondern bringt auch Risiken für den Sommerurlaub. Häufigere Hitzewellen beeinträchtigen etwa unsere Badegewässer. Bergtouren in den Alpen werden immer unberechenbarer. Mehr von Jürgen Freimuth.
2: Europa ist der Kontinent, der sich weltweit am schnellsten erwärmt, und das bekommen auch Urlauber immer stärker zu spüren. Wärmere Gewässer begünstigen das Wachstum von Blaualgen, die Hautreizungen und Übelkeit verursachen können, sagt Herbert Vormeier, Klimaforscher an der Universität für Bodenkultur in Wien.
3: Hier sind speziell Cyanobakterien, die landläufig als Blaualgen bezeichnet werden, ein Thema. Hier können natürlich dann höhere Temperaturen zu einer sogenannten Algenblüte führen, das dann dazu führt, dass diese Gewässer gesperrt werden müssen.
2: In den Alpen machen schmelzende Gletscher, auftauender Permafrost und häufigerer Steinschlag viele Wanderwege unsicherer. Hinzu kommen eine höhere Feinstaubbelastung durch Waldbrände sowie die Ausbreitung tropischer Krankheitserreger. Viele dieser Entwicklungen werden nach Einschätzung von Klimaforschern künftig noch häufiger auftreten.
1: Vor Beginn des AfD-Bundesparteitags im ostdeutschen Erfurt haben Demonstranten einen zentralen Platz in der Innenstadt besetzt und blockieren den Verkehr. Laut Polizei klebten sich mehrere Personen auf Straßenbahngleisen fest. Der AfD-Parteitag soll in 4 Stunden beginnen. Die Polizei ist mit einem riesigen Sicherheitsaufgebot im Einsatz. 4 Monate nach seiner gezielten Tötung durch das israelische Militär beginnen im Iran die Trauerfeierlichkeiten für den früheren obersten Führer Ayatollah Ali Khamenei. Hunderttausende Sicherheitskräfte sind im Einsatz. Iran-Korrespondentin Rosa Leyen berichtet.
4: 20 Millionen Menschen werden zu den Trauerfeierlichkeiten für den obersten Führer Ayatollah Ali Khamenei erwartet. Wie viele tatsächlich kommen werden, ist nicht klar, so der Politologe Hussein in Teheran. Sicher ist, dass die Bilder, die wir in den kommenden Tagen sehen werden, beweisen sollen, dass 20 Millionen Menschen da sind. Es ist eine vollständig orchestrierte, inszenierte Beerdigung, die beweisen soll, dass der Führer beliebt war. In den kommenden 4 Tagen wird der Kopf der Islamischen Revolution zu Grabe getragen. Das Regime allerdings hat überlebt.
1: Mit großen Partys im ganzen Land begehen die USA heute ihren 250. Unabhängigkeitstag. In der Hauptstadt Washington stehen unter anderem eine große Flugshow sowie eine Rede von US-Präsident Trump auf dem Programm. Abschluss der Feiern ist dann ein riesiges Feuerwerk, das es laut Veranstalter in dieser Größe noch nie gegeben hat. Und bei der Fußball-WM hat das Team der Kapverden eine Sensation knapp verpasst. Gegen Argentinien mussten sich die Kapverden erst in der Verlängerung 2-3 geschlagen geben. Der Titelverteidiger trifft jetzt im Achtelfinale auf Ägypten, das Australien überraschend im Elfmeterschießen bezwungen hat. Weiter ist auch Kolumbien nach einem 1-0-Sieg gegen Ghana. Das waren die Nachrichten mit Martina Kofler.
5: Und weiter geht's mit den Wetteraussichten.
6: Ja, da starten wir mit viel Sonnenschein in den Samstag. Der Samstag, der allerdings noch ziemlich frisch ist. Die Frühwerte liegen zwischen 8 Grad in Bad Mitterndorf und 14 Grad in Lassnitzö. Aber mit der Sonne geht's dann wieder auf sommerliche Werte rauf. 22 Grad erwarten wir zum Beispiel in Mariazell. Bis zu 29 Grad gehen sich im Süden, zum Beispiel in Bad Radkersburg, aus. Am Nachmittag könnte es etwas mehr Wolken geben, vor allem in der Obersteiermark. Es bleibt heute aber trocken. Morgen Sonntag dann ein wechselhafter Tag. Mehr Sonne gibt es im Süden, mehr Wolken im Norden. Und morgen Nachmittag kann es dann auch ein paar gewittrige Regenschauer geben, vor allem in der Obersteiermark. Und auf den Bergen ist es windig, und zwar heute und morgen gleichermaßen.
5: 4 Minuten nach 6. Schauen wir auf die steirischen Straßen.
6: Ja, man merkt, dass in Wien, Niederösterreich und auch dem Burgenland die Ferien losgegangen sind. Am Autobahn-Grenzübergang Spielfeld brauchen Sie im Moment eine Viertelstunde länger Richtung Slowenien. Der Grund, da gibt es eine Baustelle kurz nach der Grenze auf der A1.
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5: Und mit Sonne und erfrischenden Temperaturen.
6: Herrlich, oder? Jetzt durchlüften, eine Sensation.
5: Das ist das Aufstehen am 4. Juli, das Wochenende, das die letzte Schulwoche bei uns einläutet.
6: Ja, viel ist nicht mehr zu tun, außer Spaß haben.
5: Und das Wochenende der großen Open-Air-Konzerte und das Wochenende, in das wir gemeinsam starten.
6: Ja, mit lässiger Musik, wie immer.
5: Zum Beispiel Tim hätte ich anzubieten.
6: Perfekt.
5: Under the Mango Tree. Schönen guten Morgen.
6: Morgen.

0: Michael Russ und die Meierin. 6:11.
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0: Genau, an einem Geburtstag muss man einfach früh aufstehen.
2: Genau, damit man mehr vom Tag hat, länger feiern kann, ist alles komplett logisch.
0: Genau.
2: Und vernünftig.
0: Ja. Und deswegen wecken wir jetzt.
2: Hoffentlich gelingt es halt auch. Das heißt Weckruf, das kann auch dauern, bis jemand aufwacht. Vom Läuten.
0: Oder vom Feiern weggeht.
2: Bitte St. Peter im Sulmtal abheben.
0: Hallo?
3: Ja, guten Morgen.
0: Guten Morgen. 250 Jahre amerikanische Unabhängigkeit, 26 Jahre Gerald Wurzer. Alles Gute zum Geburtstag.
3: Ja, danke.
2: Hallo, guten Morgen.
0: Ja, das klingt nicht erfreut.
2: Da ist Radio Steiermark.
0: Ja, dann bitte bei der Lisa Marie Hollubeck bedanken. Die hat uns nämlich angestiftet und hat gemeint, den Gerald muss man aufwecken an seinem Geburtstag.
3: Ja, super hat das gemacht. Ne?
2: Auf jeden Fall dürfen wir, das Team von Radio Steiermark, alles Gute zum Geburtstag wünschen. Und die Lisa hat uns eine ganz, ganz lange Nachricht geschickt, was sie nicht alles sind.
0: Mhm.
2: Ja, ein super Herzensmensch, großartiger Koch, ein Steirer mit Herz und Humor, der immer mit anpackt und vor allem ein Riesenherz für den Fußball hat.
0: Genau, wichtig, Sportdirektor vom USV Wies. Die zweite Familie ist das Fußballteam.
3: Ja, komplett.
0: Komplett. Das heißt, es wird heute wahrscheinlich noch groß gefeiert werden.
3: Ja.
0: Oder war es gestern schon?
3: Wir haben das 80 Jahre Jubiläumsfest. Das dauert 2 Tage.
2: Ah ja, das Tag.
3: Ja, das trifft halt 2 Nägel gleich auf den Kopf. Ne?
0: Das ist schön. Das heißt, doppelt feiern. Und jetzt lassen wir sie noch ein bisschen weiter schlafen.
2: Nachnapsen.
0: Genau. Eine letzte Frage. Wer wird Fußballweltmeister?
3: Ja, eigentlich habe ich gesagt Österreich jetzt.
2: Geht sich jetzt so nicht mehr aus.
3: Aber das hat sie leider nicht gespielt.
0: Das hat sie nicht gespielt.
3: Das ist schwierig zu sagen. Aber ja. Ich würde jetzt nicht falsche Sachen sagen, weil ich im Radio bin.
0: Ah, ja. Nichts ist falsch. Geheimtipp. Ist falsch.
3: Ja, Deutschland wird es nicht mehr werden. Ne?
2: Ah, nicht, genau.
0: Sehr diplomatisch.
2: Holland jetzt so in dem Sinn auch nicht. Also es ist schwierig heuer.
0: Sehr diplomatisch.
3: Ja. Ja.
0: Gerald Wurzer, noch einmal alles Gute zum 26er und jetzt ein bisschen lauter aufdrehen. Ich glaube, das ist was Sie mögen.
3: Ja, super. Ja,
2: cool.
3: Danke.
2: Schönen Tag, alles Gute, Baba.
3: Danke, ciao.

0: Einfach unvergessen, Falco, Helden von heute. 6.23 Uhr, Samstag, der 4. Juli. Heute wird in Amerika groß gefeiert.
1: Riesenparty, großer Geburtstag, ja. Muss man sagen, ja.
0: 4. Juli, Unabhängigkeitstag. Erinnert an die Unterzeichnung dieser Unabhängigkeitserklärung der Vereinigten Staaten. 4. Juli 1776 in Philadelphia. Damals zum ersten Mal die 13 Kolonien, offiziell als Vereinigte Staaten von Amerika bezeichnet worden. Wobei, man muss ja sagen, die rechtliche Grundlage, nämlich die Unterzeichnung der gültigen US-Verfassung, die kommt ja aus dem Jahr 1788, da ist sie unterzeichnet worden. Aber egal, es wird gefeiert.
1: Es gilt und 250 Jahre ist her und deswegen gibt es jetzt und das ganze Wochenende über riesige Feste. Und wer mag, kann sich auch ein bisschen Amerika im Kino geben, auch im Batschenkino gern. Zwei durchaus unterschiedliche Filme beschäftigen sich ja damit, da haben wir Independence Day.
0: Roland Emmerich.
1: Großes Kino, ja. Und Vietnamkriegsfilm, geboren am 4. Juli.
0: Auch das geht dann ordentlich hinein, ja. Geburtstag haben heute auch Eckhard Witzigmann. Der gebürtige Vorarlberger hat sich als erster deutschsprachiger Koch einst 3 Michelin-Sterne erkocht. Ist schon länger her, 1979. Heute feiert er den 85er. Gratulation.
1: Yes. Alles Gute.
0: Und dann haben wir noch die Ute Lemper, deutsche Sängerin, Musical-Darstellerin, die ist 63. Die italienische Schauspielikone, die Gina Lollobrigida, die wäre 99. Und der Sänger und Songwriter Bill Withers, der wäre 88, ist unvergessen mit seinen Songs. Der zum Beispiel. Ups, na, der war's nicht. Der ist es, ja.

0: I Wanna Do. 6:30 Uhr ist es am Samstag, den 4. Juli.
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2: Der 2300 Einwohnerort St. Johann in der Heide im Bezirk Hartberg-Fürstenfeld steht seit gestern unter Schock. Ein tragischer Verkehrsunfall hat hier ein Menschenleben ausgelöscht. Drei weitere wurden zum Teil schwer verletzt. Ein Lastwagen prallte in ein Friseurgeschäft und blieb im Inneren des Gebäudes zur Gänze stecken. Rainer Liebig berichtet.
3: In St. Johann in der Heide herrscht heute Fassungslosigkeit. Bei der toten Frau handelt es sich um die 60 Jahre alte Inhaberin des Friseurgeschäftes. Sie starb noch in ihrem Geschäft. Ihre zwei Mitarbeiterinnen, 52 und 58 Jahre alt, wurden schwer verletzt. Der 62 Jahre alte Lkw-Lenker verliert im Ortsgebiet von St. Johann die Kontrolle über sein Fahrzeug, das mit Schrott beladen ist, laut Polizei vermutlich aufgrund eines gesundheitlichen Schwächeanfalls. Das Schwerfahrzeug fährt ungebremst in den seitlichen Teil des Friseurgeschäftes, durchbricht die dicken Mauern und bleibt zur Gänze im Inneren stecken. Der Lkw-Lenker wird leicht verletzt. Zu seinem Schwächeanfall kommt aber auch noch ein anderer Aspekt, sagt Fritz Grundnick von der Landespolizeidirektion Steiermark.
4: Ein Alkotest wurde mit ihm durchgeführt und er gab eine leichte Alkoholisierung, was allerdings für Lkw-Lenker relevant ist, da hier die 0,1-Promille-Grenze gilt.
3: Noch sind die Ermittlungen nicht abgeschlossen. Nach Abschluss wird der Lkw-Lenker laut Polizeisprecher Grundnick bei der Staatsanwaltschaft

0: Staatsanwaltschaft angezeigt. 6 Feuerwehren waren mit mehr als 60 Kräften im Einsatz. Sie mussten den LKW mit schwerem Gerät aus dem Gebäude ziehen.
1: In der Steiermark haben die Behörden erstmals einen Wolf zum Abschuss freigegeben, der seit Mai im Gebiet Gumpeneck in der Gemeinde Sölk, Bezirk Liezen, immer wieder gesichtet wird. Seit Juni riss er wiederholt Nutztiere und mehr als 10 Schafe, wobei die Dunkelziffer weitaus höher liegen dürfte, wie das Büro der zuständigen Landesrätin Simone Schmidbauer von der ÖVP mitteilt. Nun entschieden die Sachverständigen, dass das Tier für 4 Wochen in einem Radius von 10 Kilometern rund um den letzten Vorfall bejagt werden darf. Die betroffenen Reviere wurden darüber informiert. Ein größerer Waldbrand hat gestern die Feuerwehren in Krieglach im Bereich der Marsin gefordert. 5 Feuerwehren, mehrere Hubschrauber und eine Drohne waren im Einsatz. Der Löscheinsatz hat sich laut Bereichsfeuerwehrverband Mürzzuschlag schwierig gestaltet, weil der Brand in sehr steilem und in einem schwer zugänglichen Gelände ausgebrochen war. Mittlerweile konnte die Feuerwehr auch wieder Brand ausgeben. Die Wetteraussichten hat jetzt Claudia Rath für Sie.
2: Ja, freundlich, aber ziemlich frisch ist es jetzt in der Früh, tagsüber dann. Aber ein Sommer, wenn nicht sogar ein Badetag vom Feinsten. 22 Grad erwarten wir im Mariazellerland. Bis zu 29 Grad gehen sich in der Südsteiermark aus. Meistens ist der Himmel blau oder bietet ein paar schöne Wetterwolken. Erst am Nachmittag vielleicht ein paar mehr Wolken. In der Obersteiermark machen sie sich am ehesten bemerkbar, es bleibt aber überall trocken. Morgen Sonntag, dann ist es ein bisschen wechselhaft, es gibt mehr Sonne im Süden und mehr Wolken im Norden. Am Nachmittag dann auch ein paar teils gewittrige Regenschauer, die allerdings vom Schwerpunkt her in der Obersteiermark. Ganz ausgeschlossen sind sie aber auch sonst nicht. Ja, und der Wind begleitet uns auch durchs Wochenende. Es ist und bleibt windig, vor allem auf den Bergen, heute und morgen.
3: 6:54 schauen wir auf die steirischen Straßen.
2: Ja, in der Steiermark selbst funktioniert es gut, da kommen sie ungehindert voran. Aber Richtung Süden gibt es Schwierigkeiten am Autobahngrenzübergang Spielfeld. Nämlich, da brauchen sie eine Viertelstunde länger Richtung Slowenien. Der Grund, gleich nach der Grenze gibt es eine Baustelle.
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3: Und wir laden gleich ein in den Club Tropicana. Schönen guten Morgen!
2: Guten Morgen!

0: auf das, was da noch kommt an diesem Wochenende. Es ist ruhig geworden wieder in Spielberg. 320.000 Fans waren ja am vergangenen Wochenende bei brütender Hitze mit dabei bei der Formel 1. Jetzt ist der Tross weitergezogen nach Silverstone. Da steht heute das Sprintrennen am Programm. In der Pole Position Lewis Hamilton, der Held der Massen.
1: Ja, plötzlich ist der siebenfache Champion wieder der Strahlemann. Schönen guten Morgen. Zu Hause vor den englischen Fans, da grinst er über beide Ohren.
2: Wow! I love this place. I love this place. I love this crowd.
1: Und diese Glückshormone, die haben mehrere Ursachen. Einerseits funktioniert der Ferrari endlich wieder.
2: We're ahead of a Mercedes. That's what I'm so proud of.
1: Und dann sind es auch die Schmetterlinge im Bauch, die ihn fliegen lassen. Danke, Kim, hat der 41-Jährige offen darüber geredet, dass die Liebe zu Kim Kardashian ihn auch wieder von seinem 8. WM-Titel träumen lässt.
2: I can't express to you how big a dream it is.
1: Und sehr viele im Formel 1-Tross, die freuen sich jetzt mit Lewis Hamilton mit. Und Toto Wolff, der sagt doch ganz offen, wenn Mercedes nicht Weltmeister wird, dann soll es Lewis sein.
3: Ja, wenn ich mir einen aussuchen könnte, dann sicher den Lewis. Und er gerade mit Ferrari ist natürlich auch gut für die Formel 1.
1: Ja, der 41-Jährige gegen den 19-jährigen Jungster, das klingt alles schon wieder nach ein bisschen Hollywood.
0: Danke, Gerhard Prohaska. Schmetterlinge im Bauch bei Lewis Hamilton. Wie schön ist das? 6.43 Uhr ist es, 2 Minuten vor 6:45. Guten Morgen.

0: Genau das Richtige zum Aufstehen. 6.49 Uhr ist es. Im Osten Österreichs, da ist das Frühaufstehen jetzt einmal für längere Zeit für viele vorbei. Da haben die Ferien ja schon begonnen.
1: Ja, herrlich. Und ich würde ja trotzdem empfehlen, früh aufzustehen, denn zum Auftakt gibt es gleich einmal ein riesiges 3-Tages-Musikfest. In Wien, Donauinselfest ist, da kommt man gut hin, egal wo in Österreich man daheim ist. Ne?
0: Das größte Gratis-Open-Air Europas. Da gibt es 14 Bühnen, wo man hin und her flanieren kann, stehen bleiben kann, schauen, hören oder sich ganz gezielt ein Konzert aussuchen. Ne?
1: Und ganz gezielt kann sich da jeder was aussuchen. Es ist wirklich für alle was dabei. Steirische Beteiligung zum Beispiel, Gerd Steinbecker, Italo-Sänger Neckhammer, Nico Santos, Chesky, die Edelseher und. Also das war jetzt ein minimaler kurzer Auszug. Ja, suchen Sie sich was raus.
0: Genau, ich habe mir einen rausgesucht, nämlich den Thorstein Einarsson. Der ist auch mit dabei mit seinem neuesten Titel, dem Fußballsong Allee, Allee. Und die Kapverden hätten das fast wörtlich genommen und haben Argentinien ordentlich gefordert.
1: Ja, aber wie? Nachspielzeit. 2:2. Man hat nicht gewusst, wohin das führt. Elfmeterschießen, aber dann doch leider ein unglücklicher Lucky Punch, muss man sagen. Eigentor von Kapverden und damit Argentinien weiter. Aber das hätte eine Sensation werden können.
0: Alle, alle.
1: Alle, alle.

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7: 6 Minuten vor 7. Schönen guten Morgen, Steiermark.

0: Im Badezimmer, am Frühstückstisch, am Weg ins Wochenende. Die beste Musik für einen Samstagmorgen, da gibt's in der nächsten Stunde Freddie Mercury.
1: Oh yes, I'm the great.
0: Oh yes. DRV mit dabei.

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1: Mit Martina Kofler im Studio. Guten Morgen. Nach der jüngsten Hitzewelle mit Rekord-Juni-Temperaturen fordert Vizekanzler Andreas Babler von der SPÖ Erleichterungen beim Einbau von Klimaanlagen und Außenjalousien in Wohnungen. Da sind die bürokratischen Hürden ja noch sehr hoch. Babler will aber jetzt Tempo machen.
2: Es braucht Gespräche mit Koalitionspartnern immer, wenn wir sozusagen auch dann im Nachfolgeprozess auch Mehrheiten im Parlament, dort wo Dinge beschlossen werden, sicherstellen müssen. Und deswegen kann ich nur sagen, mein Ziel ist, dass nächstes Jahr schon tatsächlich Maßnahmen da sind, dass das erlaubt ist. Das ist die Schnelligkeit, die ich gern vorgeben würde. Aber wie man sieht, in vielen Bereichen, manchmal braucht es ja dann einen längeren Prozess, aber ich wäre gerne schneller.
1: Sagt Vizekanzler Babler im ORF-Interview. Russland setzt seine massiven Angriffe auf Ziele in der Ukraine fort und hat am Abend die Übernahme der Stadt Kostjantinivka im Osten des Landes gemeldet. Die Stadt ist ein strategisch wichtiger Stützpunkt auf dem Weg zu den letzten größeren Städten in der Donbass-Region, die noch unter der Kontrolle Kiews stehen. Hoher Besuch wird heute auf Lampedusa erwartet. Papst Leo will bei seinem Kurzbesuch auf der italienischen Mittelmeerinsel an das Schicksal von Migranten erinnern. Nach Franziskus ist Leo schon der zweite Papst, der Lampedusa besucht. Aus Rom Cornelia Wospanik.
3: Er wäre zu den Unabhängigkeitsfeiern in die USA eingeladen gewesen, aber Papst Leo zieht es vor, Lampedusa zu besuchen. Ein durchaus politisches Signal an die US-Administration und wohl auch an ihre Migrationspolitik. Papst Leo wird den Friedhof besuchen und das Denkmal, das an die Migranten erinnert, unterm Pier eine Gedenktafel an seinen Vorgänger enthüllen. Papst Franziskus hat im Jahr 2013 sein erster Besuch als Papst hierher geführt. Auf Lampedusa hat er die Globalisierung der Gleichgültigkeit angeprangert. Papst Leo wird am Vormittag eine Messe zelebrieren und zum Mittag wieder nach Rom zurückfliegen.
1: Berichtet Cornelia Wospanik. Und wir kommen zum Sport. Bei der Fußball-WM stehen jetzt nämlich alle Achtelfinalisten fest, darunter auch Titelverteidiger Argentinien, der es allerdings nicht einfach hatte gegen die Kapverden. Christoph Ott.
4: Die amtierenden Weltmeister kommen trotz Führungstor von Messi nicht über ein 1:1 in der regulären Spielzeit hinaus und können sich erst in der Verlängerung mit 3:2 durchsetzen. Wir wussten, dass es schwierig werden würde. Hier geht es um alles oder nichts und niemand schenkte etwas. Auch wenn wir die Auslosung immer auf die leichte Schulter genommen haben, wussten wir, dass es keineswegs einfach werden würde, sagt Messi nach dem Spiel. Die WM-Neulinge mit Laros Duarte waren knapp dran an der Sensation. Ich bin so stolz auf das Team. Leider müssen wir jetzt nach Hause fahren, aber ich glaube, jeder ist stolz auf uns, so auch wir. Argentinien trifft nun im Achtelfinale auf Ägypten, die gegen Australien im Elfmeterschießen gewonnen haben, und Kolumbien setzt sich im letzten Sechzehntelfinale durch ein Tor von Arias mit 1:0 gegen Ghana durch und spielt im Achtelfinale nun gegen die Schweiz.
1: Das waren die Nachrichten mit Martina Kofler.
5: Weiter geht's mit dem Wetter. Sehr sonnig und sehr warm ist es heute. Davon merkt man allerdings jetzt in der Früh noch nicht allzu viel. Frühtemperaturen wirklich erfrischend. 12 Grad zum Beispiel hat es in Salzburg. 14 sind es in Graz. Am mildesten, am wärmsten noch in Wien mit knapp 18 Grad. Aber die Sonne, die heizt schon ordentlich ein. Und damit dann erwarten wir am Nachmittag Temperaturen zwischen 22 Grad im Norden und 29 Grad im Süden der Steiermark. Bis dahin, also bis zum Nachmittag, sind kaum Wolken mit dabei. Dann werden sie ein bisschen dichter, vor allem in der Obersteiermark. Es bleibt heute aber trocken. Morgen Sonntag, dann ist es eine Spur wechselhafter. Es gibt mehr Sonnenschein im Süden, aber auch von der Früh weg mehr Wolken im Norden. Und am Nachmittag kann es dann gewittrige Regenschauer geben. Zu erwarten, vor allem in der Obersteiermark, ausgeschlossen sind sie aber nirgends. Ja, und sowohl heute als auch morgen wird es windig sein, speziell auf den Bergen.
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5: Hinein zu Ihnen ins Auto, 7:04. Wie schaut's aus auf den Straßen?
7: Auf den Straßen in der Steiermark gut, aber Urlaub. So, jetzt habe ich meinen Frosch weg. Am Urlauberreiseverkehr setzt jetzt voll ein und am Autobahngrenzübergang Spielfeld brauchen Sie im Moment schon 20 Minuten länger Richtung Slowenien. Der Grund: kurz nach der Grenze gibt es eine Baustelle auf der slowenischen A1. Ich befürchte mal, ich muss jetzt sagen, Tendenz steigend, was den Stau angeht.
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5: Und heute wird gefeiert. Zumindest in Amerika.
8: 250 ja, Jahre genau, Unabhängigkeit.
7: Unabhängigkeit, ja. Große Drei-Tages-Party, glaube ich. So wie bei uns halt das Donauinselfest, dort halt die Unabhängigkeitsfeier.
8: Und andere freuen sich bereits auf die Ferien.
7: Mit Recht, ja.
8: Im Osten haben sie schon begonnen. Ein bisschen müssen die steirischen Kinder noch durchhalten, eine Woche lang, aber auch die geht vorbei.
7: Und wenn man sich das Programm anschaut, baden, Minigolf spielen, ja, Ausflüge machen, also so richtig Stress haben sie jetzt gar nicht mehr, die Schülerinnen.
8: In diesem Sinne hinein ist es Wochenende. Gehen wir mal mit so einer kleinen amerikanischen Hymne. Sweet Home Alabama zum Mitsingen am frühen Morgen. Guten Morgen.
7: Guten Morgen.

Superhit aus den 1970ern, Lynyrd Skynyrd. 7:09 ist es. Wichtiges Utensil an diesem Wochenende, nicht nur musikalisch, die Sonnenbrille. Guten Morgen, Steiermark.

0: 12 Minuten nach 7. Ach, herrlich. Dieses Gefühl, das Zeugnis in der Hand zu halten und zu wissen, Ferien beginnen. Das ist jetzt schon lang her, gell?
1: Ja, aber das Gefühl bleibt, oder? Dieses, jetzt gilt's, jetzt sind Ferien. Man weiß gar nicht, wohin, ja? Mit, was mache ich jetzt? Gehe jetzt schlafen oder reiße ich gleich die Welt nieder vor lauter Unternehmungslust? Und ja, dieses Gefühl haben seit gestern die Kinder in Wien, in Niederösterreich und auch bei unseren Nachbarn im Burgenland, dürfen es voll auskosten und genießen.
0: Und da gibt's schon viele, viele Pläne für die nächsten Wochen.
2: Wir fahren auf Urlaub.
3: Worauf freust du dich da schon am meisten?
2: Aufs Meer.
4: Fahrt dann nach Graz shoppen.
5: Also gibt's dann vielleicht auch gleich ein kleines Geschenk fürs gute Zeugnis?
2: Vielleicht, ich weiß nicht. Genau, am ersten Wochenende fliege ich mit meinem Papa nach Ägypten.
6: Ich freue mich schon sehr auf die Ferien und im August fliegen wir nach England, weil dort wohnt der Cousin von meiner Mama.
2: Also ich fahre in den Urlaub und zum Strand.
4: Ich fahre zum Stubenbergsee. Im August kommt meine Oma aus Deutschland. Und das ist eigentlich alles.
5: Und zu Hause eine entspannte Zeit machen?
4: Ja, ausschlafen. Also, erste Wochenende fliege ich nach Griechenland 2 Wochen und dort hat für meine Gädel, die Mama hat dort ein Haus gebaut.
5: Also gleich mal ein bisschen entspannen nach dem anstrengenden Schuljahr.
4: Ja.
0: Und gleich mal ausschlafen, das war mir ganz, ganz wichtig. Da ist viel Schönes dabei, gell?
1: Ja, vor allem herzlich willkommen für jene, die wirklich zum Baden am Stubenbergsee antanzen oder zum Shoppen nach Graz kommen. Ja, das Wetter ist angerichtet, es passt, sonnig und warm, Ferienspaß steht nichts im Weg.
0: Liebe Steiermark-Urlauberinnen und Urlauber, herzlich willkommen, 7.14 Uhr am Samstag.

So geht Aufstehen am Samstag. 27 ist es mittlerweile geworden. Der Wörthersee, der wird heute beben. Sommer, Sonne, Wörthersee und da darf Andreas Gabalier nicht fehlen. Der kehrt heute quasi zurück an seine Live-Heimstätte in der Ostbucht am Wörthersee. Wird ein spektakuläres Konzert heute am Abend geben ab 20 Uhr. Und da wird auch sein neuester Hit dabei sein, der mittlerweile auch schon durch die Decke geht. Andreas Gabalier gemeinsam mit Pietro Basile, Una Canzone per te. Heute live am Wörthersee und jetzt zum Aufstehen auf Radio Steiermark.

Das geht doch ins Ohr. Ins Ohr gegangen sind auch all ihre großen Hits. Steffi Berger, diese Woche 75 geworden, hat uns besucht zu ihrem Geburtstag. Nochmals Gratulation und da ist der Summer Blues.

0: und keine Besen gösen.
1: Schön bissig.
0: Und keine Besen gösen.
1: Steffi Werger. 2 Minuten noch bis 7:30. Schönen guten Morgen, Steiermark.

0: Bye bye Everly Brothers, es ist 7.30 Uhr.
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2: Seit Wochen soll ein Wolf im Bezirk Lietzen sein Unwesen treiben und im Gebiet Gumpeneck in der Gemeinde Sölk mehrere Nutztiere und mindestens 10 Schafe gerissen haben. Die Dunkelziffer dürfte aber weitaus höher liegen. Jetzt hat das Land Steiermark reagiert und erstmals einen Wolf zum Abschuss freigegeben, sagt die zuständige Landesrätin Simone Schmidbauer von der ÖVP.
3: Die zuständigen Sachverständigen haben jetzt quasi den Status Schadwolf festgestellt. Das bedeutet für uns, dass innerhalb eines Monats in der Umgebung von 10 Kilometer des letzten Risses der Wolf erlegt werden darf. Eine Almbewirtschaftung ist etwas Wunderschönes, überhaupt die schönste Form, Tiere halten zu können. Es ist aber auch ein beinharter Job und eine zusätzliche Möglichkeit, ein Einkommen zu sichern. Das heißt, wenn wir das weiterhin haben wollen, dass wir Almbewirtschaftung haben, dass unsere Kulturlandschaft dermaßen schön gepflegt ist und wenn wir die schönste Form der Tierhaltung fortführen wollen, dann brauchen wir Werkzeuge, um Schadwölfe wie diesen entnehmen zu können,
2: sagt die zuständige Landesrätin Simone Schmidbauer. Schwerer Arbeitsunfall gestern in Spielberg im Bezirk Murtal. Ein 67-jähriger alter Mann montiert mit Hilfe eines Krans Wandelemente. Dabei hat sich laut Polizei die Leiter, auf der er stand, verdreht. Er stürzte 4 Meter in die Tiefe. Der Schwiegersohn bemerkte den Unfall. Er und andere Arbeiter leisteten erste Hilfe. Danach wurde der Mann mit unbestimmten Verletzungen ins Krankenhaus eingeliefert. Der 2300 Einwohnerort St. Johann in der Heide im Bezirk Hartberg-Fürstenfeld trägt seit gestern Trauer. Ein tragischer Verkehrsunfall hat hier am Vormittag ein Menschenleben gefordert. 3 weitere wurden zum Teil schwer verletzt. Ein Lastwagen prallte hier in ein Friseurgeschäft und blieb im Inneren des Gebäudes zur Gänze stecken. Rainer Liebig berichtet.
4: In St. Johann in der Heide herrscht heute Fassungslosigkeit. Bei der toten Frau handelt es sich um die 60 Jahre alte Inhaberin des Friseurgeschäftes. Sie starb noch in ihrem Geschäft. Ihre 2 Mitarbeiterinnen, 52 und 58 Jahre alt, wurden schwer verletzt. Der 62 Jahre alte Lkw-Lenker verliert im Ortsgebiet von St. Johann die Kontrolle.

0: Rolle über sein Fahrzeug, das mit Schrott beladen ist, laut Polizei vermutlich aufgrund eines gesundheitlichen Schwächeanfalls. Das Schwerfahrzeug fährt ungebremst in den seitlichen Teil des Friseurgeschäftes, durchbricht die dicken Mauern und bleibt zur Gänze im Inneren stecken. Der Lkw-Lenker wird leicht verletzt. Zu seinem Schwächeanfall kommt aber auch noch ein anderer Aspekt, sagt Fritz Grundnick von der Landespolizeidirektion Steiermark.
1: Ein Alkotest wurde mit ihm durchgeführt und da gab eine leichte Alkoholisierung, was allerdings für Lkw-Lenker relevant ist, da hier die 0,1-Promille-Grenze gilt.
0: Noch sind die Ermittlungen nicht abgeschlossen. Nach Abschluss wird der Lkw-Lenker laut Polizeisprecher Grundnick bei der Staatsanwaltschaft angezeigt. 6 Feuerwehren waren mit mehr als 60 Kräften im Einsatz. Sie mussten den Lkw mit schwerem Gerät aus dem Gebäude ziehen.
2: Und nach dem Unfall sind geplante Veranstaltungen wie das Schulschlussfest oder auch eine Feuerwehrveranstaltung abgesagt worden. Die getötete Inhaberin des Geschäftes war im Ort sehr beliebt. Sie war unter anderem auch als Gemeinderätin aktiv. Die Wetteraussichten hat jetzt Claudia Rath.
3: Ja, mit doch recht viel Sonnenschein geht es in einen doch recht frischen Morgen, muss man sagen. Feldbach noch am mildesten mit 18 Grad, in Leomhard 16, in Badersee aber gerade mal 11 Grad. Und genau dort im Merseerland, nämlich im Murtal, auch im Mürztal, gibt es doch jetzt ein paar Wolken. Die werden im Laufe des Nachmittags dann ein bisschen mehr, vor allem eben in der Obersteiermark. Überall sonst geht es mit viel Sonnenschein bis in den Abend hinein. Aber selbst wenn es Wolken gibt, es bleibt heute trocken und es wird heute noch warm. 22 bis 29 Grad die sommerlichen Höchstwerte. Die gibt es auch morgen Sonntag, der allerdings verläuft deutlich wechselhafter. Es gibt einiges an Sonnenschein im Süden, aber doch auch einige Wolken im Norden. Und am Nachmittag dann sind gewittrige Regenschauer zu erwarten, vor allem in der Obersteiermark. Ausgeschlossen sind sie aber nirgends. Und der Wind, der begleitet uns auch noch das Wochenende. Den gibt es heute, den gibt es morgen und vor allem auf den Bergen macht es sich teilweise sogar fast stürmisch bemerkbar.
4: 5 Minuten nach 7:30 schauen wir auf die steirischen Straßen.
3: Da geht's gut, aber wenn Sie Richtung Süden, Richtung Urlaub, Richtung Meer unterwegs sind, dann braucht es ein bisschen Geduld am Autobahngrenzübergang Spielfeld. Nämlich müssen Sie aktuell 20 Minuten mehr Fahrzeit einplanen Richtung Slowenien. Da gibt es nämlich eine Baustelle kurz nach der Grenze.
4: Wo auch immer Sie gerade sind, wir begleiten Sie. Wir, das Frühteam von heute.
2: Michael Pendl,
3: Claudia Rath
4: und Sigrid Roch. Schön, dass Sie da sind. Guten Morgen.
3: Guten Morgen.

0: Jetzt gibt's was fürs Herz und gleichzeitig auch zum Mitsingen. Mehr verrate ich nicht. Einfach laut aufdrehen.
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0: Ah, so richtig zum Mitsingen. El Martino, Volare. Samstag, der 4. Juli. Wetter passt für eh alles, oder, Claudia?
1: Ja, was haben Sie vor? Radeltour, Badetag oder vielleicht sogar einen Wandertag?
0: Ist ein guter Hinweis. Rauf auf den Berg, Fernblick genießen, Temperaturen herrlich heute. Da kommt man natürlich auch mit den anderen Wanderern ins Plaudern, sollte zumindest. Und da ist für mich immer das so die Frage, per Du sein, Sie?
1: Wie tut man, ja, wie sagen Sie? Sagen Sie Sie oder ist es dann am Berg doch gleich?
0: Sagen Sie Du.
1: Genau.
2: Ich finde, die Wanderstimmung ist eine gute, da ist man ganz anders. Es ist wie eine Wesensveränderung, wenn du gehst und irgendwie unterhältst dich dann unwillkürlich, redest dann per Du, wird alles gemütlicher. Gehört zum Wandern dazu.
3: Ich bin gleich per Du, also man muss die Leute nicht kennen. Und wenn er mal schief anschaut, dann weiß ich sie, dann gehe ich einfach weiter.
0: Na gut, dann dir viel Spaß, euch viel Spaß beim Radio Steiermark Wandertag.
1: Ja, heute in Turna, da ist jetzt dann schon gleich in einer Viertelstunde Treffpunkt, wobei kein Stress, ab 8 Uhr ist Treffpunkt. Am Hauptplatz einmal gibt es Musik, gibt es Frühstück, der Daniel Neuhäuser ist dabei, sollte eigentlich schon da sein.
0: Ja, hoffen
1: um 9 Uhr ist dann gemeinsamer Abmarsch. Wenn Sie noch Lust haben, ihr noch Lust habt, ja, euch da anzuschließen. Es ist wirklich ein gemütlicher, familienfreundlicher Rundwanderweg, 3 Stunden.
0: Ist man gemütlich unterwegs?
1: Sehr gemütlich angeht, ist man unterwegs. Dazwischen gibt es immer wieder Musik, Jause. An einer Alpaka-Farm kommt man vorbei, ist vielleicht für die Kinder spannend. Dann gibt es ja dieses hübsche Turnauer Herz, da kann man dann ein Erinnerungsfoto machen.
0: Vielleicht mit dem Daniel, schauen wir mal.
1: Vielleicht auch mit dem Daniel. Naja, und ab 15 Uhr ist dann sowieso nur noch ganz gemütliche Ausklärung bei den Turnauer Markttagen.
0: Viel Spaß beim Radio Steiermark Wandertag in Turnau. Es ist jetzt 2 Minuten vor 7:45.

Melissa Naschenweng. Die hat ja nächste Woche ein Heimspiel bei der Starnacht am Wörthersee. Und er kennt diese Bühne auch, war auch schon einmal mit dabei, Alvaro Soler. 2 Minuten nach 7:45 ist es. Guten Morgen am Samstag.

0: Ich finde, das war so ein richtig cooles Duett. Nancy Sinatra gemeinsam mit Lee Hazlewood. Claudia, sag an, was tun wir an diesem Wochenende?
1: Boah, wenn man den Mond fragt, abnehmend ist er im Zeichen Fische, dann ist man gern zu Hause, kümmert sich um die Family, um den Garten. Rasenmähen könnte man. Guter Putztag ist auch, wenn es.
0: Ja, mit guter Musik geht das.
1: Soll.
0: Ja, geht ja. Mit guter Musik. Mach mal. Liefer mal.

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6: Am Mikrofon Martina Kofler. Die Public Viewings in Österreich anlässlich der Fußball-WM waren bisher gut besucht, trotz der späten Ankickzeiten. Die heimische Gastronomie ist jedenfalls zufrieden und zieht vor Beginn der Achtelfinalspiele eine positive Bilanz. Mehr von Johannes Schmergalunder.
7: Wenn gemeinsam gesungen und gejubelt wird, dann kann das derzeit nur ein WM-Public Viewing sein. In Wien zeigen die Lokale Ulrich und Erich ausgewählte Spiele. Geschäftsführer und Wirt Gerald Bayer ist mit der Stimmung und den Umsätzen zufrieden.
8: Keine Überraschung, dass Leute bei der WM, vor allem mit Österreich-Beteiligung, begeistert sind und sowas aufsuchen. Grundsätzlich ein Public Viewing, natürlich bringt es einen Mehrumsatz, aber auch einen mehr an Aufwand. Abgerechnet wird, sage ich immer, zum Schluss.
7: Auch für den Obmann der Fachgruppe Gastronomie in der Wiener Wirtschaftskammer, Thomas Peschter, ist es noch zu früh für eine Bilanz.
9: Man kann das noch nicht so ganz beziffern, vor allem weil die guten Spiele, die starken Spiele jetzt erst ausstehen und kommen. Aber die Betriebe, die sie zeigen, haben eine gute Frequenz.
7: Vor allem die Österreich-Partien seien äußerst gut besucht gewesen.
6: In der iranischen Hauptstadt Teheran haben die öffentlichen Trauerfeiern für den im Krieg getöteten obersten Führer Ayatollah Ali Khamenei begonnen. Aufnahmen im Staatsfernsehen zeigten den Sarg des Religionsführers, der 3 Tage in einer Großmoschee aufgebahrt sein wird. Am Donnerstag soll Khamenei in seiner Heimatstadt Mashhad beigesetzt werden. Vor dem Parteitag der AfD in Erfurt haben erste Aktionen von Gegendemonstranten zu massiven Verkehrsbehinderungen geführt. Laut Polizei halten seit der Früh mehr als 1000 Menschen eine Sitzblockade in der Innenstadt ab. Mehrere Demonstranten haben sich auf die Straßenbahngleise festgeklebt. Die Polizei rechnet mit weiteren Protesten, berichtet aus Deutschland Andreas Pfeiffer.
10: Gegen den Aufmarsch der AfD in Erfurt machen Parteien, Gewerkschaften und Kirchen mobil, auch das Aktionsbündnis Widersetzen und sein Sprecher Surai Mailitafi.
11: Das ist klar, die AfD ist eine faschistische Partei und wir können nicht tatenlos zusehen, dass sie einfach ungehindert einfach hier ihren Parteitag abhalten will, ihre Pläne, ihre faschistischen Pläne weiter planen kann.
10: Thüringens Innenminister Georg Mayer rechnet allerdings auch mit gewaltbereiten Linksextremisten.
12: Bedauerlicherweise wird dazu aufgerufen, den Parteitag komplett zu verhindern, ihn komplett zu blockieren. Und das ist rechtswidrig und dagegen müssten wir dann auch vorgehen.
10: Für den Ernstfall einer Eskalation halten sich in Erfurt einige tausend Polizeikräfte bereit.
6: Und beginnen wird der Parteitag in 2 Stunden. Mit großen Partys im ganzen Land begehen die USA heute ihren 250. Unabhängigkeitstag. In der Hauptstadt Washington stehen unter anderem eine Parade und eine große Flugshow auf dem Programm. In seiner Rede am Nationaldenkmal Mount Rushmore im Bundesstaat South Dakota warnte US-Präsident Trump vor einer Wiederkehr der kommunistischen Bedrohung im Land und bezeichnete seine politischen Gegner als Radikale und Extremisten. Das waren die Nachrichten mit Martina Kofler.
13: Und das sind die Wetteraussichten fürs Wochenende.
14: Und die sind zumindest heute mal fast lückenlos sonnig. Die wenigen Wolken, die es im Moment gibt, die stören kaum. Und entsprechend kann es mit den Temperaturen jetzt auch ziemlich rasch raufgehen. Am wärmsten derzeit in Leibnitz mit knapp 20 Grad. In Graz haben wir 18, in Aflenz-Kurort 17 Grad. In Fischbach sind 16, in Gröbming 14. Aber das wird noch richtig sommerlich heute. 22 bis 29 Grad die Höchstwerte am Nachmittag. Da kann es dann etwas mehr Wolken geben, vor allem in der Oberfläche. Obersteiermark. Es bleibt aber heute trocken. Das ändert sich morgen Sonntag ein bisschen. Im Süden ist es wohl sonnig von früh bis spät. Und da werden gewitterige Regenschauer auch eher die Ausnahme sein. Aber im Norden, also in der Obersteiermark, da gibt es Wolken von der Früh weg. Und da sind dann am Nachmittag schon ein paar gewitterige Schauer einzuplanen. Auf den Bergen ist und bleibt es windig. Und da und dort spürt man es dann auch in den Tälern.
13: 8:04 ist es. Wie schaut es aus am Grenzübergang Spielfeld?
14: Naja, aktuell brauchen Sie da eine Viertelstunde länger bei der Ausreise nach Slowenien. Der Grund für die Verzögerung ist, weil es nach der Grenze eine Baustelle gibt.
13: Ansonsten alles ruhig?
14: Ansonsten alles gut. Freie Fahrt, gute Fahrt.
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13: Die Wand hinter der Claudia hat ein wunderbares, so orange, hellorange.
14: Ich weiß genau, was du denkst.
13: Ja, Marillenknödel.
14: Minimum, ja, Marillenmarmelade. Schon fein. Ja. Und gibt's jetzt?
13: Ja, aus der Steiermark. Und die holen wir uns noch in dieser Stunde. Wir starten hinein einmal mit viel Sonnenschein.
14: Sehr
13: auch
14: gut.
13: Musikalisch. Katrina and the Waves. Schönen guten Morgen.
14: Morgen.

Das macht richtig gute Laune. Katrina and the Waves. Die Dame übrigens auch an diesem Wochenende beim Donauinselfest mit dabei. 8 Minuten nach 8.

0: Er war schon großartig. Freddie Mercury. Ja, mal nicht mit Queen, sondern solo. The Great Pretender.
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0: Die Marillen sind reif, die steirischen Marillen sind reif. Knödel, Marmelade, aber auch Marillensenf oder Barbecue-Soße. Das alles hat Eva Böttler am Bauernmarkt am Andritzer Hauptplatz in Graz gefunden.
2: Die Bianca Sonnleitner ist mir gegenüber ganz in Orange gehalten vom Marillenhof Sonnleitner in Krumegg. Guten Morgen.
3: Ja, guten Morgen.
2: Es ist jetzt der Juli da. Ich glaube, das ist auch die Hauptzeit bei euch. Man trifft euch nicht nur hier an, sondern auch direkt am Hof.
3: Ja, wir sind jetzt da komplett in der vollen Ernte. Wir haben jetzt die Wochen auch im Burgenland angefangen zum Ernten. Es geht überall rund. Von der Farbe her sind super schön orange, so wie eigentlich eh immer. Und sie sind jetzt da schon sehr saftig. Bei den ersten hat ein bisschen die Süße noch gefällt, aber jetzt durch die Sonne funktioniert das jetzt da echt super. Also wenn man reinbeißt, sie sind schön saftig.
2: Löst sich ja super vom Stein. Ich glaub,
3: ja, genau. Also das ist echt klasse, auch zum Kuchen machen, Marmelade machen.
2: Sie haben auch schon gekostet. Darf ich kurz fragen, wie schmecken denn die Marillen?
4: Köstlich, wirklich. Mit Geschmack auf den Sommer.
2: Wie ist denn heuer die Ernte?
3: Die Ernte ist sehr gut, muss ich sagen. Und wir haben auch schon den ersten Nektar produziert. Dann haben wir auch einen Marillensenf. Dann haben wir eine Marillen-Barbecue-Soße. Die ist süß und ein bisschen würzig. Dann hätten wir auch noch einen Marillenessig für einen guten Salat. Und zur Verdauung hinten noch hätten wir einen Marillenbrand. Und wer mag, kann sich auch natürlich noch ein süßes Eis selber machen mit den Marillen.
2: Wie wäre da die Idee dazu?
3: Das wäre ein halber Kilo eingefrorene Marillen mit 100 Gramm Sahne und 100 bis 150 Gramm Zucker oder auch keinen, wenn es ein bisschen säuerlich sein sollte. Das mixt man einfach und das ist super gut.
2: Und jetzt im Juli bei euch vorbeischauen.
3: Und wir sind am Hof von Mittwoch bis Samstag von 9 bis 18 Uhr da.
2: Und trotzdem auch hier am Bauernmarkt vertreten.
3: Ja, genau. Wir sind am Dienstag und am Samstag da.
0: Boah, das mit dem Marilleneis. Das klingt zum Nachmachen. 8.13 Uhr ist es. Guten Morgen am Samstag.

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2: 8.21 Uhr, Surfer Sound für Samstagsfrühstück.
3: Einfach gut drauf in den Sommer mit

0: 1000 Frauen sein, das kennen wir doch alle, oder? 8:04 ist es.
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2: Hallo, da spricht wieder mal der Pauli Reicher. Am kommenden Sonntag, da würde wieder mal eine kleine Landpartie im Programm stehen, wenn Sie mögen. Da macht die Steirische Rohrs in Graz Umgebung in St. Bartholomä Station. Da gab es einen schönen Ort zu erkunden, ebenso die regionalen Köstlichkeiten. 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
0: So, Dr. Huck noch. Und dann gibt's das nächste Frühjournal.

0: Samstag, der 4. Juli 2026, es ist 8.30 Uhr.
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2: Seit Wochen soll ein Wolf im Bezirk Liezen sein Unwesen treiben und im Gebiet Gumpeneck in der Gemeinde Sölk Nutztiere und mindestens 10 Schafe gerissen haben. Die Dunkelziffer, die dürfte aber weitaus höher liegen. Jetzt hat das Land Steiermark reagiert und erstmals einen Wolf zum Abschuss freigegeben. Landwirtschaftskammerpräsident Andreas Steinecker spricht von einem konsequenten Schritt.
3: Und auch ein sehr ermutigendes Zeichen für die Bäuerinnen und Bauern, weil wenn jemand, der eigentlich Herdenschutz auch schon betreibt, dann noch einen Wolfsriss hat, der braucht wirklich eine gescheite Lösung, dass er sozusagen auch damit umgehen kann. Ne? Und es verhindert ja auch Tierleid und auch Schaden von Bauern, wendet es ab.
2: Die politisch zuständige Landesrätin Simone Schmidbauer von der ÖVP ergänzt:
4: Die zuständigen Sachverständigen haben jetzt quasi den Status Schadwolf festgestellt. Das bedeutet für uns, dass innerhalb eines Monats in der Umgebung von 10 Kilometer des letzten Risses der Wolf erlegt werden darf. Eine Almbewirtschaftung ist etwas Wunderschönes. Überhaupt die schönste Form, Tiere halten zu können. Ist aber auch ein beinharter Job und eine zusätzliche Möglichkeit, ein Einkommen zu sichern. Das heißt, wenn wir das weiterhin haben wollen, dass wir Almbewirtschaftung haben, dass unsere Kulturlandschaft dermaßen schön gepflegt ist und wenn wir die schönste Form der Tierhaltung fortführen wollen, dann brauchen wir Werkzeuge, um Schadwölfe wie diesen entnehmen zu können.
2: Sagt Landesrätin Simone Schmidbauer von der ÖVP. 90 Feuerwehrkräfte sind heute Nacht mit 18 Fahrzeugen im weststeirischen St. Stephan ob Steins bei einem Wohnhausbrand im Einsatz gewesen. Als die ersten Einsatzkräfte gegen 3 Uhr in der Nacht eintrafen, stand das Gebäude schon in Vollbrand. Für das Löschwasser wurde eine 500 Meter lange Zubringerleitung errichtet. Ein Hausbewohner musste mit Verdacht auf Rauchgasvergiftung ins Krankenhaus gebracht werden. Brandursache und Schadenshöhe werden im Laufe des Tages ermittelt. 2 Monate hat Österreich noch Zeit zu entscheiden, welche versiegelten Flächen künftig rückgebaut oder welche Flussläufe wieder natürlicher gestaltet werden sollen. Denn bis Anfang September muss die Regierung Vorhaben zur Umsetzung der sogenannten EU-Renaturierungsverordnung nach Brüssel melden, in Form eines sogenannten Wiederherstellungsplans. Das ÖVP-geführte Umweltministerium sammelt jetzt Projekte aus den Bundesländern. Dort herrscht allerdings teils große Skepsis. Zuletzt hat etwa Niederösterreich angekündigt, die Umsetzung dieser Verordnung zu blockieren. Und das stößt wiederum auf Unverständnis in der Steiermark. Julian Paschinger berichtet.
5: Die EU-Renaturierungsverordnung mache teils absurde Vorgaben, kritisiert die niederösterreichische Landesregierung. Äcker und Weingärten würden nicht als Grünflächen eingestuft, künstliche Stadtparks und Baulücken hingegen schon. In der Steiermark wundert man sich über die Blockadehaltung der Niederösterreicher. Die Pläne seien ohnehin unter Finanzierungsvorbehalt, teilt FPÖ-Landeshauptmann Mario Kunasek schriftlich mit. Zitat:
6: Wenn nun die seitens der EU zugesagten Finanzmittel nicht oder nur unzureichend freigegeben werden sollten, wird es auch keine Renaturierungsmaßnahmen geben. Eine Blockadehaltung erübrigt sich so.

0: mit. In Salzburg kann die stellvertretende Landeshauptfrau Marlene Swarzeck von der FPÖ die Kritik aus Niederösterreich nachvollziehen. Von einer Blockade hält sie aber nichts. Oberösterreichs Landeshauptmann Thomas Stelzer will zwar konstruktiv mitarbeiten, die bisher gesetzten umfangreichen Naturschutzmaßnahmen müssten aber berücksichtigt werden, so Stelzer in einer schriftlichen Stellungnahme. Die SPÖ-geführten Länder sind positiver gestimmt. Aus dem Burgenland heißt es etwa, in Zeiten der Klimakrise brauche es entschlossenes Handeln statt politischer Blockaden. Ähnlich sieht das Grünen-Chefin Leonore Gewessler, die mit ihrer Zustimmung zur Renaturierungsverordnung vor 2 Jahren eine Koalitionskrise mit der ÖVP ausgelöst hat.
1: Ich halte das wirklich für Ausflüchte. Die Länder hatten ausreichend Zeit, sich vorzubereiten. Einige haben das ja auch getan.
0: Aus dem Umweltministerium heißt es, die Arbeiten am Entwurf des nationalen Wiederherstellungsplans laufen auf Hochtouren. Ziel sei eine fristgerechte Übermittlung bis Anfang September.
2: Die Wetteraussichten jetzt von Claudia Rath.
3: Unsere Wetterkameras, die zeigen viel blauen Himmel von Schladming bis Klöch, von Gamlitz bis zur Turach, von St. Jakob im Walde bis Mura. Erst am Nachmittag, dann wird es mehr Wolken geben, die sind aber harmlos. Es bleibt trocken und es wird sommerlich warm. 22 Grad gibt es am Nachmittag im Mariazellerland bis zu 29 Grad im Raum Bad Radkersburg. Morgen Sonntag dann ein eher wechselhafter Tag. Mehr Sonne ist im Süden geboten, mehr Wolken sind im Norden mit dabei. Und morgen Nachmittag, dann kann es auch ein paar gewittrige Regenschauer geben. Vor allem in der Obersteiermark, ausgeschlossen sind sie aber nirgends. Und es ist und bleibt windig, vor allem auf den Bergen, sowohl heute als auch morgen.
4: 8:55, schauen wir auf die steirischen Straßen.
3: Da kann ich Ihnen nur eine Meldung bieten, nämlich die Grenzwartezeit am Autobahngrenzübergang Spielfeld. Da brauchen Sie im Moment eine Viertelstunde länger Richtung Slowenien wegen einer Baustelle kurz nach der Grenze.
4: Sind wir froh, wenn es keine weiteren Meldungen gibt. Soll so bleiben. Der Kaffee ist angerichtet. Die Fenster offen zum Lüften. Fehlt noch was?
3: Ja. Mhm. Musik?
4: Ja, die können wir auch liefern. Und zwar gleich einmal ein bisschen Sommerliches. Ihr kennt es sicher gleich.
5: Wow.
4: Schönen guten Morgen.
3: Morgen.
5: Morgen.

0: die Fata Morgana der RV. In 2 Minuten ist es 8:45. Torjubel. Viele Gelegenheiten bei dieser Weltmeisterschaft hat es da gegeben. Und wenn der Torjubel, Claudia, zusammenfällt mit Babyjubel, was macht man da?
1: Naja, man schafft einfach eine Erinnerung für die Ewigkeit und benennt das Baby schlicht nach dem Torschützen.
0: In Niederösterreich so passiert, da gibt es jetzt den kleinen Edwin Romano, benannt nach unserem gebürtigen Fasolsberger, dem Romano Schmidt.
2: Der erste Österreicher, der ein Tor schießt, den Namen kriegt er gleich als Zweitnamen.
3: Ich habe gesagt, passt, das machen wir fix.
0: Sehr schön, der Romano wird sich freuen.
1: Ja, und in Norwegen gibt es jetzt seit Dienstag ein kleines Mädel, benannt nach Fußball-Superstar Erling Haaland.
0: Okay, ja, ein Mädel.
1: Ein Mädel, ja. Genau ist das Mädel auf die Welt gekommen ist, hat nämlich Haaland das Siegestor der Norweger gegen die Elfenbeinküste geschossen. Und ja, der Papa hat eben noch übers Tor gejubelt, dann wohl eh über das Baby gejubelt. Und da hat er dann gesagt, der Papa, naja, das Kind, das nehmen wir nach Haaland.
0: Aber zum Glück heißt das Mädel nicht
1: Erling. Nein, es heißt nicht Erling, da gibt es schon eine weibliche Form, deswegen die kleine Erle jetzt auf der Welt.
0: Das klingt wunderschön. Ja, da werden noch weitere folgen, schätze ich mal.
1: Glaube ich auch.
0: 8:44 Uhr. Schönen guten Morgen.

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1: Antonello Venditti sorgt für Italo Feelin am Samstagvormittag. Morgen geht der Sommer vor der Sommerpause, der Gesprächsstoff, noch einmal los.
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0: Der Tanzfilme der 80er Jahre. Footloose, Kenny Loggins. Die Musik der nächsten Stunde von A wie ABBA. Über E wie Edmund. Bis zu W wie Justin Wellington. Das ist genau die richtige Musik zum Aufstehen am Samstag. Schön, dass Sie da sind.
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3: Mit Martina Kofler im Studio. Kommende Woche geht es im Nationalrat ins Finale mit dem nächsten Doppelbudget. Insgesamt gibt die Republik ja wieder mehr Geld aus und damit steigt auch die Staatsquote weiter, also das Verhältnis von Staatsausgaben zu Wirtschaftsleistung. Mehr als 55% der gesamten Wirtschaftsleistung beansprucht der Staat, um seine Ausgaben zu finanzieren. Österreich hat damit eines der allerteuersten Systeme der EU, berichtet Andreas Mayer-Bohusch.
4: Deutlich mehr als jeder zweite Euro im Land wird nicht etwa von den Bürgern oder Betrieben, sondern vom Staat ausgegeben. Tendenz weiter steigend, weil ein umfassendes Sozialsystem koste eben, sagt der Chefökonom vom Momentum-Institut Oliver Pitzek.
5: Also ich glaube, dass der Staat grundsätzlich in Österreich sehr viele Leistungen sehr kostengünstig und für alle zur Verfügung stellt. Ja, das ist etwas, was wir in anderen Ländern nicht so sehen.
4: Andere Staaten machen das deutlich billiger und sind dabei auch noch besser, warnt der Volkswirt Jan Kluge von der Agenda Austria.
6: Wir müssen uns fragen, ist das ein erfolgreicher Weg? Dann müssten wir ja sehen, dass das Gesundheitssystem auch besser ist als in anderen Ländern, dass wir auch mehr Wachstum haben als andere Länder. Und das ist einfach nicht der Fall.
4: Mit dem nächsten Budget wird die Staatsquote sicher größer. Ob auch die Leistungen steigen, ist nicht so sicher.
3: In der Wehrdienstdebatte glaubt ÖVP-Klubobmann Ernst Göbel an eine baldige Einigung. Man habe sich angenähert und könne sich vielleicht schon im Juli eine Lösung finden, die für Österreich passt und die auch von der Wehrdienstkommission gutiert wird, so Göbel. Wenn der Grundwehrdienst verlängert wird, müsse aber auch der Zivildienst ausgedehnt werden. Im Ukraine-Krieg ist die russische Armee nach den jüngsten bisher schwersten Luftschlägen offenbar auch am Boden weiter im Vormarsch. Der Kreml meldet die Eroberung der strategisch wichtigen ostukrainischen Stadt Konstantinjewka. Russlands Präsident Putin zeigt sich bei einem Truppenbesuch zufrieden. Theresa Kulowitsch berichtet.
7: Bei einem Besuch im russischen Militärhauptquartier im Süden Russlands lobt Machthaber Putin die Arbeit seiner Armee. Durch ihre vereinte Kraft sei es gelungen, Konstantinjewka einzunehmen. Diese Einnahme ist nur der erste, aber sehr wichtige Schritt bei der Zerstörung der ukrainischen Streitkräfte, sagt Putin. Konstantinivka ist eine der letzten großen Städte im Donbass im Osten der Ukraine, die unter Kontrolle der Ukraine standen. Weiter spricht Putin davon, dass die Einnahme essentiell sei nach den jüngsten ukrainischen Angriffen, um die Sicherheitszone zwischen Russland und der Ukraine auszuweiten. Der russische Machthaber spricht damit indirekt die ukrainische Drohnenoffensive etwa auf die Krim an. Damit war es der Ukraine zuletzt möglich, für Russland strategisch wichtige Einrichtungen wie die Ölinfrastruktur massiv zu treffen.
3: Und noch eine Meldung vom Sport. Bei der Fußball-WM stehen jetzt alle Achtelfinalisten fest. Titelverteidiger Argentinien ist nach einem 3:2 Zittersieg gegen die Kapverden weiter. Ebenso Ägypten, das Australien überraschend im Elfmeterschießen bezwungen hat. Und Kolumbien nach einem 1:0 Sieg gegen Ghana. Das waren die Nachrichten mit Martina Kofler.
0: Und bei uns geht's mit dem Wetter weiter.
8: Ja, und da ist viel Sonne geboten. Damit wird es auch sommerlich warm. 22 bis 29 Grad gibt's am Nachmittag. Da tauchen dann auch überall ein bisschen mehr Wolken auf. Die sind aber harmlos. Es bleibt heute trocken. Also egal, was Sie vorhaben. Radlausflug, Badetag, Wandertag, alles ist gut möglich. Morgen Sonntag, speziell was das Wandern angeht, sollte man ein bisschen aufpassen, denn am Im Laufe des Tages wird es vor allem im Norden immer mehr Wolken geben und am Nachmittag dann durchaus auch ein paar teils gewittrige Regenschauer. Im Süden geht es mit ziemlich viel Sonne los, da wird es dann aber auch im Laufe des Tages bewölkter sein und ganz auszuschließen sind auch ein paar Schauer im Süden morgen nicht. Von den Temperaturen her ändert sich aber nichts, es bleibt sommerlich warm und was sich auch nicht ändert, es ist auf den Bergen windig, sowohl heute als auch morgen und da und dort spürt man das natürlich auch in den Tälern.
0: 9:04, apropos losgehen, es ist auch mit dem Verkehr auf den steirischen Straßen losgegangen. Da tut sie was.
8: Ja, da brauchen Sie Geduld. A2 Südautobahn Richtung Wien zwischen Modrach und Steinberg. Da gibt es jetzt Blockabfertigung vor dem Herzogbergtunnel. Sie brauchen 20 Minuten länger. S6 Semmering Schnellstraße Richtung Bruck zwischen Maria Schutz und Spital am Semmering. Da ist der Semmering-Tunnel aktuell gesperrt wegen eines defekten Fahrzeugs. Das muss jetzt aus dem Tunnel geschleppt werden, sollte aber bald wieder weitergehen. Ja, und aktuelle Grenzwartezeit beim Autobahngrenzübergang Spielfeld eine Viertelstunde Richtung Slowenien.
0: Ich verspreche, wir versorgen Sie mit der besten Musik.
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0: Aber nicht nur das, wir haben auch unsere Kinderreporter wieder mit an Bord und die haben was Spannendes für uns.
8: Komplett, die haben sich das angeschaut mit den leuchtenden Körperzellen, was immer das ist.
0: Ja, das wie immer das geht, wir wissen es nicht. Auf alle Fälle zuhören, jetzt aber zuerst einmal mittanzen. Dancing Queen, aber so geht das Wochenende.
8: Schönen guten Morgen.
0: Guten Morgen.

0: Simon & Garfunkel, mittlerweile schon ein Klassiker, Mrs. Robinson.
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0: Unsere Kinderreporter, die waren unterwegs auf der MedUni in Graz. Der Peter und der Felix waren das. Die haben eine Vorlesung der Kinderuni besucht über die Forschung mit leuchtenden Körperzellen. Das klingt unglaublich spannend. Und Corinna Martreiter-Sokolowski hat einen Blick in ihr Labor ermöglicht.
2: Corinna, welche Zellen bringst du zum Leuchten?
3: Wir haben im Labor ganz verschiedene Körperzellen. Unter anderem gewinnen wir zum Beispiel Körperzellen aus der Nabelschnur. Und die altern dann bei uns im Labor.
2: Warum sollen die Zellen denn leuchten?
3: Oh, die leuchtenden Zellen, die helfen uns, Vorgänge in den Zellen zu verstehen. Weil mit dem Leuchten sehen wir zum Beispiel, wenn Stoffe in der Zelle mehr oder weniger werden.
2: Was findest du denn heraus über die Zellen?
3: Wir schauen uns zum Beispiel an, wie die Zellen alt werden und was sie während dem Alter verändert und wo wir dann Wirkstoffe hinschicken können, damit die Zellen nicht so schnell alt werden.
2: Können die Menschen eigentlich jung bleiben, wenn die Zellen jung gemacht werden?
3: Genau, das ist das Rätsel, das wir versuchen zu lösen, nämlich wie wir unsere Zellen im Körper jung halten, damit dann wir als ganzer Organismus auch jung bleiben können, beziehungsweise nicht so schnell altern.
2: Funktioniert das jetzt schon mit dem Jungbleiben?
3: Also einzelne Körperzellen im Labor, die können wir jung halten und wir können sogar alte Zellen im Labor wieder jung machen. Aber wir Menschen, wir bestehen aus ganz vielen verschiedenen Körperzellen. Wir haben Muskelzellen, wir haben Hautzellen, wir haben auch Zellen im Herz beispielsweise oder im Gehirn. Und da ist es viel schwieriger, dass man das dann alles wieder jung macht. Und deswegen haben wir jetzt momentan gar nicht so große Ziele. Wir versuchen einmal einfach nur, dass wir einzelne Körperzellen im Labor, zumindest vom Altern her, ein bisschen zurücksetzen können. Aber wie können wir jetzt tatsächlich weniger schnell altern? Da gibt es einige Rezepte dafür, unter anderem, wenn man sich viel bewegt, wenn man sich gesund ernährt, also viele Pflanzen isst und ein bisschen weniger Fleisch und wenn man sie gleichzeitig nicht irgendwie vergiftet. Da meine ich, wenn man zum Beispiel raucht oder Alkohol trinkt oder zum Beispiel auch viel in der Sonne draußen ist und sich nicht eincremt.
2: Arbeitest du eigentlich auch mit Tieren im Labor?
3: Ja, wir haben ganz spezielle Tiere im Labor. Wir haben nämlich 1 mm große oder eigentlich kleine Fadenwürmer im Labor. Und diese Fadenwürmer, die leben 30 Tage und das ist für uns ganz optimal, weil damit können wir ganz schnell herausfinden, ob mögliche Wirkstoffe, Substanzen das Leben verlängern können.
2: Wie heißt denn dein Beruf, Corinna?
3: Ich bin Grundlagenforscherin. Das bedeutet, ich bin jeden Tag im Labor und untersuche unter dem Mikroskop, wie die Zellen altern.
2: Danke, Corinna, für das Interview.
3: Danke für die vielen spannenden Fragen. Das ist für uns Forscherinnen immer ganz wertvoll, wenn wir von Kindern Fragen bekommen, weil ihr habt eigentlich immer die Besten.
0: Ja, und alle Infos über die Kinderuni gibt es unter www.kinderunigraz.at. 9:45 jetzt, Samstagvormittag. Bereits begonnen.

0: ganz viel Sonne, nicht nur musikalisch an diesem Samstag, dem 4. Juli. Guten Morgen Steiermark, guten Morgen vor allem Turnau. Da geht's jetzt gleich los, da ist Abmarsch beim Radio Steiermark Wandertag. Daniel Neuhauser, schönen guten Morgen. Wie schaut's denn aus mit den Wandertemperaturen? Passt alles?
1: Ja, was wird's denn haben? So richtig angenehme 17 Grad. Schönen guten Morgen vom Marktplatz hier in Turnau. Es ist schon angerichtet. Die Menschen sind schon da und voller Freude auf den Hochsteiermark-Wandertag. Andrea Stelzer vom Tourismusverband. Grüß dich, schönen guten Morgen. Was sagst denn, ha? Blauer Himmel.
2: Ja, einen wunderschönen guten Morgen. Blauer Himmel und nicht so heiß wie voriges Wochenende. Also perfekt. Jetzt haben wir 17 Grad. Es wird zwar 25 gehen, aber deswegen machen wir den Wandertag da, weil wir da ein bisschen im Schatten sind und frische Getränke haben und uns abkühlen können zwischen.
1: In Kürze starten wir los. Was haben wir denn heute alles vor?
2: Ja, wir starten da am Marktplatz jetzt schon mit Musik und gehen dann zur Schrimpfkapelle. Da gibt es eine Andacht mit Pfarrer Antoni, dann weiter zur Schrimpfstube, zur Alpaka-Farm, zum Turnauer Herz und dann wieder da retour. Und das natürlich alles begleitet von Musik und von Radio Steiermark.
3: Das gesehen, dass er dabei ist, haben wir gedacht, ja, super, muss ich ja dabei sein.
1: Wirklich? Nicht wegen Turnau und der Umgebung, sondern wegen mir?
3: Ja, genau, richtig.
1: Echt wahr. Dann müssen wir ein Foto machen, oder?
3: Ja, sicher, unbedingt.
1: Fesch beieinander mit der Lederhosen.
4: Genau, ja, so gehört's.
1: Du bist da?
4: Der Engelbert Bucher, ich bin ja Einheimischer und ich betreue den Jakobiweg, ja. Er hat gesehen, wie der schön ist. Familienfreundlich, dass er nicht ganz richtig steil aufgeht und er ist leicht zum Gehen und es sind viele Bankerler, es ist ein Tischerl zum Jausen.
1: Wie kann ich mir das vorstellen? Was ist da zu tun, so einen Wanderweg zu betreuen?
4: Gras wächst so hoch und das muss man dann mähen und vorige Woche war ein Bankerl kaputt, das haben wir müssen wieder reparieren. Dann hängen wieder Äste rein, nicht? Dann muss man die Äste anschneiden, weil sonst geht man mit den Augen in, straft man mit den Augen an. Nicht?
1: Ja, Sonnencreme muss man halt mithaben, die habe ich mit, die werde ich auch verteilen, allerdings einschmieren tut der Herr Bürgermeister, hat er gesagt, das ist Chefsache.
5: Guten Morgen, ja, der Herr Bürgermeister muss sich auch gut einschmieren, weil der hat eine empfindliche Haut und bei dem wunderbaren Wetter muss natürlich auch der Bürgermeister schauen, dass er keinen Sonnenbrand kriegt.
1: Was sagst du denn heute in deiner Gemeinde, so ein prachtvolles Wetter, so viele Leute, Wandertag?
5: Ja, ich freue mich, dass die Turner heute wirklich von seiner besten Seite präsentiert, prächtiges Wetter, optimal zum Wandern und natürlich auch optimal für unsere Turner Markttage, dieses Wochenende auch über die Bühne gehen und da freuen wir uns umso mehr, dass wir diese Veranstaltung durch den ORF Steiermark Wandertag zusätzlich aufwerten können. Möchte ich mir natürlich als Bürgermeister auch bei allen bedanken, die dazu einen wesentlichen Beitrag leisten.
1: So, also dann starten wir einmal los. Nächste Station ist die Kapelle mit einer Andacht und mit weisen Bläsern und da hören wir einander dann wieder.
0: Und wir freuen uns, dass wir diesen Wandertag begleiten können. 9:55 ist es und viele, viele Fotos, viele Selfies werden da mit dem Daniel heute gemacht werden. Frühstück ist in Turnau vorbei. Bei uns geht's musikalisch mit Frühstück weiter. Deep Blue Something. Breakfast at Tiffany's.

0: Deep Blue Something, Breakfast at Tiffany's. Zwar Schlapfen und die Sonnenbrillen sind bereits bereitgelegt, aber jetzt ist es gleich halb und wir schauen in die Nachrichtenredaktion.
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2: Die kleine Gemeinde St. Johann in der Heide in der Oststeiermark steht seit gestern unter Schock. Ein LKW fuhr hier in ein Friseurgeschäft, durchbrach die Hausmauer und blieb im Inneren des Geschäftes stecken. Die 60 Jahre alte Inhaberin des Friseurgeschäftes, die auch als Gemeinderätin aktiv war, starb noch an der Unfallstelle. Ihre beiden Mitarbeiterinnen wurden schwer verletzt. Der 62 Jahre alte LKW-Lenker erlitt leichte Verletzungen. Er erlitt laut Polizei am Steuer seines Lasters einen Schwächeanfall. Deshalb verlor er die Kontrolle über das Fahrzeug. Außerdem ergab ein Alkoholtest bei ihm eine leichte Alkoholisierung. Schwerer Arbeitsunfall in Spielberg im Bezirk Murtal. Ein 67 Jahre alter Mann montierte mit Hilfe eines Krans Wandelemente. Dabei hat sich laut Polizei die Leiter, auf der er stand, verdreht. Er stürzte 4 Meter in die Tiefe. Der Schwiegersohn bemerkte den Unfall. Er und andere Arbeiter leisteten erste Hilfe. Danach wurde der Mann ins Krankenhaus gebracht. Die Behörden haben in der Steiermark erstmals einen Wolf zum Abschuss freigegeben, der seit Mai im Gebiet Gumpeneck in der Gemeinde Sölk, Bezirk Lietzen, immer wieder gesichtet wurde. Seit Juni riss er wiederholt Nutztiere und mehr als 10 Schafe. Die Dunkelziffer dürfte aber weitaus höher liegen, wie das Büro der zuständigen Landesrätin Simone Schmidbauer von der ÖVP mitteilt. Nun entschieden die Sachverständigen, dass das Tier für 4 Wochen in einem Radius von 10 Kilometer rund um den letzten Vorfall gejagt werden darf. Die Wetteraussichten hat jetzt Claudia Rath für Sie.
3: Ja, fast alle Wetterstationen melden uns Sonnenschein. Mit den Temperaturen geht's rauf. 23 Grad sind es schon in Bad Gleichenberg, 22 in Hartberg, 21 in Gleisdorf, 20 in Mürzzuschlag und 20 Grad auch in Fronleiten. Aber da geht noch mehr. Mit der Sonne geht es auf 22 bis 29 Grad am Nachmittag rauf. Meistens ist es und bleibt es schön bis zum Schluss. Und auch wenn die Wolken am Nachmittag mehr werden, vor allem in der Obersteiermark, es bleibt heute trocken. Das schaut morgen Sonntag eine Spur anders aus. Der ist wechselhafter. Mehr Sonnenschein gibt es im Süden, mehr Wolken in der Obersteiermark. Und da müssen wir morgen Nachmittag dann auch mit gewitterigen Regenschauern rechnen. Auszuschließen sind sie nirgends. Der Schwerpunkt wird aber in der Obersteiermark sein. Ja, und es ist und bleibt windig auf den Bergen, sowohl heute als auch morgen.
0: 9.32 Uhr. Wie schaut's aus auf den Straßen?
3: Ja, viel Geduld jetzt. Da ist der Stau angewachsen. A2 Südautobahn Richtung Wien, nämlich zwischen Modrach und Steinberg. Da gibt's Blockabfertigung vor dem Herzogbergtunnel. Sie brauchen eine Dreiviertelstunde länger. 20 Minuten länger dauert es am Grenzübergang Spielfeld, also auf der Autobahn Richtung Slowenien, der Grund eine Baustelle kurz nach der Grenze. Und wir schauen noch kurz nach Niederösterreich, S6 Semmering Schnellstraße Richtung Bruck. Vor dem Tunnel Semmering und dem Tunnelspital wird der Verkehr blockweise abgefertigt.
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0: Ganz egal, ob am Frühstückstisch oder im Stau, Sie brauchen gute Musik und wir liefern. Wir, das sind
2: Michael Pendl,
3: Claudia Rath
0: und Sigrid Roch. Schön, dass Sie da sind.
3: Guten Morgen.
2: Morgen.

0: Auch so klingt der Sommer. 10 Minuten nach halb 10 ist es. Letztes Wochenende, da war im Murtal großes Remi-Demi. 320.000 Formel-1-Fans haben da die Nacht zum Tag gemacht und bei brütender Hitze die Rennen ausgehalten. Jetzt ist in Spielberg wieder Ruhe eingekehrt. Der Formel-1-Tross ist nach Silverstone weitergezogen und dort steht heute das Sprintrennen am Programm. In der Pole-Position Lewis Hamilton, der Held der Massen.
1: Ja, plötzlich ist der siebenfache Champion wieder der Strahlemann. Schönen guten Morgen zu Hause vor den englischen Fans. Da grinst er über beide Ohren.
2: Wow! I love this place. I love this place. I love this crowd.
1: Und diese Glückshormone, die haben mehrere Ursachen. Einerseits funktioniert der Ferrari endlich wieder.
2: We're ahead of a Mercedes. That's what I'm so proud of.
1: Und dann sind es auch die Schmetterlinge im Bauch, die ihn fliegen lassen. Danke, Kim, hat der 41-Jährige offen darüber geredet, dass die Liebe zu Kim Kardashian ihn auch wieder von seinem 8. WM-Titel träumen lässt.
2: I can't express to you how big a dream it is.
1: Und sehr viele im Formel-1-Tross, die freuen sich jetzt mit Lewis Hamilton mit. Und Toto Wolff, der sagt doch ganz offen, wenn Mercedes nicht Weltmeister wird, dann soll es Lewis sein.
3: Ja, wenn ich mir einen aussuchen könnte, dann sicher den Lewis. Und er gerade mit Ferrari ist natürlich auch gut für die Formel 1.
1: Ja, der 41-Jährige gegen den 19-jährigen Jungster, das klingt alles schon wieder noch ein bisschen Hollywood.
0: Gerhard Prohaska, unser Mann in Silverstone. Christy, unser Mann in San Bernardino.

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7 Minuten vor 10, das war Guten Morgen Steiermark am Samstag mit Sigrid Roch. Die nächste Sigrid steht schon in den Startlöchern. Sigrid Maurer wird Sie weiter durch den Samstag begleiten. Schön, dass Sie mit dabei waren, mit uns aufgestanden sind. Wir halten Sie weiter bei Laune.

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1: Mit Martina Kofler im Studio. Papst Leo stattet heute der italienischen Mittelmeerinsel Lampedusa einen Kurzbesuch ab. Dabei will er an das Schicksal von Migranten erinnern. In einer halben Stunde ist eine Messe auf dem Sportplatz der Insel geplant. Nach Franziskus ist Leo schon der zweite Papst, der Lampedusa besucht. Aus Rom, Cornelia Wospanik.
2: Er wäre zu den Unabhängigkeitsfeiern in die USA eingeladen gewesen, aber Papst Leo zieht es vor, Lampedusa zu besuchen. Ein durchaus politisches Signal an die US-Administration und wohl auch an ihre Migrationspolitik. Papst Leo wird den Friedhof besuchen und das Denkmal, das an die Migranten erinnert, und am Pier eine Gedenktafel an seinen Vorgänger enthüllen. Papst Franziskus hat im Jahr 2013 sein erster Besuch als Papst hierher geführt. Auf Lampedusa hat er die Globalisierung der Gleichgültigkeit angeprangert. Papst Leo wird am Vormittag eine Messe zelebrieren und zum Mittag wieder nach Rom zurückfliegen.
1: Überschattet von Protesten und Blockadeaktionen tausender Demonstranten geht heute in Erfurt in Thüringen der Bundesparteitag der AfD über die Bühne. Die Polizei ist mit einem Großaufgebot im Einsatz. Bei dem zweitägigen Parteitag soll unter anderem die Führung der in Teilen rechtsextremen AfD neu gewählt werden. In der Slowakei können 4,3 Millionen Wahlberechtigte heute über die Abschaffung der lebenslangen Pensionen für Politikerinnen und Politiker abstimmen. Außerdem geht es um die Wiederaufnahme der Sonderstaatsanwaltschaft gegen Korruption. Das Referendum gilt als klare Kritik an der Regierung von Premier Robert Fico. Falsch entsorgte Akkus sorgen im Rest- oder Sperrmüll immer wieder für gefährliche Brände. So auch in Oberösterreich. Einem Pfandsystem hat die dort zuständige Sammelorganisation aber eine klare Absage erteilt. Aus Linz berichtet Daniela Dahlke.
3: Das Problem liegt vor allem bei Lithium-Ionen-Akkus, wie sie in Handys, E-Scootern oder Werkzeugen stecken. Nur 14% davon werden laut Elektro-Recycling Austria richtig gesammelt. Werden die Akkus beschädigt oder im Müll zusammengepresst, können sie sich entzünden, mit teils verheerenden Folgen für Entsorgungsbetriebe. Ein Pfand würde die Sammelquote aber nicht erhöhen, argumentiert die ARA, die Abfall-Recycling Austria. Stattdessen setzt sie auf Aufklärung und mehr Sicherheit. In die Sortieranlage in Enns wurde etwa ein 7-stelliger Betrag investiert, um Akkus im Abfall besser zu erkennen. Ziel bleibt, dass alte Akkus bei einer der rund 2100 Sammelstellen landen und nicht im Hausmüll.
1: Nach dem Großbrand einer Lagerhalle ist die vielbefahrene Südosttangente in Wien weiter in beiden Richtungen zwischen dem Knoten Kaisermühlen und dem Stadtlauertunnel gesperrt. Derzeit sind Nachlöscharbeiten im Gange und Statiker prüfen, ob die Halle, die ganz in der Nähe der Tangente steht, einsturzgefährdet ist. Das waren die Nachrichten mit Martina Kofler. Und jetzt das Wetter.
4: Mit einigen Sonnenstunden erreichen die Temperaturen heute 22 bis etwa 29 Grad. Ganz ungetrübt ist es aber nicht. Von Tschechien können später auch dichtere Wolken aufziehen. Außerdem weht verbreitet lebhafter, teils auch kräftiger Nordwestwind. Ruhiger bleiben kann es in tiefen Lagen West- und Südösterreichs. Morgen kann der Wind auf manchen Bergen dann sogar stürmisch werden. Dazu gibt es mehr Wolken als Sonne, auch Regenschauer sind dabei. Mit 21 bis 30 Grad bleibt es aber sommerlich warm. So viel zum Wetter von Daniel Schlager.
5: Hier ist das Radio Steiermark Verkehrsservice 10.04 Uhr. A2 Südautobahn Richtung Wien zwischen Modreach und Steinberg. Da gibt es eine Blockabfertigung vor dem Herzogbergtunnel. 45 Minuten Zeitverlust. Und am Autobahngrenzübergang Spielfeld über 20 Minuten mehr Fahrzeit Richtung Slowenien. Grund ist eine Baustelle kurz nach der Grenze. Wo auch immer Sie unterwegs sind, kommen Sie gut und sicher durch das Wochenende.
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5: 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Fehlt eigentlich nur noch der passende Soundtrack. 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

0: Sie ist so etwas wie, man könnte fast sagen, eine Überraschungstüte an Lebensmitteln. Die App Too Good To Go, mit der Sie in den Supermärkten alles, was übrig geblieben ist, günstig kaufen können. Da findet man dann allerlei, der Gedanke dahinter eben, dass man nichts wegwirft, auch etwas, was eben übrig geblieben ist, vielleicht auch nicht mehr ganz so frisch ausschaut, aber noch köstlich ist, eben isst. Nach einem ähnlichen Prinzip funktioniert jetzt seit kurzem die Online-Plattform und App Erntbar. Diese wurde von Marco Glavic und seinem Team entwickelt.
1: Wenn du jetzt einen Heimgarten hast und du hast jetzt Zucchini-Schwämme, das heißt Zucchini im Überfluss, ist es das Thema, dass du nicht weißt, was du damit tun sollst. Und dafür haben wir diese Plattform erschaffen, dass wir diese Überschüsse sichtbar machen. Ja? Das heißt, wir erstellen quasi ein Inserat mittels der KI innerhalb von 6 Sekunden. Der Kunde braucht überhaupt keine Vorkenntnisse, sondern er macht ein Foto, die KI erkennt es, Sorte, Menge, Einheit und das Inserat erstellt und wird dann in einer Karte bzw. in einer Liste ersichtlich in unserer App.
0: Eine App also, die für Menschen mit Garten und Hof gedacht ist, private wie Landwirte auch und Direktvermarkter. Überschüsse sollen so eben sinnvoll genutzt, statt einfach weggeworfen werden. Ein kostenloses Angebot und zwar für alle gedacht, die auf der Suche nach frischem Gemüse in der Nähe sind. Und so ist Marco Glavic auch auf die Idee gekommen.
1: Das ganze Ding ist ein sozial-ökologisches Projekt von uns und im Zuge meiner Tätigkeit bei der Destillerie Bauer beziehungsweise als Geschäftsführer der Firma Bauer sind wir halt immer kontaktiert worden aus der Bevölkerung, gerade in der Hochsaison. Wir haben so viele Überschüsse, könnt ihr es brauchen, von Äpfel, Birnen bis hin zu Marillen und wir konnten es aber teilweise nicht annehmen, ja, weil das ressourcenplanungstechnisch war das natürlich immer Thema und dann haben wir uns gedacht, okay, gibt es hier nichts auf das, was wir die Menschen quasi verweisen können? Gibt es keine Plattform? Ja? Und uns ist nichts bekannt gewesen und deshalb haben wir gesagt, okay, wir starten dieses Projekt.
0: Gute Idee. Und alle Infos über Erntbar finden Sie bei uns im Internet unter steiermark.orf.at.

Man kann dieses Wochenende ganz entspannt genießen mit Constant Craving. Oder man geht es ein bisschen flotter an mit einem Song, der einen förmlich anspringt, wo der Fuß schon mitwippt, bevor man überhaupt merkt, dass man längst im Groove steckt. Genau so einer kommt jetzt.

0: Ganz genau so geht's. So kommen wir gut durch dieses Wochenende. Starship, Nothing's Gonna Stop Us Now. Uns auch nicht. Gleich bei uns ein echter Tanzhit. Zuvor in die Nachrichtenredaktion. 10:30.
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2: 90 Feuerwehrkräfte sind heute Nacht mit 18 Fahrzeugen im weststeirischen St. Stephan ob Steins bei einem Wohnhausbrand im Einsatz gewesen. Als die ersten Einsatzkräfte gegen 3 Uhr in der Nacht eintrafen, stand das Gebäude in Vollbrand. Für das Löschwasser wurde eine 500 Meter lange Zubringerleitung errichtet. Ein Hausbewohner musste mit Verdacht auf Rauchgasvergiftung ins Krankenhaus gebracht werden. Brandursache und Schadenshöhe werden ermittelt. Ein größerer Waldbrand hat gestern die Feuerwehren in Krieglach im Bereich der Masing gefordert. 5 Feuerwehren, mehrere Hubschrauber und auch eine Drohne standen im Einsatz. Der Löscheinsatz hat sich laut Bereichsfeuerwehrverband Mürzzuschlag sehr schwierig gestaltet, weil der Brand in einem sehr steilen und einem schwer zugänglichen Gelände ausgebrochen war. Agrarlandesrätin Simone Schmidbauer ist gestern mit 100% zur Obfrau des Steirischen Bauernbundes wiedergewählt worden. Schmidbauer führt den Bauernbund als erste Frau seit März des Vorjahres. Das Ergebnis sei ein klares Vertrauensvotum für ihren Kurs und den Einsatz für die steirischen Bauernfamilien, teilt der Bauernbund in einer Aussendung mit. Die Wetteraussichten. Der Samstag bringt viel Sonnenschein, es ist aber nicht ganz ungetrübt. Zwischendurch ziehen auch einige größere Wolkenfelder durch, die vor allem in der Obersteiermark. Die Tageshöchstwerte 22 Grad im Norden, zum Beispiel rund um das Mariazellerland, bis zu 29 im Süden, etwa im südoststeirischen Vulkanland. Stellenweise weht wieder lebhafter bis kräftiger Wind, vor allem auf den Bergen. Morgen Sonntag ähnlich warm, aber etwas unbeständiger.
0: Hier ist noch das Radio Steiermark Verkehrsservice. A2 Südautobahn Richtung Wien zwischen Modriach und Steinberg. Blockabfertigung immer noch vor dem Herzogbergtunnel, jetzt aber nur mehr bis zu 20 Minuten Zeitverlust. Es geht was weiter. Am Autobahngrenzübergang Spielfeld über 20 Minuten mehr Fahrzeit einplanen, bitte Richtung Slowenien. Das Ganze wegen einer Baustelle kurz nach der Grenze. Sonst sind uns keine Behinderungen gemeldet worden. Weiterhin. Eine gute und feine Fahrt.
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0: Und jetzt? Naja, jetzt müssen wir ganz einfach tanzen, oder? Auch wenn die Sister Sisters sagen, I don't feel like dancing. Oh!

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0: Samstagvormittag auf Radio Steiermark mit genau dem perfekten Sound und der wird gleich zuckersüß, ein Gute-Laune-Klassiker, der seit Jahrzehnten einfach nicht aus der Mode kommt. Sugar, Sugar, gleich bei uns.
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Natalie Holzner ist auf dem Traumschiff unterwegs. Rod Stewart hier am Samstagvormittag. Rhythm of my heart. Einen schönen, feinen, entspannten Samstag. 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

0: Hier ist das Radio Steiermark. Verkehrsservice. Ein Problem auf der 2. Südautobahn Richtung Italien zwischen Gleisdorf West und Lassnitz Höhe. Brennt ein Auto. Der rechte Fahrstreifen ist hier gesperrt. Es gibt Stau, 15 Minuten Zeitverlust.
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0: Leopoldau, Netflix und Chill. Apropos Chill, wir chillen gleich mit den Doobie Brothers. Das ist die Musik fürs Wochenende.
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2: Am Mikrofon Martina Kofler. Der Klimawandel hat zunehmend Auswirkungen auf die heimischen Wälder. Ist es lange trocken, wächst der Wald langsamer und weniger CO2 wird gebunden. Und auch die Kohlenstoffbilanz des Waldbodens verändert sich, wenn es wärmer wird, zeigt jetzt ein Forschungsexperiment in Tirol. Mehr von Juliane Nagilla.
3: Seit 20 Jahren wird in Achenkirch erforscht, wie sich die Erwärmung auf den CO2-Speicher Waldboden auswirkt. Dafür werden kleine Flächen um 4 Grad Celsius erwärmt. Eine Zeitreise ins Klima des Jahres 2100, sagt Bodenökologe Andreas Schindelbacher vom Bundesforschungszentrum für Wald.
4: Was wir hier messen, ist die Bodenatmung. Und zwar ist es, wie viel CO2 aus dem Boden rauskommt. Also der Boden atmet, es kommt ziemlich viel CO2 aus dem Boden raus. Und warum kommt es raus? Mikroorganismen im Boden bauen den Kohlenstoff ab und die veratmen einen Teil davon.
3: Wird es wärmer, veratmen die Mikroorganismen mehr CO2. Gleichzeitig wachsen aber auch mehr Wurzeln und es gibt mehr Pilze, die zusätzliches CO2 in den Boden einbringen. Insgesamt falle die CO2-Bilanz eines erwärmten Bodens daher besser aus als lange befürchtet, sagt Schindelbacher. Trotzdem dürfte sich der Klimawandel langfristig eher negativ auf den Kohlenstoff im Waldboden auswirken.
2: Für 7 Frauen hat das Alpenregionstreffen der Schützen im Mai in Innsbruck ein juristisches Nachspiel. Sie hatten sich beim Treffen als Schützinnen verkleidet und die Marschroute betreten. Weil die Protestaktion nicht angemeldet war, hat die BH Innsbruck jetzt hohe Geldstrafen wegen Ordnungsstörung verhängt. Einer der Frauen wird zudem ein Verstoß gegen das Versammlungsgesetz angelastet. Für die Aktivistin und Künstlerin Ursula Beiler sind die Strafen unverständlich und irritierend.
5: Ja, also dass es überhaupt eine Strafe gibt, das hat mich natürlich auch sehr irritiert, weil wir ja alles befolgt haben. Also es hat nie wer gesagt von der Polizei, wir werden da aufgehalten, weil wir da eine Strafe, also eine Übertretung gemacht haben. Ich meine, wir haben schon gewusst, dass wir es nicht angemeldet haben. Aber wir haben uns gedacht, wenn wir uns beim Schützenbund anmelden, dann dürfen wir sowieso nicht mitgehen. Und wir wollen ja einfach eine Aufmerksamkeit, dass eben Schützinnen in Zukunft zum Gleichheitsgesetz und überhaupt, also was soll das, oder?
2: Sagt Ursula Beiler, die Frauen haben Einspruch gegen die Höhe der Strafen erhoben. Die Ukraine hat erneut russische Ölanlagen an der Ostsee bei St. Petersburg mit Drohnen angegriffen. Dabei soll ein Erdölterminal getroffen worden sein. Der Gouverneur von St. Petersburg sprach von einem groß angelegten Angriff. 72 ukrainische Drohnen wurden demnach abgeschossen. Opfer soll es keine gegeben haben. Wegen einer Hitzewelle im Osten der USA sind Teile der Feierlichkeiten zum 250. Jahrestag der Unabhängigkeitserklärung gestrichen worden. Abgesagt wurde etwa die für heute geplante große Parade in der Hauptstadt Washington, eine Festveranstaltung auf der Rasenfläche zwischen Kapitol und Washington-Denkmal, wurde vorübergehend geschlossen, nachdem mehrere Menschen kollabiert waren. Das waren die Nachrichten mit Martina Kofler. Und jetzt das Wetter.
6: Auch heute liegt Güssing wieder ganz vorn bei den Temperaturen mit bereits 25 Grad. Meist hat es am Nachmittag 22 bis 29 Grad. Dazu gibt es weiterhin einiges an Sonne, lebhaften bis kräftigen Nordwestwind und vorerst nur ein paar Quellwolken. Von Tschechien her ziehen später aber größere Wolkenfelder auf. Morgen überwiegen dann generell die Wolken, die Sonne scheint nur gelegentlich und man muss mit Regenschauern rechnen. Zudem bleibt es windig und warm, mit 20 bis 30 Grad, die 30 im Süden. So viel zum Wetter von Daniel Schlager.
0: Hier ist noch das Radio Steiermark Verkehrsservice, 11.04 Uhr. A2 Südautobahn Richtung Italien, da brennt zwischen Gleisdorf West und Lassnitzhöhe ein Auto. Es ist nur die Überholspur frei, 4 Kilometer Stau, 20 Minuten Zeitverlust. Zwischen Steinberg und Modriach in beiden Richtungen gibt es Blockabfertigung vor dem Herzogbergtunnel. Richtung Klagenfurt 45 Minuten Zeitverlust. Und am Autobahngrenzübergang Spielfeld müssen Sie über 30 Minuten mehr Fahrzeit einplanen. Und zwar Richtung Slowenien. Grund ist hier eine Baustelle kurz nach der Grenze. Wo auch immer Sie unterwegs sind, eine gute Fahrt.
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0: Da sitzen manche jetzt im Auto und müssen ein bisschen Geduld haben. Wir versuchen Ihnen diese Wartezeit einfach zu verkürzen und wollen natürlich auch jene unterhalten, die ganz entspannt am Balkon liegen, im Garten sind, unterwegs sind auf dem Berg, was auch immer. an diesem herrlichen, prachtvollen Samstag anstellen. Freut uns, dass Sie da sind. Jetzt Eros Ramazzotti.

0: Du hast nichts verpasst.
1: Gutes Motto für heute, aber vom Gas. Ja, und besser kann ein Tag kaum beginnen. Frische Bergluft, schöne Wanderwege, gut gelaunte Menschen und das Ganze seit 9 Uhr beim Radio Steiermark Wandertag in der Hochsteiermark rund um Turnau. Auf einer Strecke, die auch für Familien bestens geeignet ist und mit einigen Erlebnisstationen aufwartet. Und mittendrin Daniel Neuhauser. Wie läuft's, Daniel?
2: Ja, mit weisen Bläserklängen sind wir gut angekommen bei der Schrimpstuben. Die Maria, die Chefin, kocht da groß auf. Es ist ja schon kurz vor Mittag, der Magen knurrt schon ein bisschen. Was gibt's denn?
3: Heute gibt's bei uns ganz typisch, also bei uns in der Schrimpstube, einen sogenannten Brotsterz. Und das ist ein alt überliefert, also bei uns daheim eine Restelverwertung von einem alten Brot. Das tut man einfach klein zusammenschneiden, dann schmalt seine, gut würzen, Eier drüber, Petersilie und dann lässt man sie schmecken.
2: Und es gibt Kraft für den Radio Steiermark Wandertag.
3: Ja, aber unbedingt, dass man alles schafft.
2: Schön habt ihr es da.
3: Dankeschön, danke. Extra für euch so schön hergekriegt.
4: Ja, ist kein Motto.
2: Muse gibt's, Essen gibt's, Herz, was willst du?
4: Ja, es passt, genau. Machen wir uns einen schönen Tag.
5: Die Scheine, die vielen Leute, die Gemütlichkeit, das Zusammensein einfach.
2: Du hast mir einen Kaffee gegönnt.
5: Ja, momentan.
2: Auf was steigst du dann um?
5: Ja, weiß ich nicht. Bier, Wein?
2: Ute Gurdeit vom Tourismusverband Hochsteiermark. Wir sind jetzt ungefähr bei der Hälfte des Radio Steiermark Wandertages. Noch immer scheint die Sonne, die Temperaturen sind noch immer fein.
6: Ja, du, ich kann nur sagen, Petrus ist heute ein Hochsteirer, gell? So wie er uns das Wetter beschert hat. Das heißt nicht, dass wir immer nur Zaum gegessen haben, weil so schauen wir auch aus, sondern der Petrus ist heute auf unserer Seite und besser könnte es für den Hochsteiermark Wandertag heute nicht sein.
2: Das heißt, jetzt ist wirklich gerade die Hochzeit sozusagen fürs Wandern in eurer Region.
6: Ja, wir sind gesegnet mit einem wunderschönen Berg- und Almenparadies. Mit wunderbaren Wanderstrecken und es ist egal, ob du jetzt ein Gipfelstürmer bist oder ein Genusswanderer, jeder kommt hier auf seine Kosten und ich kann es nur empfehlen, kommt, macht einen Themenwanderweg bei uns, den Jakobusweg zum Beispiel, aber auch den Bründelweg oder den Stanzer Sonnenweg. Es ist wunderschön und immer verbunden mit der besten Kulinarik.
2: Ich wollte gerade sagen, es duftet vor dir, was ist das?
6: Das ist das Fädelkoch und das Fädelkoch, das, ich kann es dir nur empfehlen, du musst das kosten, obwohl es Kassierer bist, habe ich gehört. Aber unbedingt zuschlagen, es ist eine typische Speise für die Hochsteiermark. Das Fädelkoch kommt einfach von den Almbauern, von den Halder, die haben das machen können. Die haben immer einen Rahm gehabt, ein wenig Mehl und ein Gries, einbrennt und das hat lang gehalten. Und das passt zu einem Almkaffee, aber auch zu einem guten Gläschen Wein. Und das kriegt man einfach bei uns, speziell rund in der Region um den Hochschwab.
2: Also gut gestärkt geht's weiter beim Radio Steiermark Wandertag hier in Turnau. Nächste Station, das berühmte Fotoherz. Ehe wir uns dann schon wieder auf den Rückweg machen zum Marktplatz nach Turnau, wo dann die Turnauer Markttage stattfinden und unser Wandertag krönend beschlossen wird mit viel Musik. Also dranbleiben, ich melde mich wieder.

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Wenn der Sommer so richtig Fahrt aufnimmt, dann braucht es genau diesen Sound. Und es braucht aber auch Lieder, die überdauern, und zwar Generationen. Kaum erklingen die ersten Takte, sind sie wieder da, die Erinnerungen an lange Autofahrten, Tanzabende oder die erste eigene Schallplatte. Tainted Love.

0: Mit Nachwuchsproblemen hat die Feuerwehr im Gegensatz zu anderen Einrichtungen demnach nicht zu kämpfen. Die steirische Feuerwehrjugend verzeichnet so viele Mitglieder wie noch nie zuvor. Ein Grund ist, auch immer mehr junge Menschen mit Migrationshintergrund interessieren sich für die Arbeit bei der Feuerwehr. Weiterhin angespannt bleibt in Österreich die Grundwassersituation. Davor warnt Umweltschutzminister Norbert Totschnig. Durch wenige Niederschläge im Mai und durch die Hitzewelle im Juni hätten sich die Grundwasserbestände kaum erholen können. Ende Juni wiesen bundesweit immer noch rund 80% der Messstellen niedrige oder sehr niedrige Stände auf. Leicht erholt hätten sich die Grundwasserstände in Tirol, Kärnten und in der Steiermark. Weiterhin gut aufgestellt sei Österreich laut Totschnig, außerdem in der Trinkwasserversorgung. Bis Anfang September muss die Regierung der EU ihre Vorhaben zur Umsetzung der Renaturierungsverordnung vorlegen. Stichwort Entsiegelung. Das Umweltministerium sammelt bereits die Pläne von den Bundesländern dazu ein, doch nicht alle wollen mitmachen. Niederösterreich droht etwa mit einer Blockade. Wenig Verständnis dafür kommt aus der Steiermark. Das Wetter heute großteils sonnig, teilweise sind etwas mehr Wolken dabei und es weht auch lebhafter Wind. Regen ist aber keiner in Sicht. Die Höchstwerte erreichen heute von Nord nach Süd 21 bis 29 Grad. Der Sonntag dann morgen ähnlich warm, aber deutlich wechselhafter. In der Obersteiermark dominieren die Wolken. Dazu kommen im Laufe des Tages immer wieder Regenschauer und teils kräftiger Wind. Weit sonniger und nur vereinzelt nass ist es morgen im Süden.
1: Jetzt noch das Radio Steiermark Verkehrsservice. Da brauchen Sie Geduld auf der A2 der Südautobahn Richtung Klagenfurt. Und zwar zwischen Gleisdorf West und Lassnitzhöhe. Da ist nach einem Pkw-Brand der rechte Fahrstreifen gesperrt. Es hat sich Stau gebildet, über 20 Minuten Zeitverlust. Und dann weiter im Parkabschnitt zwischen Steinberg und Modriach. Da in beiden Richtungen Blockabfertigung. Das Ganze vor dem Herzogbergtunnel. Richtung Klagenfurt dauert es 45 Minuten länger. Auch am Autobahngrenzübergang Spielfeld dauert es 20 Minuten länger Richtung Slowenien. Das Ganze wegen einer Baustelle kurz nach der Grenze. Das war es aber auch schon.
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1: Wo auch immer Sie unterwegs sind, weiterhin eine gute Fahrt.
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1: Und Bryan Adams.

0: Knospern, Kurti und Feuer. 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
2: Vielen Dank fürs Zuhören.
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du da ordentlich abgefahren in der Disco zu Shaking Stevens on This Old House. Super Hit aus den 80ern. Wir wechseln die Perspektive und widmen uns Regen und Meer. Hier ist Juli.

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Das ist Radio Steiermark am Samstag. Gleich mit diesem Hit. Higher and higher, ganz entspannt.

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1: Es ist 12 Uhr. Sie hören die Glocken der Stadtpfarrkirche St. Josef in Kufstein-Sparchen in Nord-

0: Die Pfarre St. Joseph in Kufstein-Sparchen wurde erst Mitte unseres Jahrhunderts errichtet. Sie ist mit 4 Glocken ausgestattet. Zum Pfarrgebiet gehören der Nordteil Kufsteins und Teile der Gemeinde Epps im Kaisertal. Anlässlich der Renovierung zum 40-jährigen Bestehen der Kirche wurde das große Hochaltarfresko von Oswald Köberl aufgefrischt und ein Volksaltar aus Kramsacher Marmor errichtet. Ein besonderes Kleinod der Kirche ist die Seiselkrippe.
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2: Herzlich willkommen zum Mittagsjournal. Das sind die Themen. Ein Versorgungsatlas soll mehr medizinische Einrichtungen bringen, kündigt Vizekanzler Babler an. Und die USA feiern den 250. Jahrestag ihrer Unabhängigkeit. Im Studio Eva-Maria Fohn. SPÖ-Chef Vizekanzler Andreas Babler verteidigt die erzielten Ergebnisse beim Reformgipfel. Er geht aber auch davon aus, dass das Gesundheitssystem die nächsten Jahre immer teurer werden wird. Babler verweist auf Pläne zur Errichtung von bis zu 600 Ärzte- und Fachärztezentren bis zum Jahr 2040. Mit Spitalsschließungen rechnet er nicht.
3: Die zuständige Ministerin hat das ausgeschlossen, aber mir geht es um einen großen Zugang, überall die beste medizinische Versorgung. Das heißt, ich beschäftige mich eher mit der Frage, dass wir einen Versorgungsatlas haben und auf dieser Grundlage schaffen wir jetzt neue zusätzliche Einrichtungen. Wir wollen Fachärztezentrum haben, genau in diesen Bereichen, wo wir Versorgungslücken haben,
4: aber, Herr Vizekanzler, aufzubauen. Wenn jetzt nur ausgebaut wird, aber sozusagen nirgendwo etwas zurückgefahren wird, zum Beispiel bei den Spitälern, wird das ganze System, das jetzt schon sehr teuer ist, immer teurer werden.
3: Ja, Sie fremen das ein bisschen negativ. Warum wird es teurer werden, weil die Menschen älter werden, was eine gute Entwicklung ist. Die mag ich auch weiter fördern, dass Menschen auch höhere Lebenserwartung haben, vor allem höhere gesunde Lebenserwartung haben in ihrem Leben. Zweitens, weil die Medikamente sehr teuer sind, die zum Glück jetzt auch auf dem Markt sind. Und ich bin schon der Meinung, das muss jedem zur Verfügung stehen. Das heißt, es wird teurer.
2: Sagt SPÖ-Chef Vizekanzler Babler im Gespräch mit Klaus Webhofer. Die Ukraine geht weiter gegen die russische Ölinfrastruktur vor. In St. Petersburg haben Drohnen einen Erdölterminal getroffen. Technische Konsequenzen seien aber behoben worden, heißt es von russischer Seite. Insgesamt habe die Luftwaffe 72 unbemannte Flugkörper abgeschossen. In den USA erreichen die Feierlichkeiten zum 250. Geburtstag am heutigen Nationalfeiertag ihren Höhepunkt. Allerdings, die große Hitze macht den Veranstaltern einen Strich durch die Rechnung. Paraden wurden abgesagt, die Mall in Washington wurde stundenweise gesperrt. Aus den USA, Barbara Wolczek.
5: Es ist die Hitze, die jetzt die Schlagzeilen macht. 4. Juli und keine Parade in Philadelphia und auch nicht in Washington. Es ist gefährlich heiß.
6: The heat is blistering, of course.
5: Seit einer Woche wurde auf der National Mall in Washington in der Hauptstadt gefeiert. Mit viel Geschichte, Rodeo und Barbecue.
6: Doing great.
7: America's doing our best.
5: Die Besucherzahlen aber blieben hinter den Erwartungen zurück. Gemischte Gefühle hat diese junge Frau.
7: Ebbs and flows.
5: Es ist ein Auf und Ab, aber das Land hat schon bessere Zeiten gesehen.
7: We're at a negative point.
5: Wie viel die Hitze letztlich an Feierlichkeiten zulassen wird, wird der Tag entscheiden. Die Rede des Präsidenten am Abend in der Hauptstadt, die wird stattfinden. Und das Feuerwerk, das alle Rekorde sprengen soll, auch.
2: In Wien müssen Autofahrerinnen und Autofahrer weiter mit Problemen rechnen. Am Vormittag ist bekannt gegeben worden, dass die A23, die Südosttangente, nach einem Brand einer nahegelegenen Müllhalle im Bereich Knotenkaisermühlen weiter gesperrt bleibt. Teile der Dachkonstruktion drohen auf die Fahrbahn zu stürzen. Nicola Corazza berichtet.
8: Zunächst war die A23 wegen der Rauchentwicklung gesperrt. Heute Vormittag nach einer Lagebesprechung hat die ASFINAG beschlossen, die Sperre vorerst nicht aufzuheben, so Sprecher Andreas Steindl.
9: Der Grund dafür ist, dass die Statik des brennenden Gebäudes einfach zu gefährlich ist, um die Autobahn freizugeben.
8: Ein Gutachten habe ergeben, dass die Halle neben der Tangente einsturzgefährdet sei. Die Abbrucharbeiten einer Firma heute begleitet die Feuerwehr, so deren Sprecher Jürgen Figerl.
10: Da immer noch Kugelnester aufflackern und um diese zu bekämpfen, sind wir nach wie vor vor Ort.
8: Wie lange die A23 gesperrt bleibt, ist noch unklar.
9: Wir gehen aber jetzt davon aus, dass wir am heutigen Abend die Tangente zumindest in einer Fahrtrichtung freigeben können.
8: Nämlich Richtung Norden, so der ASFINAG-Sprecher.
2: Das war das Mittagsjournal mit Eva-Maria Fuhn. Zum Wetter.
11: Größtenteils sonnig, windig und warm ist es heute. In den kommenden Tagen bleiben wir in einer kräftigen Nordwestströmung und es wird wechselhafter. An der Alpennordseite kann es von morgen auf Montag auch ergiebiger regnen. Heute bleibt es aber überall trocken. In den Landeshauptstädten ist es aktuell heiter oder wolkig, bei recht einheitlichen Temperaturen zwischen 23 Grad in Bregenz und 26 Grad in Klagenfurt. Landesweit liegen die Höchstwerte heute bei 21 bis 29 Grad. In 2000 Meter Höhe hat es um 12 Grad. Vielerorts weht lebhafter bis kräftiger Nordwestwind. Böen um 50 km/h gibt es aktuell etwa in Melk, Wien und Aigen im Ennstal. Die meisten Wolken zur Sonne gibt es im Bergland, etwa in den Salzburger Tauern. Windig und warm wird auch der morgige Sonntag, allerdings bei weniger Sonne als heute, im Tagesverlauf vermehrt auch mit Regenschauern. Zum Teil länger nass wird es ab dem Nachmittag vom Tiroler Unterland bis zum Wienerwald. So viel zum Wetter von Gerald Holzinger.
12: Hier ist das Radio Steiermark Verkehrsservice, 12.07 Uhr, A2 Südautobahn, Richtung Klagenfurt zwischen Gleisdorf West und Lassnitzhöhe. Nach einem Pkw-Brand bleibt der rechte Fahrstreifen gesperrt. Es gibt Stau, 15 Minuten Zeitverlust. Im Parkabschnitt zwischen Steinberg und Moderach in beiden Richtungen Blockabfertigung vor dem Herzogbergtunnel Richtung Klagenfurt, 45 Minuten Zeitverlust. S6 Semmering-Schnellstraße Richtung Bruck bei St. Marien müssen Sie mit 10 Minuten mehr rechnen. Grund sind hier Bauarbeiten. Und am Autobahngrenzübergang Spielfeld 30 Minuten mehr bei der Ausreise nach Slowenien. Weiterhin eine gute Fahrt durch den Samstag.
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12: Und dieses Wochenende präsentiert sich strahlend sonnig, gelb, blitzblauer Himmel, perfekte Kulisse für diesen Sommer-Hit-Klassiker Kid Rock. All Summer Long. Einen schönen Samstag, Steiermark.
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Happy. Warme Sommerabende, ein Glas in der Hand, Gespräche bis tief in die Nacht und dieses ganz besondere Gefühl von Fernweh und Heimat zugleich. Bruder Jürgens hat mit griechischer Wein genau diesen Nerv getroffen. Melancholisch, ehrlich, lebenslang.

0: Wir sind mittendrin im Wochenende und das klingt fantastisch. So geht's auch gleich weiter mit Billy Joel, Olivia Newton-John und Zucchero. 12:30.
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2: Mehr als 4000 Feuerwehrjugendliche aus der ganzen Steiermark messen sich seit gestern in Feldbach bei den steirischen Landesfeuerwehrjugendleistungsbewerben. Und das ist durchaus bemerkenswert, denn obwohl die Zahl junger Menschen in der Steiermark seit Jahren zurückgeht, verzeichnet die Feuerwehrjugend so viele Mitglieder wie nie zuvor. Warum das so ist, berichtet aus Feldbach Gregor Waltl.
3: Auf die Plätze! Fertig! Schlag!
4: Ja, mein Bruder, mein Opa und mein Papa, die waren alle bei der Feuerwehr und so bin ich auch dazu gekommen, dass ich zur Feuerwehr komme.
5: Erklärt ein Feuerwehrjugendlicher aus Kornbergbergl kurz vor seinem Bewerb. Familientradition allein reicht aber längst nicht mehr aus, um die 768 steirischen Feuerwehren mit Nachwuchs zu versorgen. Denn die Zahl der Jugendlichen geht langfristig zurück. Bei den 12- bis 15-Jährigen sind es seit 2010 rund 8% weniger. Ganz gegen diesen Trend freuen sich die freiwilligen Feuerwehren über ein Werb. Familientradition allein reicht aber längst nicht mehr aus, um die 768 steirischen Feuerwehren mit Nachwuchs zu versorgen. Denn die Zahl der Jugendlichen geht langfristig zurück. Bei den 12- bis 15-Jährigen sind es seit 2010 rund 8% weniger. Ganz gegen diesen Trend freuen sich die freiwilligen Feuerwehren über ein Rekordhoch von

0: Beitrag zur Sicherheit des Landes leisten sie wohl alle.
1: Wenn man schaut, wie oft das Jugendliche irgendwo hingreifen, weil andere wegschauen oder einfach nichts tun, weil sie einfach schon wissen, in welcher Verantwortung, dass sie sich befinden. Das ist ganz was Wunderbares.
0: Der Rückgang bei der Zahl der Jugendlichen in der Steiermark wird teilweise durch Zuwanderung abgefedert. Und auch für diese jungen Menschen hat die Feuerwehr laut Johannes Matzold ein konkretes Angebot.
1: Alle sind willkommen, egal welche Hautfarbe, welche Sprache. Wir gemeinsam müssen für die Zukunft sorgen und für die Sicherheit in der Steiermark.
0: Steigende Einsatzzahlen, steigende technische Herausforderungen. An all das werden die Feuerwehrjugendlichen über Bewerber wie in Feldbach früh herangeführt, so Matzold. Und bereits ein gutes Drittel der steirischen Feuerwehrjugendlichen sind Mädchen.
2: Das Land Steiermark hat erstmals einen Wolf zum Abschuss freigegeben. Wie bereits berichtet, hat ein Wolf in der Gemeinde Sölk mehrere Nutztiere und mindestens 10 Schafe gerissen. Das Tier gilt nun als Schadwolf. Das heißt, er darf nun für 4 Wochen in einem Radius von 10 Kilometern rund um den letzten Vorfall bejagt werden. Die Reviere wurden darüber bereits in Kenntnis gesetzt, sagt der steirische Landesjägermeister Franz Meier-Mellenhoff-Saurau im Interview mit Bettina Zeierz.
3: Die Reviere wurden informiert, das sind 82 an der Zahl.
2: Wie hoch wird die Wahrscheinlichkeit sein, dass man diesen Wolf wirklich erwischt?
3: Der Wolf ist ein sehr intelligentes und scheues Wildtier im Prinzip. Die Jäger sind hier in diesem Bereich gut geschult. Wir haben hier gute Ausbildungen auch in den letzten Jahren natürlich auch hochgefahren, um auch solche Momente auch aufmerksam zu machen. Aber natürlich, das ist ein Lotteriespiel. Trifft man ihn oder trifft man ihn nicht? Und das wird das Jagdglück zeigen, ob wir hier eben auch helfen können. Ja.
2: Jetzt gibt es europaweit immer Debatten, wenn so ein Wolf zum Abschuss freigegeben wird. Was ist das Argument der Jägerschaft?
3: Wir sind hier ganz klar Erfüllungsgehilfe für unsere Landwirtschaftspartner in diesem Sinne. Es geht um den Erhalt der Kulturlandschaft, unserer wichtigen Almen, des Tourismus. Und hier müssen wir eben eingreifen, wenn es zu einem Schadwolf eben kommt, per Definition gesetzlich, damit auch das aufrechterhalten bleiben kann. Es geht nicht um die Ausrottung der Wölfe, sondern wirklich um die Entnahme von Schadtieren,
2: sagt der steirische Landesjägermeister. Oberzeiring wird heute zum neuen Zentrum buddhistischer Lehre in Österreich. Das Tibet-Zentrum ist nämlich nach fast 20 Jahren von Kärnten in die Steiermark übersiedelt und wird hier heute offiziell eröffnet. Warum sich das Zentrum im Murtal ansiedelt und was das für die Region bedeutet, Daniel Neuhauser hat nachgefragt.
4: Das Tibet-Zentrum Oberzeiring versteht sich als Bildungszentrum für buddhistische Philosophie, Psychologie und tibetische Medizin. Direktor Lama Geshe Thendar.
5: Also das Tibet-Zentrum ist ein Institut seiner Heiligkeit des Dalai Lamas und wir sind vorwiegend ein Bildungszentrum mit dem Ziel, die Kultur und den Wissensschatz Tibets an andere weiterzugeben, die Interesse haben.
4: Zu den mehrtägigen Seminaren und Lehrgängen werden jährlich rund 500 Teilnehmer aus Österreich, Deutschland und der Schweiz erwartet. Nach fast 20 Jahren in Kärnten ist das Zentrum jetzt nach Oberzeiring übersiedelt.
5: In Kärnten, in Hüttenberg, gab es gewisse Probleme, einfach weil die Infrastruktur nicht mehr da war, um unsere Teilnehmer gut zu versorgen. Ein zweiter Aspekt ist natürlich, dass wir uns hier auch weiterentwickeln können und vielleicht neue Menschen erreichen, weil hier auch die Umgebung, also die Infrastruktur, viel, viel besser ist.
4: Für die Gemeinde Pölstal bringt das neue Tibet-Zentrum auch wirtschaftliche Impulse. Bürgermeister Ewald Heingartner.
6: Ich habe die Statistik gehört von Kärnten, also die Übernächtigungen oder Kursteilnehmer. Das ist sicher für uns eine Wertschöpfung. Von 2008 bis 2025 haben sie 48.000 Kursteilnehmer Übernachtungen gehabt. Aber wenn es in die Richtung weiterläuft, so ist es sehr positiv für die Gemeinde.
4: Möglich wurde der Umzug, weil ein Unterstützer des Tibet-Zentrums das ehemalige Hotel in Oberzeiring gekauft und dem Zentrum geschenkt hat.
2: Jetzt zu den Wetteraussichten. Der heutige Tag verbreitet sonnig und trocken, auch wenn in Teilen der Obersteiermark zeitweise etwas mehr Wolken dabei sind. Der Wind teils recht lebhaft. Die Temperaturen sommerlich und angenehm bei 22 bis 29 Grad. Am wärmsten ist es aktuell in Hartberg bei 26 Grad. Morgen Sonntag wird es etwas unbeständiger. Zwar gibt es wieder einiges an Sonne. In der Obersteiermark ist ab Mittag aber wieder mit Schauern zu rechnen und es kommt kräftiger Wind auf. Die Temperaturen in der Früh 8 bis 16 Grad, tagsüber sind es dann wieder zwischen 22 und 29 Grad von Nord nach Süd.
7: Hier ist noch das Radio Steiermark Verkehrsservice mit den Meldungen für die A2, die Südautobahn Richtung Klagenfurt. Zwischen Gleisdorf West und Lasnitzhöhe ist nach einem Pkw-Brand immer noch der rechte Fahrstreifen gesperrt, 3 Kilometer Stau. Im Packabschnitt zwischen Steinberg und Moderjach in beiden Richtungen Blockabfertigung vor dem Herzogberg-Tunnel Richtung Klagenfurt 3.

0: 30 Minuten Zeitverlust. S6 Semmering-Schnellstraße Richtung Burg bei St. Marein 10 Minuten länger wegen Bauarbeiten. Und am Autobahngrenzübergang Spielfeld 15 Minuten mehr Fahrzeit bei der Ausreise nach Slowenien.
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2: Hallo, servus. Ich bin der Rebecca aus Burgenbrunn und das ist meine Lieblingsmusik auf Radio Steiermark.
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0: Zuckerrohr darf da einfach nicht fehlen. Baila Morena. Ich bin Sigurd Maurer. Yeah. Freue mich, dass Sie da sind. Yeah.

0: Das große Glück. Das große Glück erfahren auch jene, die heute beim Radio Steiermark Wandertag in der Hochsteiermark rund um Turnau unterwegs sind. Seit 9 unterwegs, jetzt ist es dann geschafft. Man ist schon oben und hat unterwegs unglaublich viel an den Erlebnisstationen erlebt. Herrlich, ein absolutes Glück. Daniel Neuhauser, unter den vielen, vielen Wanderern, ist auch ganz begeistert.
1: Ja, der Anstieg ist geschafft. Wir sind am höchsten Punkt unseres heutigen Radio Steiermark Wandertages beim berühmten Fotoherz. Wie heißt es denn da heroben eigentlich?
2: Das ist der Böschelhof.
1: Und du bist die Bayerin?
2: Ich bin die Bayerin, ja, die Ingrid.
1: Schön habt ihr es da.
2: Ja, wir haben eine super Lage und ich bin wirklich froh, dass wir auf so einem schönen Platz wohnen dürfen.
1: Ja, da werden die Fotos gemacht, denn da hat man einen Blick auf Turnau. Das ist beeindruckend, oder?
3: Ja, wunderschön. Habe ich von uns selber noch nie gesehen.
1: Was ist jetzt schöner, die Damen im Herz oder der Blick auf Turnau?
3: Die Damen im Herzen und der Blick auf Turnau.
1: Wie geht's euch auf der Wanderung?
4: Sehr gut.
1: Prost!
4: Ja, danke!
1: Braucht man ein bisschen Flüssigkeit, braucht man.
4: Ja, freilich. Ja.
1: Und jetzt geht's dann zurück und gemütlich auf den Marktplatz und dann weiter feiern.
4: Genau. Und dann war um der 40er feiern
1: noch. Auch noch?
4: Ja.
1: Schick mir Geburtstagsgrüße, wer hat denn?
4: Der Christoph. Liebe Grüße und alles Gute zum Geburtstag.
1: Ja, das muss man ganz laut sagen. Die Damen sind zufrieden mit dem Foto?
4: Ja.
5: Ja, sicher.
1: Der Herr hat gesagt, die Damen im Herz, die fotografiert werden, sind schöner als der Blick auf Turnau.
5: Ja, das ist natürlich klar.
4: Sicher.
1: Ich mache jetzt auch noch ein Foto und dann machen wir uns alle auf den Weg wieder zurück zu unserem Ausgangspunkt und von da werden wir uns dann wieder melden. Bis später.
0: Ich mich oder flirtet Daniel Neuhauser ein bisschen beim Wandern? Naja, auf der Alm gibt's kein Sünd. Billy Joel hier.

0: 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Ah, Olivia Newton, John, ich sehe John Travolta quasi von mir. Ich glaube, er hat eine Ähnlichkeit. Mario Fellner, oder?
1: Na jedenfalls. Sigrid, das ist jetzt sehr nett.
0: Ich glaube, dass du heute auch sehr begehrt bist. Mindestens so wie John Travolta im Film Grease. Denn du erfüllst heute Musikwünsche. Der Wurlitzer aus Gleisdorf.
1: Ganz genau. Wir sind im Autohaus Haab, im Autozentrum Haab in Gleisdorf. Wenn man da abfährt von der Autobahn, das findet man ganz leicht. 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Das hat das Autozentrum Haab so an sich. 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Und Sigrid, wie du es weißt, ich bin ja ein riesen Autofan. Deswegen wird sie doch vielleicht noch die ein oder andere Probefahrt ausgehen. Ich freue mich. Um 13 Uhr geht's los. Der Radio Steiermark Wurlitzer dann.
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0: Genau. Und es geht nicht nur ums Autofahren natürlich. Es geht auch um die Musik. Andreas Burani hier. Auf uns. Schönen Samstag.

0: Absolut Beginners. In dieser Tonart nehme ich mit Ihren Musikwünschen jetzt gleich wieder weiter.
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2: Im Studio Eva-Maria Fohn. Bis Anfang September muss Österreich die EU-Renaturierungsverordnung umsetzen. Das heißt, Wien muss Brüssel melden, welche versiegelten Flächen wieder rückgebaut oder welche Flussläufe wieder natürlicher gestaltet werden sollen. In den Bundesländern herrscht allerdings teils große Skepsis und Niederösterreich will das Vorhaben überhaupt blockieren. Julian Paschinger informiert.
3: Die EU habe ihre Zusage für zusätzliche Mittel für die Renaturierung nicht eingehalten. Daher drücke Niederösterreich nun die Stopptaste, sagt Finanzlandesrat Anton Kasser von der ÖVP.
4: Niederösterreich würde das mit 200 Millionen Euro treffen. Und es wurde auch gesagt, das Geld kommt von der EU. Nur das Geld sehe ich nicht.
3: Ohne zusätzliche Mittel werde es nicht gehen, sagt auch der steirische FPÖ-Landeshauptmann Mario Kunasek. Diese Blockadehaltung sei verantwortungslos, kritisiert Grünen-Chefin Leonore Gewessler.
5: Wenn man das blockiert, dann hat man wirklich die Zeichen der Zeit nicht erkannt und die Stimmen der Menschen in diesem Land nicht gehört.
3: Das Umweltministerium sammelt gerade alle Renaturierungspläne aus den Ländern. Ziel sei eine fristgerechte Übermittlung nach Brüssel bis Anfang September, heißt es dort.
2: SPÖ-Chef Vizekanzler Andreas Babler geht davon aus, dass das Gesundheitssystem die nächsten Jahre immer teurer wird. Babler verweist auf Pläne zur Errichtung von bis zu 600 Ärzte- und Fachärztezentren bis zum Jahr 2040. Es müsse ein sogenannter Versorgungsatlas erstellt werden, auf dessen Basis zusätzliche medizinische Einrichtungen entstehen sollen, sagt er. Mit Spitalsschließungen rechnet Babler nicht. In Erfurt im deutschen Bundesland Thüringen steht ein turbulenter Nachmittag bevor. Die Rechtsaußenpartei AfD ist zu ihrem Parteitag zusammengekommen. Begleitet wird das Treffen von Protesten tausender Menschen, berichtet ORF-Korrespondent Andreas Pfeiffer.
6: Die Protestzüge gegen Deutschlands Rechtsaußenpartei werden von der politischen Konkurrenz und von den Kirchen getragen. An ihrer Spitze aber stehen radikale linke Aktivisten. Ihnen ist es gelungen, mehrere Straßen, Straßenbahnlinien und auch eine Autobahn auf dem Weg zum Parteitagsgelände zu blockieren. Eine Erfurterin macht sich Sorgen.
7: Ich will hoffen, dass jeder seinen Kopf einsetzt und vernünftig damit umgeht. Das wäre für alle, das denke ich mal, das Allerbeste.
6: Den pünktlichen Beginn des Parteitages konnten die Demonstranten nicht verhindern. Die meisten AfD-Delegierten sind schon gestern Abend angereist. Sie werden heute die beiden Vorsitzenden Tino Chrupalla und Alice Weidel in ihrem Amt bestätigen.
2: Papst Leo XIV. Ist auf der italienischen Mittelmeerinsel Lampedusa eingetroffen. Mit seinem Besuch will er auf das Schicksal von Migranten aufmerksam machen. Zunächst besuchte er den Friedhof der Insel, wo er auf Gräbern mehrerer im Mittelmeer verstorbener Flüchtlinge Blumen niederlegte. Später wird der Papst eine Messe unter freiem Himmel halten. Das waren die Nachrichten mit Eva-Maria Fohn. Zum Wetter.
8: Es bleibt heute bei einer freundlichen Mischung aus Sonne und Wolken. Etwas stärker bewölkt ist es teilweise im Bergland, etwa in den Salzburger Tauern. In den meisten Regionen weht lebhafter bis starker Nordwestwind und die Temperaturen erreichen 21 bis 29 Grad. Warm und windig wird auch der morgige Sonntag. Es gibt aber weniger Sonne als heute und im Tagesverlauf vermehrt Regenschauer. An der Alpen-Nordseite kann es von morgen auf Montag auch ergiebiger regnen, speziell vom Tiroler Unterland bis zum Wienerwald. So viel zum Wetter von Gerald Holzinger.
9: Das Radio Steiermark Verkehrsservice, A2 Südautobahn in Richtung Klagenfurt. Zwischen Steinberg und Modriach, da gibt es Blockabfertigung vor dem Herzogbergtunnel und 30 Minuten Zeitverlust. A2 Südautobahn wieder Richtung Klagenfurt. Die Unfallstelle zwischen Gleisdorf West und Lasnitzhöhe ist geräumt. Der Stau hat sich aufgelöst. Und am Autobahngrenzübergang Spielfeld dauert es 10 Minuten länger bei der Ausreise nach Slowenien. Gute und sichere Fahrt.
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9: Es freut mich, dass ich hier sein darf. Ich als absoluter Autofan, ich habe heute das Dienstplan los, absolut gewonnen. Neben mir steht einmal die
10: Elisabeth.
9: Und Sie sind
11: Elisabeth.
9: So, Wahnsinn, das haben wir jetzt gar nicht ausgeredet. Eine Elisabeth kommt selten allein. Ohne Musik wäre der Radio Steiermark Wurlitzer nicht fein. Was sagst du zu dem Reim?
10: Wunderbar.
9: Wunderbar, genau. Mehr schlechte Reime und noch bessere Musik gibt es jetzt in den nächsten 2 Stunden. Bis 15 Uhr sind wir da, der Radio Steiermark Wurlitzer. Und die Elisabeth bestimmt jetzt das Tempo. Das allererste Lied, das man sich aussucht, das bestimmt immer den weiteren Verlauf. Und wir haben da jetzt welchen Wunsch?
11: 300 PS von der ERV.
9: Das passt sehr gut zu den Autos da. Elisabeth, Auto. Ob das ausgeredet war mit dem Chef, weiß ich nicht. Viel Spaß mit der ERV.
12: Vehikel.

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1: Ganz genau, live ist live, das Autozentrum Harb in Gleisdorf. Manfred Harb direkt neben mir, danke, dass wir da sein dürfen. Meine erste Frage, du weißt, ich bin Autofan. Was ist das PS-stärkste Auto, das du da stehen hast bei dir jetzt gerade da in Gleisdorf?
2: Ich will jetzt keins hervorheben, wir haben ja einige, was über 500 PS haben. Am besten, wir schauen dann eine Runde und fahren eine Runde.
1: Einige über 500 PS. Wie schnell gehen die Dinger von 0 auf 100 mittlerweile?
2: Ja, da sind wir schon unter 4 Sekunden.
1: Unter 4 Sekunden? Und du kannst mich nicht adoptieren?
2: Schauen wir mal, wenn du brav bist.
1: Bin ein Fan von dir. Es gefällt mir sehr gut da. Unfassbar viele Autos, die da stehen, zum Herzagen, zum Anschauen und auch zum Reinsetzen hier heute bis 17 Uhr. 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
1: Sprich, wenn ich jetzt gerade im Auto sitze und ich höre Radio Steiermark und ich denke mir jetzt, naja, eigentlich das Auto, vielleicht gehört einmal ein anderes her oder was auch immer, könnte ich rein theoretisch jetzt herkommen und dann Probe fahren?
2: Ja, auf jeden Fall. 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
1: 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Also die Familie Harb, die freut sich auf alle Fälle. Ihr seid ja wirklich Familie Harb, ein absoluter Familienbetrieb. Da sind schon alle mit dabei, gell?
2: Ja, das stimmt. Wir haben ja selbst 5 Kinder, die arbeiten voll mit. Der Vater arbeitet mit heute. Meine Frau ist da. Und da sind alle sehr fleißig. Die ganzen Mitarbeiter engagieren sich voll. Also sind wir wirklich sehr glücklich. Können wir uns sehr glücklich schätzen, dass das so ist bei uns. Dass wir halt wirklich als Familienbetrieb arbeiten können.
1: Verrat mir bitte als allerletzte Frage, wie schafft man da diesen Zusammenhalt da in der Family, dass man da zusammengreift, mithilft und dass das so läuft, wie es läuft bei euch?
2: Ich glaube, wenn man sich wertschätzend gegenüber verhält und man immer das gewohnt ist und so aufgewachsen ist, dann ist es einfach so, ich kenne das ja gar nicht anders.
1: Positive Nachrichten. Danke, Manfred Harb. Danke, dass wir da sein dürfen. Wir machen nachher sowieso eine Probefahrt. Eher mit einem Auto über 500 PS, weil das einfach lustig ist. Und jetzt spielen wir die allerbeste Musik, Vollgas, auf Radio Steiermark durch den Samstagnachmittag. Freut mich, dass Sie alle da sind. Danke, Manfred.
2: Ram-a-lam. Danke.
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0: Sabine, was sagst du, wie klingt denn das?
1: Mega. Einfach wie die Stimmung hier generell ist. Traumhaft, schön, lauter liebe Leute, tolle Autos, es passt alles perfekt.
0: Sabine aus Kumberg, extra angereist, der Radio Steiermark Wurlitzer da beim Autozentrum Hab in Gleisdorf. Wie schaut's denn aus? Bist du selber ein bisschen so ein Autofan?
1: Na, absolut. Und wir haben natürlich auch einen BYD gekauft im Autohaus Hab letztes Jahr und sind vollends zufrieden damit.
0: Ihr habt BYD, den großen, den kleineren, die Limousine, was habt ihr da?
1: Den Sea Lion 7.
0: Okay, voll elektrisch.
1: Voll elektrisch und absolut zufrieden damit.
0: Wie weit kommst du effektiv?
1: Ich schätze jetzt einmal 450 Kilometer.
0: Und Sabine, auch diese 450 Kilometer Reichweite bringen dich zum Radio Steiermark Wurlitzer daher, gell? Und das finde ich sehr schön.
1: Ja, natürlich, unbedingt.
0: Sabine, ich freue mich, dass du da mit dabei bist. Es gibt ja auch eine Eistruhe da zum Mitnehmen. Du bist aber trotzdem hitzig anzogen, ein Sportlicher, das sicher, das hält dich fit.
1: Ja, natürlich. Und ein Eis im Sommer gehört sowieso dazu. Also das ist ein unbedingtes Muss.
0: Weltklasse. Sabine, Andrea Berg, passt da?
1: Absolut. Träume wie wir, wenn irgendwie geht.
0: Ja, Weltklasse. Logisch, logisch. Ist der Wurlitzer. Danke, Sabine.
1: Vielen herzlichen Dank.
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1: Taktisch übrigens sehr klug gemacht da in Gleisdorf. Dort, wo die ganzen Autoschlüssel liegen mit den ganzen Gefährten. Man könnte eigentlich direkt wegfahren. Aufpassen tut da auf die Schlüssel der Raphael. Servus Raphael.
2: Hallo.
1: Warum passt du drauf auf? Weil du bist wie alt?
2: Ich bin 13, aber eigentlich passe ich gar nicht drauf auf.
1: Das heißt, die kennt man dir jetzt einfach nehmen rein, theoretisch. Nein, oder wie? Das
2: geht nicht.
1: Nein, das geht nicht. Okay.
2: Auf. Und das ist nicht meine Aufgabe, eigentlich aufpassen.
1: Okay, na, das hat jetzt so ausgeschaut von der Weiten, dass du da so drauf schaust. Aber ich finde, das macht es ja gut. Laurenz übrigens, ihr zwei Zwillinge, es gibt da immer einen, der ein bisschen älter ist.
2: Ja, das bin ich.
1: Wie, um wie viel?
2: Auf eine Minute.
1: Eine Minute, sehr gut. Raphael, du bist 13 Jahre jung, Autozentrum Hab, hier da, du arbeitest schon fest mit dabei. Was machst du da so in deinem Familienbetrieb, was taugt dir denn?
2: Also bis jetzt habe ich heute einmal Eis verteilt.
1: Und immer eins gegessen, wenn einer eins genommen hat?
2: Nein, nicht. Der Ghost habe ich natürlich schon, aber ich habe nicht immer eins genommen, wenn wer eins genommen hat.
1: Raphael, du taugst mir richtig. Laurenz, was hast du heute schon gemacht? Alles?
3: Ja, also ich habe auch Eis verkauft, habe auch schon eins gekostet. Und dann habe ich da ein Geschirr gewaschen und sowas. Ja.
1: Sehr brav, dann mache ich jetzt auch weiter mit meiner Arbeit. Spielen wir Musik, der Wurlitzer.
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1: Oberzeiring ist ab heute das neue Zentrum buddhistischer Lehre in Österreich. Das Tibet-Zentrum ist nämlich nach fast 20 Jahren von Kärnten ins steirische Murtal übersiedelt und wurde dort heute offiziell eröffnet. Ziel des Bildungszentrums ist es, die Kultur und das Wissen Tibets zu vermitteln, und das Interesse daran ist offenbar groß. Jedes Jahr werden zu den Seminaren und Lehrgängen rund 500 Teilnehmer aus Österreich, Deutschland und der Schweiz erwartet. Keine Veränderung gibt es an der Spitze des Steirischen Bauernbundes. Agrarlandesrätin Simone Schmidbauer ist gestern Abend einstimmig als Obfrau bestätigt worden. Schmidbauer, die den Bauernbund als erste Frau seit März 2025 führt, deutet das Abstimmungsergebnis als klares Vertrauensvotum für ihren Kurs und den Einsatz für die steirischen Bauernfamilien, wie sie sagt. 90 Feuerwehrkräfte sind heute Nacht im weststeirischen St. Stephan ob Steins im Einsatz gestanden. Grund war ein Wohnhausbrand. Bereits beim Eintreffen der Einsatzkräfte gegen 3 Uhr früh stand das Gebäude in Vollbrand. Ein Hausbewohner musste mit Verdacht auf Rauchgasvergiftung ins Krankenhaus gebracht werden. Brandursache und Schadenshöhe stehen noch nicht fest. Das Wetter bringt heute einiges an Sonne und es bleibt trocken, auch wenn in Teilen der Obersteiermark zwischendurch mehr Wolken dabei sind. Auch der Wind kann teils recht lebhaft werden. Die Temperaturen weiter sommerlich, aber recht angenehm mit 22 bis höchstens 29 Grad. Morgen Sonntag wird es noch einmal recht sonnig, aber unbeständiger. Vor allem in der Obersteiermark ist ab Mittag immer wieder mit Schauern zu rechnen. Und es kommt durchaus kräftiger Wind auf. Je nach Sonne und Regen sind aber auch morgen wieder 22 bis 29 Grad möglich. Das sommerlich, aber recht angenehm mit 22 bis höchstens 29 Grad. Morgen Sonntag wird es noch einmal recht sonnig, aber unbeständiger. Vor allem in der Obersteiermark ist ab Mittag immer wieder mit Schauern zu rechnen. Und es kommt durchaus kräftiger Wind auf. Je nach Sonne und Regen sind aber auch morgen wieder 22 bis 29 Grad möglich.
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1: Und genau deswegen kommt man daher. Hier heute nach Gleisdorf live mit dabei. Christi, servus.
2: Hallo, da ist der Niklas Rüber, der Schöning.
1: Servus Niklas, du bist hergekommen und hast gesagt, Mario, ich muss unbedingt irgendwen grüßen und zwar eine ganz besondere Person. Wer hat denn da Geburtstag?
2: Am Montag hat meine Lehrerin, die Frau Scher, Geburtstag.
1: Und die magst du?
2: Ja.
1: Was macht die Frau Scher so cool und so lustig?
2: Sie ist sehr nett und hilft auch sehr viel.
1: Sehr gut, danke, dass du hergekommen bist. Dreimal dürfen Sie jetzt raten, wer einen Einser bekommt. Der Niklas. Lauter Einser. Schönen Nachmittag. Viel Musik, viel Spaß jetzt beim Wurlitzer.

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1: Das ist die beste Musik für Ihren Sommersamstagnachmittag. Perfekt zum Eisschlecken. Jetzt geht es dann vielleicht schon für Sie nach Hause, wenn Sie gerade von der Arbeit heimkommen. Dann vielleicht abkühlen, spazieren gehen, die Natur genießen und natürlich den Radio Steiermark Wurlitzer genießen mit der besten Musik. Das macht auch der Marcel Ulrich. Grüß dich, servus.
2: Hallo Mario.
1: Servus. Marcel, absolute Radio Steiermark Wurlitzer Legende. Die Experten wissen Bescheid. Das wievielte Mal besuchst du uns jetzt schon heute? Du tust nämlich ein bisschen mitzählen, gell?
2: Ja, bis mitzahlt, es sind jetzt schon knapp 30 Mal.
1: 30 Mal beim Wurlitzer war der Marcel mit dabei. Ich finde es richtig super, dass du da immer vorbeischaust, uns grüßt, mitkommst und dann immer natürlich ein, zwei Menschen grüßen willst und deinen Lieblingsverein, gell?
2: Ja, natürlich Sturm Graz.
1: Das heißt, Marcel, wärst du noch mit dabei heute? Liebe Grüße von dir.
2: Liebe Grüße gerne an die Familie Wonisch nach Hausmannstetten, an die Familie Labanier aus Hausmannstetten, an Olli Fasoldsberg

0: Und Fasoldsbergerinnen an Sparmarkt Fasoldsberg natürlich, an die Familie Krafus aus Rhein und natürlich an alle Sturm- und Nocki-Fans und alle Verwandten und Bekannten.
1: Sie haben es jetzt schon gehört, Nocki-Fans, jetzt geht's weiter mit den Nockis. Marcel, danke fürs Vorbeischauen da beim Radio Steiermark-Wurlitzer, beim Autozentrum Hab in Gleisdorf. Danke.
0: Bitte gerne.
1: Auf geht's. Weltklasse Scheiben übrigens, der Marcel. Danke dir vielmals für den Musikwunsch.
0: Bitte gerne.

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4: Jetzt muss ich so lachen, die Elisabeth redet gleich mit.
5: Hallo, ich bin die Elisabeth aus Regensburg bei Vollbach und ich möchte in Vulkanland die Monika Buchgrammer, weil sie hat am Montag Geburtstag, weil sie ist unsere Musiklehrerin und da wollen wir alles Gute wünschen. Und die ganzen Auersbacher, was bis jetzt Geburtstag gehabt haben, denen wünsche ich alles Gute.
4: Elisabeth, du bist die dritte Elisabeth, die heute jetzt da ist.
5: Super, Spitze. Spitze.
4: Danke, Elisabeth. Musikwunsch, Honey, so süß wie die Elisabeth sind wenige quasi, gell?
5: Super, das ist richtig.
4: Genau, dann machen wir das jetzt. Danke, Elisabeth.

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1: Und mit dabei ist dann natürlich die Anneliese aus Hausmannstetten, glaube ich, seid ihr, gell?
2: Ja, Hausmannstetten, Eisenthal.
1: Gefreut mich, dass du mit dabei bist, Anneliese. Sehr schön, dich hier zu treffen in Gleisdorf. Du hast gesagt, du hast schon ein bisschen Auto geschaut, ein bisschen eingesetzt und ein bisschen Probe gesessen. Bist du eher die Beifahrerin oder die Fahrerin in eurer Ehe?
2: Beifahrer.
1: Beifahrer.
2: Ja.
1: Anneliese, bist du eine gute Beifahrerin oder eine schlechte Beifahrerin?
2: Gute.
1: Fährt der Mann viel zu schnell oder immer viel zu langsam?
2: Nein, es passt.
1: Also genau Richtgeschwindigkeit quasi.
2: Ist in Ordnung.
1: Ist in Ordnung. Sehr gut. Das heißt, wenn der Mann ein bisschen schnell fahren würde, oder was, da tätst du dann eh gleich?
2: Dann beide schimpfen.
1: Gleich schimpfen. Gleich. Handbremsen anziehen, hat der Mann gerade gesagt. Das ist übrigens keine gute Idee. Also das kann man sagen, Anneliese, bitte nicht die Handbremsen anziehen.
2: Nein, es passt schon.
1: Es passt. Anneliese, du möchtest auch wen grüßen, hast du mir gesagt.
2: Und zwar meine Schwester in Deutschlandsberg, ein Schwager, die zwei Mädels. Und dann habe ich noch eine Nichte in Wergersfeld, das gehört auch zu Hausmannstetten.
1: Die wichtigste Aufgabe eines Beifahrers ist auch die Wahl der Musik. Du hast jetzt gesagt, für den Wurlitzer, da gibt es auch Musikgruppen für dich?
2: Die Elzeer.
1: Das nehmen wir auf alle Fälle. Liebe Grüße nach Birkfeld an der Stelle. Danke, Anneliese. Hat mich gefreut.
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1: Ich bin jetzt gerade mitten in einem Verkaufsgespräch mit dabei. Ich darf ganz kurz unterbrechen beim Verkaufsgespräch. Das ist immer schlecht. Bernhard Missel, das tut mir jetzt voll leid, gell? Aber wir sind heute da beim Live-Radio. Wie läuft es da jetzt so ab? Was sind jetzt da die Top-Argumente? Wie macht es ein echter guter Autoverkäufer?
2: Ja, die Kunden gut beraten, sagen, was die Autos kennen, dass die Chinesen da nicht so schlecht sind wie der Rest vom Mitbewerb. Ja, und da stechen wir heraus.
1: Und wie kommt das bei der Kundschaft an, wie der Bernhard das macht?
3: Ja, ich bin gerade erst am Anfang. Sie haben mich gerade bei Verkaufsgesprächen eher ein bisschen zwischengefunkt, aber das ist natürlich auch positiv, wenn man da auch noch ein bisschen andere Dinge hat. Ja, aber ich werde mich jetzt da wieder dann dem Verkaufsgespräch widmen. Aber
1: ich habe die Nachricht. Viel Spaß, ja. Danke vielmals, ich habe die Nachricht verstanden. Wir spielen jetzt Musik, dann gibt es Nachrichten und dann gibt es noch mehr Musik. Der Wurlitzer, schön ist da, aber trotzdem Arbeit ist Arbeit, gell, Bernhard?
2: Genau so ist es.
1: Danke vielmals.
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1: Das Ganze live vom Autozentrum Hab in Gleisdorf heute. Genauso klingt die Musik am Samstagnachmittag. Autoradio laut aufdrehen, das macht sie sowieso immer Manfred Hab, oder?
2: Ja, natürlich nicht. Wir haben ja super Autos mit super Radios und Lautsprecheranlagen, nicht? Da kann man das schon genießen dann.
1: Apropos genießen, wir werden uns jetzt kommen noch die Nachrichten nämlich auf Radio Steiermark und dann werden wir uns einmal reinsetzen in so ein Auto und einmal ein bisschen schauen, oder?
2: Auf jeden Fall, dann kannst du die Autos mal kennenlernen, dass siehst du, wie toll die sind. Da werden wir schon das Passende finden.
1: Finde ich gut, dranbleiben.
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3: Im Studio Eva-Maria Fohn. Russland meldet heute die Einnahme der für die Ukraine strategisch wichtigen Stadt Konstantinjewskas. Die Ukraine dementiert, es dürfte eine Teileinnahme sein. Für Kiew ist es dennoch schmerzhaft, Teresa Kulowitsch berichtet.
4: Russlands Machthaber Putin spricht gestern von der Einnahme Konstantinjewskas, eine strategisch wichtige Stadt im Osten der Ukraine. Kiew dementiert diese vollständige Einnahme und auch das Bundesheer bestätigt die ukrainische Version.
5: So wie es aussieht, ist es keine vollständige Einnahme, sondern es gibt noch Stellungen in der Hand der Ukraine. Das bedeutet nicht, dass dieser sogenannte Festungsring, dass der jetzt fallen wird.
4: Sagt Oberst Matthias Wasinger vom österreichischen Bundesheer. Für Russland ist es dennoch der größte Erfolg in der Region der letzten Monate.
5: Für die Ukraine bedeutet das, dass logistisch weitere Herausforderungen dazukommen werden.
4: Für die Einnahme des gesamten Donbass bräuchte Russland bei aktuellem Vorankommen noch Jahre. Die ukrainischen Drohnenangriffe auf strategisch wichtige Ziele wie Brücken und Ölanlagen treffen Russland. Dennoch ist es weiterhin so, dass Russland schneller Gebiete einnehmen kann, als die Ukraine sie zurückerobert.
3: Beim Parteitag der deutschen Rechtsaußenpartei AfD in Erfurt ist Parteichefin Alice Weidel mit 81,3% der Stimmen bestätigt worden. Vor 2 Jahren hatte sie noch 79,8% erhalten. Co-Chef Tino Chrupalla erhielt 70% der Stimmen nach knapp 83%. Weidel bezeichnete die AfD in ihrer Rede als neue Volkspartei in Deutschland, die bereit sei, Verantwortung zu übernehmen. Begleitet wird der Parteitag von massiven Protesten. 25.000 Menschen haben sich in Thüringen zu Kundgebungen versammelt. Die A23, die Wiener Südosttangente, bleibt im Bereich Knoten Kaisermühlen voraussichtlich bis morgen Abend gesperrt. Grund ist ein Großbrand gestern in einer nahegelegenen Müllhalle. Teile der Dachkonstruktion drohen auf die Fahrbahn zu fallen. 120 Feuerwehrleute standen gestern im Einsatz. Die Brandursache ist noch nicht bekannt. Zum Sport beim Formel-1-Wochenende in Silverstone gewinnt jüngster Kimi Antonelli das Sprintrennen für Lewis Hamilton, ORF-Sportreporter Gerhard Prohaska.
6: Ja, Kimi Antonelli macht dem neunfachen Silverstone-Sieger Lewis Hamilton einen Strich durch die Rechnung. Der 19-Jährige geht vorbei, Hamilton kann sich nicht wehren und damit war der Weg frei für den Italiener im Mercedes.
7: Nice work, Kimi. Very impressive, mate. Very well done.
8: Let's go. Let's go.
7: In control all the way.
6: Dahinter gibt's britische Festspiele. Hamilton Zweiter, Weltmeister Lando Norris Dritter und Österreichsieger George Russell Vierter. In der Weltmeisterschaft hat Antonelli damit nun 43 Punkte Vorsprung auf seinen Teamkollegen. Das Qualifying beginnt um 17 Uhr live in ORF 1.
3: Das waren die Nachrichten mit Eva-Maria Fohn. Zum Wetter.
9: Mit Sonne und Quellwolken geht es durch den heutigen Nachmittag. Vielerorts weht kräftiger Nordwestwind. Die stärksten Böen über 70 km/h gibt es aktuell in Wiener Neustadt. Die Temperaturen liegen meist zwischen 21 und 29 Grad, in Kärnten vereinzelt bei 30 Grad. Warm und windig wird auch der Sonntag, allerdings mit deutlich mehr Wolken als heute und allmählich auch mit Regenschauern. An der Alpennordseite kann es von morgen auf Montag sogar ergiebiger regnen, speziell vom Tiroler Unterland bis zum Wienerwald. So viel zum Wetter von Gerald Holzinger.
1: Und damit zum Radio Steiermark Verkehrsservice. A2 Südautobahn in Richtung Klagenfurt nach Steinberg, da immer noch Blockabfertigung vor dem Herzogbergtunnel und planen Sie da bitte 45 Minuten mehr Fahrzeit ein. Es staut sich. Und am Autobahngrenzübergang Spielfeld dauert es eine Viertelstunde länger bei der Ausreise nach Slowenien. Wenn es irgendwo sonst ein Problem gibt auf den steirischen Straßen, informieren Sie uns bitte kostenlos unter der Nummer Stern 300. Gute Fahrt.
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1: Ich habe jetzt heute die ganz große Ehre, dienstlich in Autos reinsetzen zu dürfen. Und alle, die mich kennen, wissen, der Mario Fellner, der ist autonarrisch. Mir taugt es, ein bisschen was auszuprobieren und ein bisschen was zu sehen. Und da ist so viel Technik, so viel mehr Technik mittlerweile drinnen. Das kann man sich gar nicht vorstellen. Auch jedes einzelne Auto da ausgestattet mittlerweile mit Dingen, die man sich so vor 20, 30, 40 Jahren nicht vorstellen hätte können. Wer mir das aber jetzt gleich erklären wird, ist der Manfred Haab. Wir machen eine kleine Probesitzung, wenn man so schön sagen darf. Davor jetzt aber noch die beste Musik für Ihren Samstagnachmittag. Der Wurlitzer live aus Gleisdorf.

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1: Ich gebe da immer ganz gerne ein paar kurze Tipps, damit man sich auch herfindet und zurechtfindet zum Wurlitzer. Das Autozentrum Harp in Gleisdorf, das ist ganz einfach zu finden. Das ist, wenn Sie von der Autobahn wegfahren, der Platz, dort wo die ganzen Autos stehen. Oder Manfred?
2: Ja, genau so ist es. Einfach Autobahn, Gleisdorf West abfahren. Wir sind gleich immer rechts bleiben, da kann man nicht falsch fahren, da kommen wir uns rein.
1: Wir sind hier heute mit dabei in deinem Showroom, alles vollgepackt mit deinen Marken. Ihr habt ja mehrere, gell?
2: Ja, wir haben BYD, das ist die neueste Marke, wir haben Kia und Mercedes-Benz für PKW und Transporter.
1: Jetzt gerade sitzen wir in einem BYD. Viele sagen dann immer, ja, das Auto, das muss ich mir dann anschauen. Komm mal da bei Manfred, da muss ich mir mal einsetzen. Vorher einige Leute natürlich auch hergekommen zu dir. Sie wollen nicht vielleicht unbedingt 100% elektrisch. Die Spritpreise waren ja auch so ein Grund, oder? Wo dann auf einmal bei dir voll gestanden sind, gell?
2: Ja, natürlich. Das hat sich heuer in den letzten Monaten schon ganz zugespitzt. Das war vorher schon mal ein Thema generell, was nimmt man für Motorisierung? Und da kommen die Verkäufer dann schon in eine gewisse Beratungspflicht, dass man schaut, was passt doch wirklich für den Kunden und was hat auch der Kunde daheim für Infrastruktur. Prinzipiell ist jede Motorisierung gut, aber man merkt natürlich, es ist die Elektromobilität wächst und wächst und wächst und wird auch preislich immer vernünftiger und ist eigentlich, man muss wirklich sagen, die vernünftigste Wahl zurzeit. Wenn es daheim mit dem Infrastruktur passt, passt es gut. Aber auch wenn nicht, wenn man schaut, halt bei jedem Supermarkt kann ich mein Auto aufladen. Ich brauche nicht einmal die Infrastruktur mehr zu Hause. Ich kann auch überall mein Elektroauto nutzen und immer wieder nachtanken, ohne viel Aufwand.
1: Jetzt sitzen wir da gerade in dem neuesten Modell von dir. Ich mache mal die Tür zu. Was ist das genau für eine Geschichte?
2: Das ist jetzt ein ganz der neue, der Dolphin G, die EMI. Das ist ein Hybrid, so in der Kleinwagengröße, geht aber 100 Kilometer elektrisch. Den kriegen wir auch ab einem Preis, jetzt mit allen Aktionen, wenn wir es ziehen können, von 19.990 Euro. Und da kann ich dann wirklich 100 Kilometer elektrisch fahren damit. Und trotzdem habe ich meinen Verbrennermotor. Also gerade für die vielleicht nicht ganz entschlossenen Elektrofahrer kann man das schon mal probieren. Aber es ist sicher das optimale Zweitauto für jeden. Und das wirklich auch für alle super erschwinglich ist.
1: Ich habe jetzt eine richtig blöde Frage, Manfred. Ein Radio hat der, oder?
2: Ja, natürlich. Jeder.
1: Und Radio Steiermark auch, oder?
2: Von dem muss das gehen.
1: Dann spielen wir jetzt Musik auf Radio Steiermark.

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1: Bei dieser Dame bin ich mir sicher, dass ich weiß, was heute in der Früh passiert ist. Und zwar einmal aus dem Fenster rausgeschaut und was ganz Genaues beobachtet. Nämlich was?
2: Ja, die Temperaturen, also das Wetter, was meine Leidenschaft ist und bleibt. Ich denke, ja, das ist immer mein erster Blick hinaus. Mal, wie gesagt, wie die Temperaturen sind, wie das Wetter ist. Und
1: gleich notiert, gell?
2: Natürlich, und das beobachte ich dann den ganzen Tag hindurch.
1: Ich muss ja ganz ehrlich sagen, wir kennen uns. Ich habe schon bei dir zu Hause sein dürfen für den Steiermark heute Wetterbericht. Die Menschen in der Steiermark, die gerade zuhören und sich fragen, warum notiert diese Dame das Wetter? Stell dir mal ganz kurz vor.
2: Ja, ich bin die Gertrude Böttler aus Bischelsdorf und ich schreibe das Wetter seit 40 Jahren mit. Ich beobachte das sehr gut. Wie gesagt, die Frühtemperaturen, Mittagstemperaturen.
1: Das ist wirklich so. Ich habe da das Büchel gesehen von der Gertrude. 40 Jahre zurück kann man da die Wetterdaten nachschauen. Wir haben auch meinen Geburtstag ja nachgeschaut damals, gell? Im Jahr 1999. Und das machst du immer noch weiter?
2: Ja, natürlich. Da höre ich nicht mehr auf.
1: Und wir treffen uns hier heute beim Autozentrum Hab in Gleisdorf, weil, was habt ihr euch gedacht?
2: Ja, wir haben dich im Radio gehört und dann haben wir gesagt, den Mario müssen wir besuchen, unbedingt.
1: Na wirklich, deswegen?
2: Sowieso, natürlich. Das war ein Herzensbedürfnis.
1: Na, das freut mich jetzt aber. Danke vielmals. Einen Musikwunsch gebe ich euch aber trotzdem mit. Ha?
2: Das ist lieb. Und zwar Summerwine.
1: Nehmen wir auf alle Fälle. Passt gut. Sommerwetter, Summerwine. Radio Steiermark. Gertrude, danke fürs Herkommen.
2: Danke dir, Mario.
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1: Und es ist heute schon wieder so eine richtige Gaude. Vor allem, weil diese Dame, die Christine, einen richtig weiten Weg auf sich genommen hat. Keine Kosten, Mühen oder Distanzen gescheut. Nämlich, wie weit war die Anreise?
2: Zu Fuß 200 Meter.
1: Christine Schönberger ist die Nachbarin da vom Autozentrum Harp in Gleisdorf. Wie sind denn die Menschen da? Nette Nachbarn?
2: Super, super.
1: Und seid immer schon dabei?
2: Immer. Wir haben schon, der Schwiegervater hat schon das erste Auto da gekauft in Weiz.
1: Und wirklich?
2: Wir fahren alle Mercedes. Meiner ist schon 15 Jahre alt und geht wie ein Klecker.
1: Ehrlich?
2: Ja, ich kriege nicht her.
1: Christine Schönberger, 15 Jahre alter Mercedes und viel unterwegs eigentlich?
2: Ja, weil wir haben da die Distanz Graz, Gleisdorf, kommt schon was zusammen.
1: Was ich aber gespürt bei dir ist, du hast auch einen Top-Musikgeschmack, weil der Mercedes, der hat ja damals auch schon ein Radio gehabt, gell?
2: Ja.
1: Was hättest du denn gerne für eine Musikwunsch, Christine?
2: Von Joe Cocker.
1: Summer in the City?
2: Ja.
1: Auf geht's, Gleisdorf City.
2: Ich muss ihn noch grüßen, alle Neuhold möchte ich ganz lieb grüßen.
1: Haben wir natürlich ausgerichtet. Christine Schönberger, danke fürs Vorbeischauen.
2: Danke.
1: Weite Heimreise noch.
2: Ja.

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1: Es ist 14.30 Uhr. Nach dem Riss mehrerer Nutztiere und Schafe in der Gemeinde Sölk ist in der Steiermark erstmals ein Wolf zum Abschuss freigegeben worden. 4 Wochen lang darf er nun gejagt werden, das aber nur im Umkreis von 10 Kilometern rund um den letzten Riss. Die 82 betroffenen Jagdreviere wurden bereits informiert, heißt es seitens der Landesjägerschaft. Die Jäger selbst seien für diesen Fall bereits in den vergangenen Jahren geschult worden. Weiterhin angespannt bleibt in Österreich die Grundwassersituation. Davor warnt Umweltminister Norbert Totschnig. Durch die wenigen Niederschläge im Mai und durch die Hitzewelle im Juni hätten sich die Grundwasserbestände kaum erholen können. Ende Juni wiesen bundesweit immer noch rund 80% der Messstellen niedrige oder sehr niedrige Stände auf. Leicht erholt hätten sich die Grundwasserstände in Tirol, Kärnten und in der Steiermark, heißt es. Ein größerer Waldbrand hat gestern die Feuerwehren in Krieglach gefordert. 5 Feuerwehren, mehrere Hubschrauber und eine Drohne standen im Einsatz. Der Löscheinsatz erwies sich laut Bereichsfeuerwehrverband Mürz-Zuschlag als schwierig, weil der Brand in sehr steilem und einem sehr schwer zugänglichen Gelände ausgebrochen war. Letztlich konnte das Feuer aber gelöscht werden. Das Wetter in der Steiermark heute oft sonnig und trocken, auch wenn in Teilen der Obersteiermark zwischendurch etwas mehr Wolken dabei sind. Die Temperaturen reichen aktuell von 22 Grad in Bad Aussee bis hin zu 28 Grad in Graz. Morgen Sonntag wird es noch einmal sonnig, insgesamt aber unbeständiger. Vor allem in der Obersteiermark ist ab Mittag immer wieder mit Schauern zu rechnen. Das Wetter in der Steiermark heute oft sonnig und trocken, auch wenn in Teilen der Obersteiermark zwischendurch etwas mehr Wolken dabei sind. Die Temperaturen reichen aktuell von 22 Grad in Bad Aussee bis hin zu 28 Grad in Graz. Morgen Sonntag wird es noch einmal sonnig, insgesamt aber unbeständiger. Vor allem in der Obersteiermark ist ab Mittag immer wieder mit Schauern zu rechnen und es kommt

0: geduldig sein. Unterm Autobahn-Grenzübergang Spielfeld, da dauert es 10 Minuten länger bei der Ausreise nach Slowenien. Gute und vor allem sichere Fahrt durch den Samstag.
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1: Mit dabei die Silvia, ebenfalls unter den Elektroautofahrerinnen gegangen. Aber du hast mir verraten, Silvia, du fährst gar nicht so viel, du bist lieber die Beifahrerin.
2: Ja, genau.
1: Eher die Beifahrerin. Warum? Ist bequemer, gell?
2: Super, ja.
1: Fährt der Mann sehr gut?
2: Ja.
1: Fährt der Mann manchmal zu schnell?
2: Ab und zu.
1: Was sagst du dann?
2: Langsamer.
1: Sehr gut. Du bist auch heute hergekommen zum Radio Steiermark-Wurlitzer, hier direkt nach Gleisdorf, um liebe Grüße auszurichten.
2: Ja.
1: Wen grüßen wir denn?
2: Unsere Mama.
1: Ja, liebe Grüße an die Mama.
2: Und den Stefan.
1: Und liebe Grüße an den Stefan von der Silvia aus Feldbach. Und dazu gibt's die, und alle die, was die kennen. Und dazu gibt's die Hallo kleine Maus, gell?
2: Ja.
1: Ja, sehr gut. Auf geht's. Laut auf dran in Autoradio.

0: Das ist Ihr Radio Steiermark Wurlitzer am Sommersamstag direkt vom Autozentrum Haab in Gleisdorf. Kathi, entschuldige, ich muss dich ganz kurz da stören. Die Kathi kommt woher?
1: Aus Ruprecht.
0: Aus Ruprecht. Und du kommst die Sabrina besuchen.
1: Ganz genau, damit sie heute nicht so einsam ist und erfreut hat, dass sie wen kennt.
0: Die Sabrina Platzer, die arbeitet beim Autozentrum Haab, Front Office. Also das ist die Dame, die quasi, nachdem da die Türen aufgehen, entgegenlocht und man weiß einfach, man ist gut angekommen. Kathi, ist das so, oder?
1: Genau. Sie ist ja ganz eine bezaubernde und mit ihren Lächeln wickelt sie die Kunden sicher um den Finger.
0: Kathi, das hast du jetzt sehr schön gesagt. Sabrina, wie geht's dir denn heute? Heute ganz eine andere Arbeit für dich, nicht Front Office begrüßen, sondern eigentlich da ein bisschen ausschenken, mithelfen und alles, gell?
2: Ja, ist schon mal cool und einmal was anderes. Sieht man mehr Leid, ist echt cool.
0: Warum taugt dir denn die Arbeit da im Autozentrum Haab so?
2: Also ich finde, es ist ein sehr familiärer Betrieb und der Kundenkontakt an der Front taugt mir auch total. Also es ist echt immer abwechslungsreich.
0: Und wenn das Auto dann schön putzt, wieder zurückkommt, kriegst du dann eigentlich davor noch Geschenke hier und da?
2: Tatsächlich ja. Schoko, Sekt, ein bisschen Trinkgeld.
0: Und was hätte die Sabrina am liebsten, die Sabrina Platzer, was für ein Geschenk?
2: Ja, so ein Schoko geht immer.
0: Oder Schoko, Sekt, Trinkgeld in der Reihenfolge.
1: Also sie hat mir schon ein paar Mal erzählt, ein paar wollten so zum Essen einladen, aber sie hat angelehnt.
0: Weil die hat ja einen Mann.
2: So ist es, na Fastmann.
0: Fastmann, Baldmann, liebe Grüße nach Hause. Danke Sabrina.

0: Achtung, da ist etwas passiert auf der B72 der Weizerstraße zwischen Kogelhof und Steg. Da gibt es eine Sperre nach einem Unfall. Ausweichen ist aber über Nebenstraßen möglich. Gute Fahrt.
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0: Karin hat nicht eins, nicht zwei, nicht drei, sondern wie viele Enkel?
2: Fünf.
0: Fünf Enkel. Karin, freut mich, dass du da auch mit dabei bist. Die Schwiegermama.
2: Ich bin die Schwiegermama vom Chef und natürlich die Mama von der Mama der fünf Kinder.
0: Mit fünf Enkel. Ich glaube, da kann man ja nur so jung gehalten werden, so wie du ausschaust, Karin. Das muss man jetzt wirklich sagen.
2: Ja, ich habe eigentlich schon ein schönes Alter. Und natürlich, meine Enkel ist mein Herzblut.
0: Wirklich?
2: Ja.
0: Da ist aber nie Ruhe daheim, oder? Da ist immer Action, gell?
2: Überhaupt nicht. Da schauen sie, sind eins, zwei, drei sind da.
0: Und alle tun es fotografieren, schau, da sind wir gleich im Familienalbum.
2: Ja.
0: Bin ich da dann auch im Album drinnen, wenn ihr da ein Foto? Ja.
2: Oh ja.
0: Danke, das ist wirklich lieb. Der Raphael übrigens, das taugt mir, der ist schon wieder bei seiner Lieblingsbeschäftigung, nämlich in der Nähe von der Eisvitrine.
2: Ja.
0: Der tut so gern Eis verteilen, sagt er.
2: Ein Leckermäulchen.
0: Ist er das?
2: Ja, ja, ist er schon.
0: Was wird da am liebsten gekocht von der Oma?
2: Da gibt es alle möglichen, von Spaghetti Carbonara bis zu gefüllte Zucchini und was weiß ich, was gibt es noch? Was habt
0: ihr? Jetzt müssen wir aufhören, jetzt werde ich nämlich hungrig, weil sonst müssen wir die Sendung jetzt abbrechen, da, weißt du? Sonst gehen wir zur Oma heim essen. Gell? Aber wir spielen noch weiter Musik und richten natürlich auch liebe Grüße aus, Karin. Ja?
2: Bitte, wenn ich einen lieben Gruß gut durchgeben darf, und zwar, das ist der Papa von Bernhard Miesl, dem Verkaufsleiter hier in der Firma, dem möchte ich allerliebste Grüße durchgeben und er fehlt uns heute sehr und wir wünschen ihm viel Gesundheit.
0: Alles Gute, alles Liebe und jetzt gibt's den Andreas Gabalier für dich. Danke, Karin.
2: Bitte.
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1: Es ist ein Wahnsinn, wie schnell die Zeit vergeht, vor allem wenn es lustig ist mit den vielen schönen, lustigen Menschen. Da war echt eine Gaudi beim Radio Steiermark-Wurlitzer. Ich glaube, man sieht ja schon auf den Bäumen bei euch in der Nähe jetzt ein bisschen was. Die Temperatur passt ja. Ihr seid ja wo daheim, Rosi?
2: Wir sind in Harl.
1: In Harl, das ist ja Apfeldorf dort.
2: Ja, für ein Buch bei Weiz.
1: Und da sieht man, glaube ich, schon ein, zwei Äpfel hängen, gell?
2: Ja, sieht man schon, ja.
1: Wie schauen sie aus?
2: Ja. Sind schon groß, ja.
1: Schauen aber schon gut aus, gell?
2: Ja, schauen schon gut aus, ja. Aber es dauert noch ein bisschen.
1: Bisschen lauter. Jetzt wär's schon ein bisschen sauer noch, gell?
2: Ja, jetzt ist noch sauer, ja.
1: Sauer macht lustig. Euer Nachbar ist ja, glaube ich, lustiger. Den wollt ihr ja grüßen, oder?
2: Ja, die Familie Schneeflock in Harl wollen wir grüßen. Und dann die Nachbarn, der Christ und die Frau Gruber.
1: Alles Liebe, liebe Grüße von der Rosi und vom Herbert. Ihr seid dahergekommen. Autozentrum Harp, heute noch bis 17 Uhr geöffnet. Ihr könnt da noch ein Eis nehmen, eine kleine Jausen, was zum Trinken und natürlich Probesitzen. Was wäre so dein Favorit im Schauraum jetzt, Rosi, autotechnisch?
2: Draußen das, ja.
1: Draußen das, gell?
2: Draußen, ja.
1: Das ist auch nicht teure, gell?
2: Ja.
1: Aber preislich.
2: Schon BWD, wir haben schon eins.
1: Also ihr seid eh schon ausgestattet.
2: Ja, fährlich, ja.
1: Preislich kann man bei Manfred Harp immer was machen. Sie sagen einfach, Radio Steiermark war da, sie haben zugehört, dann macht er da garantiert was. Der Manfred nickt da hinten, glaube ich. Sicher ihm zwar nicht, aber er hat sicher auch Freude. Danke, das war sehr lustig. Jetzt verabschieden wir uns noch mit dem Gilbert, gell?
2: Ja, 32 Grad im Schatten, das passt für die Obstbauern.
1: Liebe Grüße, danke, war lustig.

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1: Im Studio Eva-Maria Fohn. 4 Monate nach seiner gezielten Tötung durch das israelische Militär haben im Iran die Trauerfeierlichkeiten für den früheren obersten Führer Ayatollah Ali Khamenei begonnen. Die Behörden erwarten mehrere Millionen Menschen. Hunderttausende Sicherheitskräfte sind im Einsatz. Iran-Korrespondentin Rosa Leyen berichtet.
2: 20 Millionen Menschen werden zu den Trauerfeierlichkeiten für den obersten Führer Ayatollah Ali Khamenei erwartet. Wie viele tatsächlich kommen werden, ist nicht klar, so der Politologe Hussein in Teheran. Sicher ist, dass die Bilder, die wir in den kommenden Tagen sehen werden, beweisen sollen, dass 20 Millionen Menschen da sind. Es ist eine vollständig orchestrierte, inszenierte Beerdigung, die beweisen soll, dass der Führer beliebt war. In den kommenden 4 Tagen wird der Kopf der Islamischen Revolution zu Grabe getragen. Das Regime allerdings hat überlebt.
1: Die USA feiern den 250. Jahrestag ihrer Unabhängigkeitserklärung. Zum heutigen Nationalfeiertag geplant sind eine Großkundgebung mit US-Präsident Trump in Washington, Überflügen von Militärjets und einem Feuerwerk mit 850.000 Feuerwerkskörpern. Kritiker sprechen von einem parteipolitischen Spektakel. Das Landeskriminalamt Oberösterreich warnt vor speziellen Tricks einer Einbrecherbande. Die Gruppe bringt zwischen Tür und Türstock von Wohnungen dünne Klebestreifen an. Sind diese nach einigen Tagen noch da, gehen die Täter davon aus, dass die Bewohner auf Urlaub sind und brechen in die Wohnungen ein. So geschehen bereits in Linz, Traun, Wels und Steyr. Die Polizei ruft zu erhöhter Wachsamkeit auf. Mit einem vielfältigen musikalischen Programm lädt wieder das Filmfestival am Wiener Rathausplatz ein. Bei freiem Eintritt werden ab heute bis zum 6. September hochkarätige Opernaufführungen geboten. Dazu kommen Musicalabende sowie legendäre Pop- und Rockkonzerte. Gestartet wird heute am amerikanischen Unabhängigkeitstag mit Bruce Springsteen. Mehr von Alpha Faber.
3: Es war ein ikonischer Live-Moment, das No Nukes-Konzert von 1979, mit dem Bruce Springsteen auf die Gefahren der Atomkraft aufmerksam machen wollte. Heute Abend ist der Konzertfilm auf der 300 Quadratmeter großen Leinwand zu sehen. Am Programm des Festivals stehen weiters Filme von Popgrößen wie Ed Sheeran oder Prince. Auch für Opernfans wird einiges geboten. Die Wiener Staatsoper ist als Kooperationspartner immer am Sonntag vertreten. Den Auftakt morgen bildet Fidelio, Beethovens einzige Oper. Musical-Fans können sich auch freuen. Gezeigt wird das ABBA-Musical Mamma Mia oder das Phantom der Oper, aufgezeichnet in der Londoner Royal Albert Hall.
1: Das waren die Nachrichten mit Eva-Maria Fohn. Zum Wetter.
4: Mit gemäßigten Sommertemperaturen, meist zwischen 21 und 29 Grad, geht es durch den heutigen Nachmittag. Dazu gibt es eine windige Mischung aus Sonne und Quellwolken. Von Tschechien ziehen auch Wolkenfelder herein. Etwas dichter sind diese schon in Teilen des Waldviertels. Ab morgen wird die kräftige Nordwestströmung vorübergehend feuchter. Der Sonntag bringt damit deutlich weniger Sonne als heute und im Tagesverlauf vermehrt auch Regenschauer. Ergiebig regnen kann es bis Montag, vor allem zwischen Innsbruck und St. Pölten. So viel zum Wetter von Gerald Holzinger.
5: Zum Radio Steiermark Verkehrsservice. Vorsicht auf der A9 Pyrnautobahn Richtung Graz. Im Kleinalmtunnel melden Radio Steiermark-Hörer ein defektes Auto. B72 Weizerstraße zwischen Kogelhof und Steg. Sperre nach einem Unfall. Ausweichen ist über Nebenstraßen möglich. A2 Südautobahn Richtung Klagenfurt. Nach Steinberg Blockabfertigung vor dem Herzogbergtunnel 30 Minuten mehr Fahrzeit. Und bei der Ausreise aus Österreich am Autobahngrenzübergang Spielfeld warten Sie derzeit 10 Minuten.
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5: Ja. Los geht die wilde, lustige Fahrt. Wir machen eine musikalische Spritztour mit Roxette. Joyride. Hello.

0: In der Früh noch angenehm frisch, jetzt so um die 25 Grad in Turnau und dazwischen jede Menge Schritte, schöne Augenblicke und richtig gute Stimmung. Unser Radio Steiermark Wandertag in der Hochsteiermark geht schön langsam in die Zielgerade. 10 Kilometer am Jakobuswanderweg liegen hinter den Wanderinnen und Wanderern mit viel Natur, Alpakas, Kulinarik, Musik und ganz vielen netten Begegnungen. Daniel Neuhauser ist mitgewandert. Daniel, wie schaut's denn aus? Noch genug Luft zum Reden?
1: Naja, ein bisschen außer Atem sind wir, die Hanna und ich. Die Hanna bestreitet mit mir die letzten Meter, kurz vor dem Marktplatz wieder in Turnau. Du bist ja echte Turnauerin.
2: So schaut's aus. Aufgewachsen in Turnau und ich darf nie weg von Turnau.
1: Schöne Gegend hast du.
2: Ja, absolut. Ja. Ich glaube, davon kann man nur träumen.
1: Wie hat's dir gefallen heute, der Wandertag?
2: Ja, sehr schönes Wetter, ist perfekt, immer noch sehr viel Leute.
1: Feierst noch weiter ein bisschen heute?
2: Ja, heute haben wir noch die Markttage bei uns und da geht es natürlich noch rund heute.
3: Also ich glaube, es war ein erfüllter Wandertag. Ich sage ja, eine Menschenmenge, eine Gaudi, eine Einkehr, bewirtet wirst überall wie noch nirgends.
4: Mir haben die Alpakas am besten gefallen. Ich meine, das sieht man nicht überall. Und wenn man dann ein bisschen was dazu erklärt bekommt, dann ist das schon eine feine Sache.
1: Ja. Ihr seid eine lustige Runde, gell?
5: Auf alle Fälle. Wir waren schon immer so lustig. Wir werden es immer sein.
1: Was ist das Tolle am heutigen Tag?
5: Dass wir die auch sehen.
1: Mein Gott, ich bin nur der Nebenschauplatz. Um Gottes Willen, da ist die Natur, da ist Turnau, die Steiermark, die Hochsteiermark.
5: In die Natur, da bist du so ein fescher Mann.
1: Mein Dank da schön. Jetzt wachse ich gleich.
5: Ja, du bist eh schon so groß. Viel brauchst du nicht mehr.
1: Du bist ein Bergretter?
6: Ja.
1: Wie lang schon?
6: 54 Jahre. Das ist eine Ewigkeit, gell?
1: Das heißt, wir waren heute beim Wandertag immer gut betreut und gut bewacht von dir.
6: Ja, das ist ein Helfersyndrom, hat man da, glaube ich. Da kommt man nicht mehr weg, weil das ist sowas Scheins, wenn man das Leben retten kann oder helfen kann, dass er das überlebt. Das ist ein Geschenk.
1: Verrat mir noch deinen Namen.
6: Erich Greiner.
1: Lieber Erich, dann stellvertretend für alle Bergreiterinnen und Bergreiter in der Steiermark ein riesengroßes Dankeschön.
6: Ja, bitte sehr.
1: Wie hat es euch gefallen bis jetzt?
7: Sehr gut. Schöne Wanderung. In Wind hätte es aber auch schalten können.
1: Aber der kühlt ein bisschen.
7: Ja, der ist angenehm.
1: Was glaubst du jetzt dann am Marktplatz bei den Markttagen? Da muss ja ein bisschen Lüfterl gehen.
8: Ja, da brauchen wir dann eine Abkühlung, genau. Doppelte Abkühlung.
1: Du würdest ja gern wandern?
9: Ja.
1: Oder mir ist Zeit mitgehen?
9: Wir müssen mitgehen. Ja, ich muss mitgehen, weil der Papa mitgeht.
1: Ja, Andrea Stelzer vom Tourismusverband Hochsteiermark. Wir beide haben den Wandertag heute mit einem Gespräch begonnen und werden ihn auch beschließen. Unglaublich, wie schnell die Zeit vergeht. Es war ganz traumhaft heute.
10: Ja, das Wetter hat gehalten und die Stimmung war einfach grandios. Also alle waren zufrieden, es waren ein paar hundert Leute da. Es war ganz toll. Danke an alle, die mitgewirkt haben.
1: Wir sagen danke, dass wir von Radio Steiermark auch diesen Tag begleiten haben dürfen. Die Bilder gibt es heute in Steiermark. Heute 19 Uhr in ORF 2 und aus Turnau vom Jakobuswanderweg verabschiedet sich Daniel Neuhauser. Hat mich sehr gefreut und ich werde mir jetzt, glaube ich, ein kühles Getränk genehmigen.
0: Ein kühles Getränk oder auch zwei. Danke, Daniel.

0: Das ist einmal eine schöne Liebeserklärung. Silbermond mit Das Beste auf Radio Steiermark. Kurzes Update von der A2 Südautobahn. Da sind wir beim Radio Steiermark Verkehrsservice. A2 Richtung Klagenfurt nach Steinberg gibt es ja Blockabfertigung vor dem Herzogbergtunnel. 30 Minuten mehr Fahrzeit hier.
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0: Laura Pausini auf Radio Steiermark, es ist 15.30 Uhr.
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2: Eine groß angelegte Einsatzübung der steirischen Bergrettung findet heute in Jonsbach im Gesäuse statt. Geübt wird die Rettung mehrerer Personen aus einem Klettersteig. Ein Fall, der auch in der Praxis immer wieder vorkommt. Laut Bergrettung oft deshalb, weil die Betroffenen nicht ausreichend ausgebildet sind. Die Bergrettung empfiehlt daher dringend Schulungen, aber auch sich vor Klettertouren gut über das Wetter zu informieren. Mehr als 4000 Teilnehmer messen sich indessen beim steirischen Landesjugendwettbewerb der Feuerwehr in Feldbach. Insgesamt zählt die steirische Feuerwehrjugend sogar mehr als 6000 Mitglieder, so viele wie noch nie zuvor. Viele Kinder sind aus Familientradition bei der Feuerwehr. Immer größer wird aber auch das Interesse bei jungen Menschen mit Migrationshintergrund. Und auch der Anteil der Mädchen bei der Feuerwehr wird immer größer. Sie machen bereits ein gutes Drittel der steirischen Feuerwehrjugend aus. Zum Sport. Beim Beachvolleyballturnier in Gstaad in der Schweiz hat es der Steirer Moritz Bristaut mit seinem Spielpartner Philipp Wahler ins Halbfinale geschafft. Das Duo hat sich heute gegen Eilasa Kuzmitschow aus Israel in 3 Sätzen mit 2:1 durchgesetzt und trifft nun damit im Halbfinale auf die beiden US-Amerikaner Budinger und Grab. Die Partie ist bereits heute für 18 Uhr angesetzt. Jetzt zum Wetter. Im Großteil der Steiermark ist es heiter bis wolkenlos. Am wärmsten ist es aktuell in Graz mit knapp 30 Grad. Gleich dahinter liegt Köflach mit 29 Grad. Vergleichsweise kühl ist es in Bad Aussee mit derzeit 23 Grad. Mit Regen ist heute nicht mehr zu rechnen. Anders morgen Sonntag. Insgesamt überwiegt zwar wieder der freundliche Eindruck. In der Obersteiermark ist ab Mittag aber mit Schauern zu rechnen. Und es kommt kräftiger Wind auf. Die Höchstwerte morgen, je nach Sonne und Regen, 22 bis 29 Grad.
3: Und wir haben eine Tunnelsperre, somit sind wir beim Radio Steiermark Verkehrsservice A9 Pyrnautobahn Richtung Graz. Der Kleinalmtunnel ist gesperrt. Grund ist ein defekter PKW. Wie lange das dauert, ist noch unklar. Ausweichen geht über die S6 und die S35. A2 Südautobahn Richtung Klagenfurt nach Steinberg, Blockabfertigung vor dem Herzogbergtunnel. B72 Weizerstraße zwischen Kogelhof und Steg. Sperre nach einem Unfall. Ausweichen ist hier über Nebenstraßen möglich. Und L303 Predinger Straße. Sperre für wegen einer Veranstaltung in Kleinstetten. Sie werden örtlich umgeleitet. Stern 300 für Ihre Meldungen. Bitte anrufen. Kostenlos. Gute Fahrt.

Wir werden jetzt aufgefordert, uns in die Sonne zu begeben. Wir sollen Kraft tanken, uns dem Leben zuwenden, die Liebe und das mediterrane Lebensgefühl genießen. Hier kommt Albano Carisi mit einem Song, der für das klassische, lebensfrohe, optimistische Italien steht wie kein anderes. Komm in die Sonne, vieni nel sole.

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0: Gute Nachrichten gibt's für die Pyrn-Autobahn Richtung Slowenien. Der Kleinalmtunnel ist wieder frei. Das defekte Auto ist entfernt.
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0: Das ist Musik, die Spaß macht. Auf Radio Steiermark gibt sie auch in der nächsten Stunde. Sal da Vinci ist da mit dabei, auch Peter Fox.
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0: Ja, und ich habe auch die neue von Taylor Swift mit dabei. I knew it, I knew you. All das und mehr nach den Nachrichten um 16 Uhr hier bei mir.
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3: Im Studio Eva-Maria Fohn. Die Wiener Südosttangente, die meistbefahrene Straße Österreichs, bleibt im Bereich Knoten Kaisermühlen länger gesperrt. Nach dem Großbrand in einem Müllentsorgungsbetrieb kann die A23 frühestens morgen Abend freigegeben werden. Grund ist der Abriss der Halle. Teile der beschädigten Dachkonstruktion könnten auf die Fahrbahn fallen. Nicola Corazza berichtet.
4: Doch nicht heute Abend. Wie angepeilt wird die Komplettsperre der A23 aufgehoben. Nach einem Gutachten eines Statikers ist die Brandruine, die nur ein paar Meter neben der Tangente steht, einsturzgefährdet. Das Abrissunternehmen könne aus logistischen Gründen aber erst im Verlauf des späteren Nachmittags mit dem Abbruch der Halle beginnen, wurde der ASFINAG mitgeteilt, so Sprecher Andreas Steindl.
5: Das bedeutet, dass wahrscheinlich erst morgen Abend frühestens die Tangente für den Verkehr wieder freigegeben werden kann. Das hat den Grund, dass aus Verkehrs sicherheitstechnischen Gründen wir hundertprozentig sicher sein müssen, dass keine Teile von der Halle während des Abrisses auf die Fahrbahn fallen können.
4: Dass nur die Fahrtrichtung Norden heute noch freigegeben wird, ist mittlerweile sehr unwahrscheinlich.
3: 4 Monate nach seiner gezielten Tötung durch das israelische Militär haben im Iran die Trauerfeierlichkeiten für den früheren obersten Führer Ayatollah Ali Khamenei begonnen. Die Behörden erwarten mehrere Millionen Menschen, hunderttausende Sicherheitskräfte sind im Einsatz. Die Staatsanwaltschaft Feldkirch ermittelt erneut gegen den Bürgermeister von Bludenz, Simon Can von der ÖVP. Grund ist laut Kronenzeitung wieder ein Bauverfahren. Lena Gruber.
6: Die Ermittlungen gegen den Bludenzer Bürgermeister Simon Can von der ÖVP sind erst heute bekannt geworden. Laut Kronenzeitung soll ein Verfahren rund um eine Wohnanlage der Auslöser sein. Can werde Amtsmissbrauch vorgeworfen. Derzeit liegt ein nicht rechtskräftiges Urteil gegen ihn zur Überprüfung beim obersten Gerichtshof. Auch in diesem Fall ging es um Amtsmissbrauch im Zusammenhang mit einem Wohnbau. Der Bürgermeister soll für Unregelmäßigkeiten im Bauverfahren verantwortlich gewesen sein. Das Landesgericht Feldkirch hat ihn deshalb zu 8 Monaten bedingter Haft und zu einer unbedingten Geldstrafe von 60.000 Euro verurteilt. Can hat dagegen Nichtigkeitsbeschwerde und Berufung angemeldet.
3: Heute startet mit der Tour de France das 2. große Radrennen der Saison. Eröffnet wird die 113. Frankreich-Rundfahrt in Barcelona, Christoph Ott.
7: Bereits zum 4. Mal in der langen Tourgeschichte steigt der Start in Spanien und zum 1. Mal in Barcelona. Eröffnet wird die 3-wöchige Rundfahrt erstmals seit 1971 mit einem Teamzeitfahren. Insgesamt geht es für die Fahrer dann über 21 Renntage, über 3.300 Kilometer und über 50.000 Höhenmetern bis nach Paris. Der große Favorit auf den Toursieg ist einmal mehr Tadej Pogacar. Der slowenische Überflieger strebt dabei seinen insgesamt 5. Sieg bei der Tour de France an. Unterstützt wird der 27-Jährige dabei unter anderem vom Oberösterreicher Felix Großschartner. Felix Gall, der den Giro d'Italia als Zweiter beendet hat, ist heuer nicht am Start.
3: Das waren die Nachrichten mit Eva-Maria Fohn. Zum Wetter.
8: Größtenteils sonnig, windig und warm ist der heutige Nachmittag. 30 Grad sind es vereinzelt in Kärnten geworden. Die stärksten Windböen bis etwa 60 km/h gibt es in Niederösterreich. Zu Sonne und Quellwolken kommen von Tschechien her auch Wolkenfelder, die meisten aktuell im Waldviertel. Ab morgen wird die unverändert kräftige Nordwestströmung vorübergehend feuchter. Der Sonntag bringt damit deutlich weniger Sonne als heute und vermehrt auch Regenschauer. Ergiebiger regnen kann es bis Montag, vor allem zwischen Innsbruck und St. Pölten. So viel zum Wetter von Gerald Holzinger.
0: Zum Radio Steiermark Verkehrsservice. Da habe ich nochmal die gute Nachricht für die A9 Pyrenautobahn Richtung Slowenien. Der Kleinalmtunnel ist wieder frei. Das defekte Auto ist entfernt worden. B72 Weizerstraße zwischen Kogelhof und Steg immer noch sperrig. Barriere nach einem Unfall. Ausweichen geht hier über Nebenstraßen. Und die Predinger Straße ist gesperrt wegen einer Veranstaltung in Kleinstetten. Sie werden örtlich umgeleitet. Stern 300 für Ihre Meldungen. Bitte anrufen, kostenlos. Kommen Sie gut an.
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0: Ja, ein angenehmer Sommertag ist es heute, was die Temperaturen angeht. Maximal 30 Grad. Das reicht an Hitze, oder? Heiße Musik hier, The Heat is On.

0: Unser Kinderreporter-Team um Doris Rudloff-Garais trifft sich heute in der Medizinischen Universität Graz.
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0: Dort haben Peter und Felix eine Vorlesung der Kinderuni besucht. Sie haben dort erfahren, warum Forscherinnen und Forscher Körperzellen mit fluoreszierenden Stoffen zum Leuchten bringen. Corinna Martreiter-Sokolowski hat den jungen Besucherinnen der Vorlesung und den Reportern Felix und Peter Einblick in ihre Arbeit im Labor gegeben.
2: Corinna, welche Zellen bringst du zum Leuchten?
3: Wir haben im Labor ganz verschiedene Körperzellen. Unter anderem gewinnen wir zum Beispiel Körperzellen aus der Nabelschnur. Und die altern dann bei uns im Labor.
2: Warum sollen die Zellen denn leuchten?
3: Oh, die leuchtenden Zellen, die helfen uns, Vorgänge in den Zellen zu verstehen. Weil mit dem Leuchten sehen wir zum Beispiel, wenn Stoffe in der Zelle mehr oder weniger werden.
2: Was findest du denn heraus über die Zellen?
3: Wir schauen uns zum Beispiel an, wie die Zellen alt werden und was sie während im Alter verändert und wo wir dann Wirkstoffe hinschicken können, damit die Zellen nicht so schnell alt werden.
2: Können die Menschen eigentlich jung bleiben, wenn die Zellen jung gemacht werden?
3: Genau, das ist das Rätsel, das wir versuchen zu lösen, nämlich wie wir unsere Zellen im Körper jung halten, damit dann wir als ganzer Organismus auch jung bleiben können, beziehungsweise nicht so schnell altern.
2: Funktioniert das jetzt schon mit dem Jungbleiben?
3: Also einzelne Körperzellen im Labor, die können wir jung halten und wir können sogar alte Zellen im Labor wieder jung machen. Aber wir Menschen, wir bestehen aus ganz vielen verschiedenen Körperzellen. Wir haben Muskelzellen, wir haben Hautzellen, wir haben auch Zellen im Herz beispielsweise oder im Gehirn. Und da ist es viel schwieriger, dass man das dann alles wieder jung macht. Und deswegen haben wir jetzt momentan gar nicht so große Ziele. Wir versuchen einmal einfach nur, dass wir einzelne Körperzellen im Labor, zumindest vom Altern her, ein bisschen zurücksetzen können. Aber wie können wir jetzt tatsächlich weniger schnell altern? Da gibt es einige Rezepte dafür, unter anderem, wenn man sich viel bewegt, wenn man sich gesund ernährt, also viele Pflanzen isst und ein bisschen weniger Fleisch und wenn man sie gleichzeitig nicht irgendwie vergiftet. Da meine ich, wenn man zum Beispiel raucht oder Alkohol trinkt oder zum Beispiel auch viel in der Sonne draußen ist und sich nicht eincremt.
2: Arbeitest du eigentlich auch mit Tieren im Labor?
3: Ja, wir haben ganz spezielle Tiere im Labor. Wir haben nämlich 1 Millimeter große oder eigentlich kleine Fadenwürmer im Labor. Und diese Fadenwürmer, die leben 30 Tage und das ist für uns ganz optimal, weil damit können wir ganz schnell herausfinden, ob mögliche Wirkstoffe, Substanzen das Leben verlängern können.
2: Wie heißt denn dein Beruf, Corinna?
3: Ich bin Grundlagenforscherin. Das bedeutet, ich bin jeden Tag im Labor und untersuche unter dem Mikroskop, wie die Zellen altern.
2: Danke, Corinna, für das Interview.
3: Danke für die vielen spannenden Fragen. Das ist für uns Forscherinnen immer ganz wertvoll, wenn wir von Kindern Fragen bekommen, weil ihr habt eigentlich immer die Besten.
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1: War sehr interessant gerade mit dem Kinderreporter-Team in der Medizinischen Universität Graz. Ja. Wer sich für Workshops im Labor und viele andere Veranstaltungen der Kinderuni Graz interessiert, auf www.kinderunigraz.at gibt's alle Infos dazu.

0: Samstagnachmittag auf Radio Steiermark, gleich mit den Beach Boys.
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0: Surfing USA. Die Beach Boys am Samstagnachmittag, es ist 16.30 Uhr.
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2: Gesundheitszentren und bundesländerübergreifende Spitalskooperationen, das ist bekanntlich der Weg, den die Steiermark eingeschlagen hat, um die Gesundheitsversorgung auch künftig sicherstellen zu können. Nach ersten Spitalskooperationen mit Oberösterreich und Salzburg gibt es nun eine neue Zusammenarbeit zwischen dem UKH Graz und dem Rettungsdienst. So darf die Rettung das Unfallkrankenhaus künftig auch dann anfahren, wenn es sich nicht um einen Arbeitsunfall handelt. Mehr dazu hören Sie im Radio Steiermark schon in einer Stunde. Oberzeiring ist seit heute das neue Zentrum buddhistischer Lehre in Österreich. Das Tibet-Zentrum ist nämlich nach fast 20 Jahren von Kärnten ins steirische Murtal übersiedelt und wurde dort heute offiziell eröffnet. Ziel des Bildungszentrums ist es, die Kultur und das Wissen Tibets zu vermitteln, und das Interesse daran ist offenbar groß. Jedes Jahr werden zu den Seminaren und Lehrgängen rund 500 Teilnehmer aus Österreich, Deutschland und der Schweiz erwartet. Nach dem Riss mehrerer Nutztiere und Schafe in der Gemeinde Sölk ist in der Steiermark erstmals ein Wolf zum Abschuss freigegeben worden. 4 Wochen lang darf er nun gejagt werden, das aber nur im Umkreis von 10 Kilometern rund um den letzten Riss. Die 82 betroffenen Jagdreviere wurden bereits informiert, heißt es seitens der Landesjägerschaft. Die Jäger selbst seien für diesen Fall bereits in den vergangenen Jahren geschult worden. Zum Wetter und hier zunächst zur Temperaturstatistik. In Graz wurden heute Werte zwischen 14 und 29 Grad gemessen. Das ist ein Mittel von 22 Grad und damit liegen wir 1 Grad über dem langjährigen Schnitt. Der heutige Abend geht freundlich zu Ende und auch die Nacht bringt nur wenige Wolken und angenehme Temperaturen von maximal 15 Grad. Ab morgen wird es dann unbeständiger mit vielen Wolken, kräftigem Wind und Regenschauern ab Mittag in der Obersteiermark. Nur vereinzelt regnet es morgen im Süden. Hier zeigt sich auch die Sonne. Die Werte von Nord nach Süd morgen 20 bis 30 Grad.
0: Zum Radio Steiermark Verkehrsservice. Vorsicht, wer auf der A2 unterwegs ist Richtung Graz. Zwischen Gleisdorf West und Lassnitzhöhe steht ein defektes Fahrzeug am Pannenstreifen. Das ragt zum Teil auch auf die erste Fahrspur hier. Also bitte ganz besonders vorsichtig dran vorbeifahren. B 72 Weizerstraße zwischen Kogelhof und Steg immer noch Sperre nach einem Unfall. Ausweichen geht über Nebenstraßen. Stern 300 für Ihre Meldungen. Bitte anrufen, kostenlos. Eine gute Fahrt wünschen wir. Jetzt mit Culture Club.

0: Jersey. Beim Formel-1-Wochenende in Silverstone ist heute die erste Entscheidung gefallen.
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0: WM-Leader Kimi Antonelli holt sich im Mercedes den Sprintsieg. Robert Neukirchner.
2: Es war der erste Erfolg für den jungen Italiener über die kurze Distanz in einem abwechslungsreichen Rennen und einem spannenden Duell in der Anfangsphase mit Lewis Hamilton im Ferrari. Zur Hälfte des Rennens setzt sich Antonelli ab, gewinnt vor Hamilton und Lando Norris und lobt danach die Teamarbeit bei Mercedes.
3: Obviously the momentum is there and we're doing a great job together with the team. But of course, you know, we can't let our guard, you know, lower because Lewis and Ferrari are doing an incredible job and Red Bull, McLaren, they're coming.
2: Sein Team dürfe nicht nachlassen, denn die Konkurrenz sei nahe dran, sagt Antonelli. Lewis Hamilton hat alles gegeben und hofft, dass die Lücke zu Mercedes kleiner wird.
3: So, I mean, I was pushing as hard as I could. I gave absolutely everything. But well done to Kimi. And we got work to do to try and close that gap so we can keep up.
2: Lob also vom Rekordweltmeister für den jungen Italiener Kimi Antonelli. Um 17 Uhr beginnt das Qualifying für den Großen Preis von Großbritannien, der dann morgen gefahren wird. Alles live zu sehen in ORF 1. Bei der Fußball-WM ist das 16. Finale beendet, eine Pause gibt es aber nicht. Schon heute Abend geht es mit den ersten Achtelfinalspielen weiter. Kanada gegen Marokko beginnt um 19 Uhr, ab 23 Uhr treffen dann Paraguay und Frankreich aufeinander. Und in Graz-Eckenberg hat vor kurzem ein entscheidendes American Football-Match begonnen. Die Grazer Giants treffen im sogenannten Placement-Game auf die Salzburg Ducks. Die Grazer haben den Grunddurchgang als Dritter abgeschlossen und sind gegen die Salzburger zu favorisieren, die den 6. Rang belegt und von 10 Spielen nur 2 gewonnen haben. Der Sieger zieht ins Semifinale ein, für den Verlierer ist die Saison vorbei. Über das Ergebnis berichten wir dann morgen hier in Radio Steiermark und in Steiermark.
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0: So richtig positiven, optimistischen 70er-Jahre-Sound habe ich in der nächsten Stunde für uns. Da kommt Freude auf. Oh Baby, die neue von Sterzrock spiele ich uns. Sehnsucht nach mehr, herrlich, herrlich wie dieser Hit. Die Turtles, Happy Together. Klingt super, nach unserem Journal um 5.
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2: Herzlich willkommen zum Journal um 5. Das sind die Themen. SPÖ-Chef Babler verteidigt Mehrwertsteuersenkung. AfD bestätigt Führungsduo Weidel und Chrupalla. Und Kanada und Marokko eröffnen WM-Achtelfinalspiele. Im Studio Eva-Maria Fuhn. SPÖ-Chef Vizekanzler Andreas Babler verteidigt die vor ein paar Tagen in Kraft getretene Senkung der Mehrwertsteuer auf bestimmte Grundnahrungsmittel. Zusammen mit den Eingriffen in Mieten und bei der Energie bringe das Menschen finanziell einiges, meint Babler. Dass im Doppelbudget gleichzeitig aber etwa die Arbeitslosenversicherungsbeiträge bei niedrigen Einkommen erhöht wurde, ist für ihn ein Wermutstropfen.
3: Das ist ein Kompromiss, der uns wehtan hat. Wir haben ihn kompensiert, nämlich im Ausbau der Sachleistungen, auch der sozialen Dienste im Kinder- und vor allem im Kinderbereich, um zu kompensieren. Wir haben beispielsweise auch für Alleinerziehung die Unterhaltsgarantie, das sind wahnsinnige Kosten, auf die manchmal die Frauen sitzen geblieben worden sind, auch eingeführt zum ersten Mal langjährige Förderungen. Aber ja, ich gebe Ihnen recht, da sind Punkte dabei, die sind nicht sozialdemokratischer Handschrift.
2: Sagt SPÖ-Chef Babler, geht auch davon aus, dass das Gesundheitssystem die nächsten Jahre immer teurer wird. Babler verweist auf Pläne zur Errichtung von bis zu 600 Ärzte- und Fachärztezentren bis zum Jahr 2040. Es müsse ein sogenannter Versorgungsatlas erstellt werden, auf dessen Basis zusätzliche medizinische Einrichtungen entstehen sollen. Die USA feiern den 250. Jahrestag ihrer Unabhängigkeitserklärung. Zum heutigen Nationalfeiertag geplant sind eine Großkundgebung mit US-Präsident Trump in Washington, Überflüge von Militärjets und einem Feuerwerk mit 850.000 Feuerwerkskörpern. Die große Parade wurde wegen der extremen Hitze abgesagt. Begleitet von Protesten hat in Erfurt im deutschen Bundesland Thüringen heute der zweitägige Parteitag der in Teilen rechtsextremen AfD begonnen. Das Führungsduo Weidel und Chrupalla wurde dabei in seinem Amt bestätigt und formulierte dann auch gleich den Anspruch auf die Macht im Land. Aus Deutschland Andreas Pfeiffer.
4: Laut, bunt und weitgehend friedlich artikuliert sich heute der Protest von rund 30.000 Menschen gegen die AfD. Linke Aktivisten, Gewerkschaften, Wohlfahrtsverbände und auch die Kirchen teilen die Sorge um Deutschlands Demokratie. Davon völlig unberührt und abgeschottet befestigt die Rechtsaußenpartei in Erfurt ihren Machtanspruch. Wir sind die neue Volkspartei, sagt die mit 81% wiedergewählte Co-Vorsitzende Alice Weidel. Umfragedaten stützen ihre These. Im ostdeutschen Bundesland Sachsen-Anhalt liegt die AfD bei 41%. Dort wird am 6. September ein neuer Landtag gewählt.
2: Die ersten Wachauer Marillen wurden bereits gepflückt, und zwar in Mautern im Bezirk Krems in Niederösterreich. Wegen der hohen Temperaturen beginnt die Ernte früher als sonst. Die Haupternte startet voraussichtlich am 15. Juli. Die Obstbauern rechnen heuer wegen Frost und Schlechtwetter in der Blütephase mit unterdurchschnittlichen Erträgen. Sport: Bei der Fußball-Weltmeisterschaft werden mit dem Duell zwischen Co-Gastgeber Kanada und Marokko die Achtelfinalspiele eröffnet. Und ORF-Sportreporter Christoph Ott, die Kanadier wollen heute als Außenseiter überraschen.
5: Das Team von Trainer Jesse Marsch auf Platz 30 der FIFA-Weltrangliste hat schon mit dem ersten Sieg bei einer WM und dem erstmaligen Einzug in die K.O.-Phase Geschichte geschrieben und freut sich nun auf das Duell mit Marokko. Wir freuen uns sehr auf diesen Moment. Wir wollten im Turnier so weit kommen, dass wir gegen einige große Gegner antreten, und Marokko ist genau das. Spaß. Wir wissen, dass uns gegen eine wirklich talentierte Mannschaft eine riesige Herausforderung bevorsteht. Die Favoritenrolle ist klar verteilt. Marokko auf Platz 6 in der FIFA-Weltrangliste und WM-Semifinalist vor 4 Jahren hat bei dieser Endrunde schon unentschieden gegen Brasilien gespielt und die Niederlande im 16. Finale geschlagen. Teamchef Mohamed Ouabi ist aber vor den Kanadiern gewarnt. Wir bestreiten ein Achtelfinalspiel bei der Weltmeisterschaft. Wir wissen ganz genau, dass wir dieser Herausforderung gewachsen sein müssen. Wenn wir das nicht schaffen, fliegen wir nach Hause. Ganz egal, wer der Gegner ist und welche Mannschaft uns gegenübersteht. Im Viertelfinale wartet auf den Sieger dann entweder Paraguay oder Titelfavorit Frankreich.
2: Und das Spiel heute beginnt um 19 Uhr. Das war das Journal um 5 mit Eva-Maria Fuhn. Zum Wetter.
6: Mäßig warme Luft von der Nordsee strömt mit teils kräftigem Wind auch in den nächsten Tagen zu uns. War es heute größtenteils sonnig, bringt der Sonntag mehr Wolken als Sonne und tagsüber vermehrt auch Regenschauer. An der Alpen-Nordseite kann es bis Montag zum Teil auch ergiebiger regnen, speziell zwischen dem Tiroler Unterland und dem Wienerwald. Die Nächte bleiben bis auf Weiteres erfrischend, mit Tiefstwerten durchwegs unter 20 Grad. 30 Grad werden auch morgen wieder nur vereinzelt im Süden erreicht. So viel zum Wetter von Gerald Holzinger.
0: Ja, dann weiter zum Radio Steiermark Verkehrsservice. Da läuft es an sich gut. B72 Weizerstraße zwischen Kogelhof und Steg ist die Fahrbahn nach einem Unfall immer noch gesperrt. Ausweichen geht über Nebenstraßen. Stern 300, 4 Meldungen, bitte anrufen. Kostenlos. Gute Fahrt.
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0: Wir vergessen jetzt mal mit Bruce Springsteen den Alltag. Ja, wir denken an die guten alten Zeiten. Ja, zurück in die Jugend. Zurück zu den besten Geschichten. Glory Days für den Samstagnachmittag. Here's the Boss.

0: So, jetzt geht's thematisch zum Fußball, aber nicht zu einem konkreten Spiel, sondern wir sprechen über Schiedsrichterentscheidungen. Die stehen ja auch bei der Fußballweltmeisterschaft immer wieder im Fokus. Die technischen Hilfsmittel spielen dabei immer häufiger eine sehr große Rolle. Stichwort Videobeweis. Auch bei der Schiedsrichterausbildung in der Steiermark kommt immer mehr Technik zum Einsatz. Zum Beispiel eine Handy-App mit Spielszenen, wo der Schiedsrichter während Lauftrainings in Echtzeit Entscheidungen treffen muss. Robert Neukirchner hat einen Ausbildungslehrgang beim Steirischen Fußballverband besucht und mit FIFA-Schiedsrichter Petru Czokirka über die zunehmende Technik im Fußball gesprochen.
1: Die Technik hilft extrem in der Ausbildung. Wie ist Ihr Zugang zu dieser technischen Entwicklung im Schiedsrichterwesen generell im Fußball?
2: Es ist eine technische Entwicklung, die wir einfach zu akzeptieren haben. So wie überall im Leben gehört es dazu. Es ist sehr viel und immer mehr, muss man ganz ehrlich sagen. Und es ist auch immer schwieriger, am Puls der Zeit zu bleiben. Aber ich glaube, so geht das uns allen, auch im normalen Umfeld. Trotzdem ist es ja überall, solange es ein Hilfsmittel ist, ist es ein willkommenes Tool.
1: Was wird denn noch kommen? Was ist da eine mögliche weitere Entwicklung, wenn wir uns ein Fußballspiel ansehen? Jetzt sehen wir zum Beispiel die Schiedsrichter schon wie ein bisschen Roboter ausgestattet mit den Kameras aus ihrem Blickwinkel, das in die Live-Bilder integriert wird. Gibt es da irgendwo eine Grenze?
2: Ich denke, es gibt keine Grenze. So ehrlich müssen wir sein. Und wenn wir 10, 15 Jahre zurückdenken, hätten wir an diese ganzen Tools gar nicht gedacht. Ich denke, im Fußball wird es so sein, dass dieser On-Field Review, also diese Videoüberprüfung, wo der Schiedsrichter rausgeht auf den Spielfeldrand, dass das in irgendeiner Form eine Projektion bekommt auf das Spielfeld, dass dieser Weg gar nicht nötig ist. Wir starten ja auch in der Bundesliga mit dieser neuen Saison mit den Announcements, quasi mit der Ansage nach der Entscheidung zum Publikum, damit der Konsument auch eine Grundlage bekommt, wieso wir zu dieser Entscheidung gekommen sind. Ich glaube, dass das immer stärker kommen wird.
1: Das heißt, der Schiedsrichter wird auch mehr und mehr vielleicht sogar zum Moderator vom Spielfeld aus, auch eine neue Aufgabe, die man wiederum trainieren wird müssen.
2: Ich bin der Meinung, dass wir jetzt schon sehr, sehr starke Moderationsskills benötigen, die aber vielleicht nicht offensichtlich sichtbar sind für den Konsumenten, weil wir gehen ja immer wieder in Moderation mit den Spielern, mit den Trainern. Denke ich nur an Captain's Talk, ist ja schon eine Form der Moderation, wo ich mit zwei Spielführern eine Konversation führe und denen etwas erkläre, ist ja schon eine kleine Form der Moderation und es wird immer stärker, es wird dann stärker sichtbar sein. Es ist, wie man es bei der WM gesehen hat, sind dann auch die sprachlichen Kompetenzen entscheidend, dass das auch rüberkommt und dass das nicht in die falsche Richtung ausschlägt, dass das eher lächerlich wirkt, wenn man vielleicht die falschen Worte findet oder nicht findet. Und das ist dann entscheidend, wie man diese Möglichkeit einfach für sich nutzt, um einfach die Entscheidung zu untermalen.
0: Ja, wie diese Schiedsrichter-App funktioniert und wie hart Schiris aber auch trainieren müssen, sehen Sie heute Abend in Steiermark, heute ab 19 Uhr in ORF 2.

Los Sombrellos für den Samstagnachmittag auf Radio Steiermark. No tengo dinero. Last Train to London. Der Song jetzt vom Electric Light Orchestra handelt von einer flüchtigen Romanze. Der letzte Zug, die letzte Bahn symbolisiert die verstreichende Zeit, in der zwei Menschen zusammen sein können, während sich der Erzähler wünscht, dass dieser besondere Moment niemals endet. Das Electric Light Orchestra, Last Train to London.

0: Von Sterzrock gibt's neue Musik. Sehnsucht noch mehr spiele ich uns gleich.
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0: Und jetzt Sehnsucht noch mehr. Die neue von Sterzrock.
2: Jetzt ist schon bald ein Jahr.

0: von Sterzrock. Sehnsucht nach mehr. Es ist 17.30 Uhr.
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2: Mehr Gesundheitszentren und bundesländerübergreifende Spitalskooperationen, das ist bekanntlich der Weg, den die Steiermark eingeschlagen hat, um die Gesundheitsversorgung auch künftig sicherstellen zu können. Zu den ersten Spitalskooperationen mit Oberösterreich und Salzburg kommt jetzt eine neue Zusammenarbeit hinzu, und zwar zwischen dem UKH Graz und dem Rettungsdienst, bestätigt der zuständige ÖVP-Landesrat Karl-Heinz Kornhäusl.
3: Die AOVA, also die Allgemeine Unfallversicherungsanstalt, ist ja vom Auftrag her rein zuständig normalerweise für Arbeitsunfälle. Was wir jetzt gemacht haben, ist, dass wir das Unfallkrankenhaus in Graz auch in die allgemeine Unfallversorgung mit einbezogen haben. Das bedeutet, Rettungsmittel, Notarztwegen können in Zukunft auch das UKH von sich aus anfahren. Und wir reden da immerhin von 1200 bis 1400 Operationen, Patienten im Jahr, die dort versorgt werden können. Das bedeutet natürlich, dass auf der Unfallchirurgie, auf der Universitätsklinik oder in anderen Krankenhäusern wieder mehr Kapazitäten frei werden. Dadurch zu kürzeren Wartezeiten kommt.
2: Sagt der steirische Gesundheitslandesrat. Ein ausführliches Interview mit ihm sehen Sie am Abend in Steiermark heute ab 19 Uhr in ORF 2. Die steirische Feuerwehrjugend blickt derzeit auf so viele Mitglieder wie noch nie zuvor, und wie sehr sich die jungen Menschen für die Arbeit bei der Feuerwehr ins Zeug legen, das hat sich beim Landesjugendwettbewerb heute in Feldbach gezeigt. Rund 4.000 der über 6.000 Nachwuchsmitglieder haben daran teilgenommen, darunter viele Kinder, die aus Familientradition dabei sind. Das allein ist für den Nachwuchsaufbau aber längst nicht mehr ausreichend, Gregor Waltl informiert.
4: Denn die Zahl der Jugendlichen geht langfristig zurück. Bei den 12- bis 15-Jährigen sind es seit 2010 rund 8% weniger. Ganz gegen diesen Trend freuen sich die Freiwilligen Feuerwehren über ein Rekordhoch von 6.400 jungen Mitgliedern, so Bewerbsleiter Johannes Matzold.
5: Es werden jetzt ja mehr, und ich glaube, da stecken nicht nur wir als Feuerwehr in der Verantwortung, sondern die Eltern. Und es ist einfach wunderbar, wenn man schauen kann, dass das eine positive Entwicklung macht.
4: Nicht alle Jugendliche wechseln später in den Aktiv. Stand. Viele kehren erst im Erwachsenenalter zur Feuerwehr zurück. Aber eines ist klar, ihren Beitrag zur Sicherheit des Landes leisten sie wohl alle.
5: Wenn man schaut, wie oft das Jugendliche irgendwo hingreifen, wo andere wegschauen oder einfach nichts tun, weil sie einfach schon wissen, in welcher Verantwortung dass sie sich befinden. Das ist ganz was Wunderbares.
4: Der Rückgang bei der Zahl der Jugendlichen in der Steiermark wird teilweise durch Zuwanderung abgefedert. Und auch für diese jungen Menschen hat die Feuerwehr laut Johannes Matzold ein konkretes Angebot.
5: Alle sind willkommen. Egal welche Hautfarbe, welche Sprache, wir gemeinsam müssen für die Zukunft sorgen und für die Sicherheit in der Steiermark.
4: Steigende Einsatzzahlen, steigende technische Herausforderungen. An all das werden die Feuerwehrjugendlichen über Bewerber wie in Feldbach früh herangeführt, so Matzold. Und bereits ein gutes Drittel der steirischen Feuerwehrjugendlichen sind Mädchen.
2: Eine groß angelegte Übung der steirischen Bergrettung hat heute in Jonsbach im Gesäuse stattgefunden. Geübt wurde die Rettung mehrerer Personen aus einem Klettersteig. Ein Fall, der auch in der Praxis immer wieder vorkommt, laut Bergrettung oft deshalb, weil die Betroffenen nicht ausreichend ausgebildet sind. Damit ein solcher Einsatz erst gar nicht notwendig wird, ruft der Leiter der steirischen Bergrettung, Stefan Schröck, dazu auf, sich auf Klettertouren entsprechend vorzubereiten.
6: Das Begehen eines Klettersteigs erfordert durchaus umfassende Ausbildung. Wir empfehlen dringend jedem Alpinisten, der einen Klettersteig begehen will, einen Kurs bei den alpinen Vereinen oder bei einem Bergführer zu buchen. Ganz extrem wichtig beim Klettersteig ist, das Wetter zu beobachten bzw. vorab Wetterberichte einzuholen. Bei Gewittergefahr ist es extrem gefährlich, in einen Klettersteig einzusteigen, weil das Stahlseil wie ein Blitzableiter funktioniert.
2: So der Appell der Bergrettung. Noch ein Blick zum Basketball. Die Kapfenberg Bulls rüsten sich für die neue Saison und haben mit Daniel Köppel nicht nur einen Nationalteamspieler verpflichtet, sondern auch einen Spieler, der mit den Swans Gmunden und den Oberwart Gunners schon mehrfach den Meistertitel geholt hat. Köppel war in der Bulls Akademie groß geworden und kehrt nun nach 9 Jahren in seine Heimat zurück. Sein Vertrag läuft für die nächsten 2 Jahre. Zum Wetter. Der heutige Abend geht freundlich zu Ende und auch die Nacht bringt nur wenige Wolken und angenehme Temperaturen von maximal 15 Grad. Ab morgen wird es dann unbeständiger mit vielen Wolken, kräftigem Wind und Regenschauern. Ab Mittag in der Obersteiermark nur vereinzelt regnet es morgen im Süden. Hier zeigt sich, auch die Sonne läuft für die nächsten 2 Jahre. Zum Wetter. Der heutige Abend geht freundlich zu Ende und auch die Nacht bringt nur wenige Wolken und angenehme Temperaturen von maximal 15 Grad. Ab morgen wird es dann unbeständiger mit vielen Wolken, kräftigem Wind und Regenschauern. Ab Mittag in der Obersteiermark nur vereinzelt regnet es morgen im Süden. Hier zeigt sich auch die Sonne. Die Werte von Nord nach Süd.

Achtung, Autofahrer, wir haben hier eine Geisterfahrermeldung auf der S6 Semmering-Schnellstraße. Kommt Ihnen zwischen Kapfenberg und Leoben-Ost ein Geisterfahrer entgegen. Vorsicht, in beiden Richtungen nicht überholen, rechts fahren. Wir geben Entwarnung, sobald der Geisterfahrer die S6 zwischen Kapfenberg und Leoben-Ost verlassen hat.

Und wir haben hier nochmal die Wiederholung der Geisterfahrermeldung. Achtung, liebe Autofahrer, auf der S6 Semmering-Schnellstraße kommt Ihnen zwischen Kapfenberg und Lioben-Ost ein Geisterfahrer entgegen. Bitte in beiden Richtungen vorsichtig fahren, rechts fahren, nicht überholen. Wir geben Entwarnung, sobald der Geisterfahrer die S6 zwischen Kapfenberg und Lioben-Ost wieder verlassen hat.

0: Und immer noch ist er unterwegs, der Geisterfahrer. Vorsicht, Autofahrer auf der S6. Semmering-Schnellstraße kommt zwischen Kapfenberg und Leoben-Ost. Ein Geisterfahrer entgegen, bitte rechts fahren, nicht überholen. Wir geben Entwarnung, sobald der Geisterfahrer die S6 zwischen Kapfenberg und Leoben-Ost verlassen hat.
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Noch ist nicht so wirklich happy auf der S6. Da kommt immer noch ein Geisterfahrer entgegen. Und zwar zwischen Kapfenberg und Leoben-Ost. Bitte weiterhin vorsichtig fahren, rechts fahren, nicht überholen. Sobald der Geisterfahrer die S6 zwischen Kapfenberg und Leoben-Ost verlassen hat, erfahren Sie es hier bei uns.

0: Und er ist immer noch unterwegs, der Geisterfahrer auf der S6. Ah, Vorsicht bitte zwischen Kapfenberg und Leoben-Ost. Hier ist ein Geisterfahrer unterwegs. Rechts fahren, nicht überholen. Wir geben Entwarnung, sobald der Geisterfahrer die S6 zwischen Kapfenberg und Leoben-Ost verlassen hat.
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0: So, jetzt gibt's die gute Nachricht. Geisterfahrer Entwarnung für die S6 Semmering-Schnellstraße. Der Geisterfahrer hat den Bereich zwischen Kapfenberg und Leoben-Ost verlassen. Sie haben wieder freie Fahrt.
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2: Am Mikrofon Eva Liebentritt. Bis Anfang September muss Österreich der EU einen Plan zur Umsetzung der sogenannten Renaturierungsverordnung vorlegen. Darin geht es etwa um den Rückbau versiegelter Flächen und die Renaturierung von Flüssen. Doch mehrere Bundesländer sind skeptisch. Niederösterreich will das Vorhaben sogar blockieren. Julian Paschinger berichtet.
3: Die EU habe ihre Zusage für zusätzliche Mittel für die Renaturierung nicht eingehalten. Daher drücke Niederösterreich nun die Stopptaste, sagt Finanzlandesrat Anton Kasser von der ÖVP.
4: Niederösterreich würde das mit 200 Millionen Euro treffen. Und es wurde auch gesagt, das Geld kommt von der EU. Nur das Geld sehe ich nicht.
3: Ohne zusätzliche Mittel werde es nicht gehen, sagt auch der steirische FPÖ-Landeshauptmann Mario Kunasek. Diese Blockadehaltung sei verantwortungslos, kritisiert Grünen-Chefin Leonore Gewessler.
5: Wenn man das blockiert, dann hat man wirklich die Zeichen der Zeit nicht erkannt und die Stimmen der Menschen in diesem Land nicht gehört.
3: Das Umweltministerium sammelt gerade alle Renaturierungspläne aus den Ländern. Ziel sei eine fristgerechte Übermittlung nach Brüssel bis Anfang September, heißt es dort.
2: Die Ukraine hat erneut russische Ölanlagen an der Ostsee bei St. Petersburg mit Drohnen angegriffen. Nach russischen Angaben wurde dabei auch ein Ostseehafen für Ölexporte getroffen. Die Behörden sprechen von einem groß angelegten Angriff. Russland wiederum hat seinerseits eine Gasförderanlage in der zentralukrainischen Region Poltawa mit Drohnen angegriffen. Dabei brach ein Feuer aus. Vor der griechischen Insel Samos werden nach dem Kentern eines Flüchtlingsbootes immer noch 6 Menschen vermisst. Türkische Einsatzkräfte konnten 34 Menschen aus dem Wasser retten. Die Suche nach den Vermissten dauert an. Die Flüchtlingsroute über die östliche Ägäis gilt weiterhin als besonders gefährlich. Immer wieder setzen Schlepper überladene und seeuntaugliche Boote ein. Nach der Enttäuschung bei der WM sucht Deutschland nach einem neuen Nationalteamtrainer. Immer wieder im Gespräch ist Jürgen Klopp und der hat auch eindeutig Interesse signalisiert. Wolfgang Eichinger.
6: Der 59-jährige deutsche Star-Trainer ist derzeit bei der Weltmeisterschaft, aber zeigt eindeutig Interesse am ersten Job im deutschen Fußball.
7: Ja, es haben tatsächlich Gespräche begonnen. Sehr, sehr reizvolle Aufgabe, eine sehr wichtige Aufgabe. Ja, da kann ich jetzt nicht anders sagen, als das interessiert mich schon auch.
6: Derzeit steht Jürgen Klopp noch bei Red Bull unter Vertrag, aber das ist sicherlich lösbar.
7: Natürlich ist die aktuelle Situation so, dass Red Bull der Sache zustimmen muss. Ich glaube auch zustimmen wird.
6: Das vielleicht größere Problem, Jürgen Klopp wird wohl einiges im deutschen Fußball verändern wollen und müssen.
7: Aber es steckt auch noch alles in den Kinderschuhen. Wichtige Gespräche werden geführt werden, weil auch die Position des Nationaltrainers die Probleme des deutschen Fußballs auf der Position nicht verändern wird, nicht lösen wird.
6: Also Jürgen Klopp ist, nach den Pleiten der letzten Jahre, bereit, das deutsche Nationalteam zu übernehmen. Jetzt ist der DFB am Zug.
2: Wolfgang Eichinger hat berichtet. Und das waren die Nachrichten mit Eva Liebentritt. Jetzt zum Wetter.
8: Ein überwiegend sonniger, windiger Samstag geht zu Ende. Der Wind wird heute Nacht deutlich schwächer. Die Temperaturen gehen auf 17 bis 10 Grad zurück. In der Wiener Innenstadt bleibt es wärmer, im Lungau und im oberen Mühlviertel wird es frischer. Morgen am Sonntag gibt es viel mehr Wolken als heute und der neuerlich kräftige Wind aus West bis Nordwest treibt im Laufe des Tages Regenschauer über das Land. Die Höchstwerte reichen von 20 Grad im Mariazellenland bis 30 im Süden und Südosten unseres Landes. So viel zum Wetter von Manfred Bauer.
0: Zum Radio Steiermark Verkehrsservice, da läuft's ja wieder gut. Der Geisterfahrer, der auf der S6 zwischen Leoben und Kapfenberg unterwegs war, ist ja von der Autobahn runter. Also, gute Fahrt. Freifahrt.
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0: Wer Sommer in Noten will, bitte nehmen Sie. Jimmy Cliff für den Sommersamstagabend, Reggae Night. Wo ist mein Cocktail?

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0: Österreich ist draußen bei der Fußball-WM, also wieder Zeit, um andere Dinge zu tun, ins Kino gehen zum Beispiel.
1: Neu im Kino.
0: Barbara Türschmidt hat den Überblick über die neuen Filme.
2: Mit The Piano Tuner ist Hollywood-Schauspieler Dustin Hoffman wieder mal zu sehen als erfahrener Klavierstimmer.
3: Harry Horowitz, Klavierstimmung und Reparaturen. Das ist Niki. Mein Lehrling hat ein sehr empfindliches Gehör. Glauben Sie es oder nicht, er ist ein Virtuose.
4: Ein Virtuose, hm? Huh?
3: Sie können ihn inspirieren.
4: Schließ die Augen. Was ist das?
5: Ein C, Fis. E7B9. Fis, G, A, Is, H über das.
2: Niki White, der junge Klavierstimmer, gespielt vom britischen Schauspieler Leo Woodall, hat ein außergewöhnliches Gehör und so interessiert sich plötzlich auch die Unterwelt für ihn, denn er kennt sich aus mit Safes, genauer gesagt mit dem Klacken des Schlosses und gerät so in ein völlig neues Leben.
6: Wie lange brauchen Sie noch? Es ist laut.
7: So lange, wie wir brauchen, es sei denn, du öffnest den Safe. Heilige Scheiße.
8: Und Klappe.
9: Klappe.
2: In 23.000 Leben beschließt eine Gruppe Jugendlicher nicht länger zuzusehen, wie Menschen auf der Flucht nach Europa im Mittelmeer ums Leben kommen. Ohne Erfahrung starten sie mit einem alten Schiff eigene Rettungseinsätze.
10: All stations, this is Juventa, I need urgent help.
11: Ich suche ein Schiff, um Menschen im Mittelmeer in Seenot zu helfen.
12: Naiv.
13: Unrealistisch. Du wirst es ja nicht ändern. Du wirst nicht die Welt
11: verändern.
13: Aber
11: die Welt muss sich verändern.
14: Helfen ist kein Verbrechen. Es ist ein Akt der Menschlichkeit.
8: Und Klappe.
9: Klappe.
2: Und im französischen Drama Die Camino-Therapie findet einen Weg, treffen eine Lehrerin und ein rebellischer Jugendlicher aufeinander, die beide am Jakobsweg pilgern. Der Weg konfrontiert beide mit ihren persönlichen Konflikten und zwingt sie dazu, sich ihren Gefühlen zu stellen.
15: Ich bin vorbestraft und mehrfach verurteilt. Der Jakobsweg ist meine letzte Chance, sonst heißt das Gefängnis.
16: Ich bin Lehrerin an einer Schule. Ich kenne diese Kids. Seit 15 Jahren gebe ich ihnen eine zweite Chance.
17: Das wird gut, oder?
15: Leck mich!
17: Nein, komm sofort hierher!
15: Wer ist der Mann? Halt die Fresse! Was willst du mir, weißt du mit deiner Dose? Na los! Was ist? Wir sind keine Freunde, komm runter!
0: Die Camino-Therapie, 23.000 Leben und der Piano-Tuner. Danke, Barbara Türschmidt, für den Kinoüberblick.

0: Johnny Cash. Ring of Fire. Auf Radio Steiermark, es ist 18.30 Uhr.
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2: Seit Tagen haben ihre Fans auf diesen Augenblick gewartet. Popstar Taylor Swift und Footballprofi Travis Kelce haben geheiratet. Trauzeugen waren die Brüder Austin Swift und Jason Kelce. Der bekannte Schauspieler Adam Sandler hat die Zeremonie geleitet. Die fand im Madison Square Garden in New York statt. Das ist eine sehr große Halle, in der Konzerte oder Sportveranstaltungen stattfinden. Schon gestern hat es ein Abendessen für etwa 100 Gäste im Madison Square Garden gegeben. Zur eigentlichen Hochzeitsfeier sollen dann rund 1000 Gäste geladen gewesen sein. Die USA feiern am heutigen 4. Juli ihren 250. Geburtstag. US-Präsident Donald Trump hat daher vor dem Mount Rushmore eine Rede gehalten. Der Mount Rushmore ist ein sehr bekannter Berg. In die Felsen aus Stein sind Köpfe von 4 früheren US-Präsidenten geschlagen. In seiner Rede warnt Trump vor dem Kommunismus. Diesen Begriff verwendet er immer öfter, um seine Gegner anzugreifen. Trump sagt auch, dass Gott für die USA sehr wichtig ist. Im ganzen Land gibt es heute Feierlichkeiten. Höhepunkt ist ein riesiges Feuerwerk in der Hauptstadt Washington. Allerdings ist es dort gerade sehr heiß. Eine große Parade in der Stadt ist deshalb abgesagt worden. In Wien hat es gestern Abend einen Großbrand gegeben. Der Brand brach in einer Halle für Müll aus. Über der ganzen Stadt hat man dichte Rauchwolken gesehen. Insgesamt waren bis zu 120 Feuerwehrleute im Einsatz. Die Stadtautobahn A23 musste in dem Bereich gesperrt werden. Das Feuer ist zwar inzwischen unter Kontrolle, die Halle könnte aber einstürzen. Die Feuerwehr konnte die Halle daher noch nicht betreten. Deshalb bleibt auch die A23, also die Südosttangente, wahrscheinlich bis morgen gesperrt. Auf den Straßen rund um die A23 kam es zu großen Verkehrsbehinderungen. Während des Brandes sind keine Personen in der Halle gewesen. Es gibt daher auch keine Verletzten. Das waren die Nachrichten in einfacher Sprache, gelesen von Eva Liebentritt.
0: Zum Radio Steiermark Verkehrsservice, und da läuft's gut, sind uns keine Störungen gemeldet worden. Kommen Sie gut an!

Springtime auf Radio Steiermark. Ja, wir genießen den Samstagabend gemeinsam. Die Musik. Ich habe hier jetzt ein wunderbares Duett. Es geht um die Liebe, um die ganz frische Liebe. So frisch, dass man die Schmetterlinge im Bauch zwar spürt, aber Angst davor hat, den ersten Schritt zu tun, zu gestehen, dass man sich verliebt hat. Das Gegenüber weiß nämlich noch gar nichts von den Schmetterlingen. Ja, da hilft nur der charmante Weg. Man gesteht es einfach und ist auch bereit, sich für die Liebe ein kleines bisschen zum Affen zu machen. Genau davon handelt jetzt dieser wunderbare Welthit. Hier sind Robbie Williams und Nicole Kidman, Something Stupid.

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Das Getränk auf Radio Steiermark, Dottore Amore. 8 Minuten noch bis 19 Uhr. Wie geht's hier jetzt weiter? Ja, wir fahren wieder im Rückwärtsgang durch die Popgeschichte. Nach den Nachrichten um 19 Uhr geht's los mit Fochers Zeitmaschine. Christine Gozelnik, das ist mein Name. Morgen früh um 6:15 bin ich mit Ihren Volksmusikwünschen für Sie da. Gut aufgelegt in den Sonntag. Die Sendung steht, sind so einige Wünsche und Grüße eingelangt. Ja, und jetzt fahre ich auf einen Sprung in die Ramsau. Wenn das Gipfeltreffen heuer schon nicht stattfindet, dann sitze ich wenigstens in der Ederstube mit ein paar Musikfreunden und Freundinnen zusammen. Vielleicht sind sie auch in der Nähe und schauen vorbei. Einen schönen guten Abend wünsche ich. Bis morgen früh.

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1: Am Mikrofon begrüßt Sie Cornelia Krebs. Russland meldet heute die Einnahme der für die Ukraine strategisch wichtigen Stadt Kostjantinivka. Die Ukraine dementiert, es dürfte eine Teileinnahme sein, wie Oberst Matthias Wasinger vom Bundesheer im Gespräch vermutet. Für die Ukraine ist es dennoch schmerzhaft, berichtet Theresa Kulowitsch.
2: Russlands Machthaber Putin spricht gestern von der Einnahme Kostjantinivkas, eine strategisch wichtige Stadt im Osten der Ukraine. Kiew dementiert diese vollständige Einnahme und auch das Bundesheer bestätigt die ukrainische Version.
3: So wie es aussieht, ist es keine vollständige Einnahme, sondern es gibt noch Stellungen in der Hand der Ukraine. Das bedeutet nicht, dass dieser sogenannte Festungsring, dass der jetzt fallen wird.
2: Sagt Oberst Matthias Wasinger vom österreichischen Bundesheer. Für Russland ist es dennoch der größte Erfolg in der Region der letzten Monate.
3: Für die Ukraine bedeutet das, dass logistisch weitere Herausforderungen dazukommen werden.
2: Für die Einnahme des gesamten Donbass bräuchte Russland bei aktuellem Vorankommen noch Jahre. Die ukrainischen Drohnenangriffe auf strategisch wichtige Ziele wie Brücken und Ölanlagen treffen Russland. Dennoch ist es weiterhin so, dass Russland schneller Gebiete einnehmen kann, als die Ukraine sie zurückerobert.
1: In den USA erreichen die Feierlichkeiten zum 250. Geburtstag am heutigen Nationalfeiertag ihren Höhepunkt. Allerdings, die große Hitze macht den Veranstaltern einen ziemlichen Strich durch die Rechnung. Aus den USA, Barbara Wolschek.
4: Es ist die Hitze, die jetzt die Schlagzeilen macht. 4. Juli und keine Parade in Philadelphia und auch nicht in Washington. Es ist gefährlich heiß.
5: The heat is blistering, of course.
4: Seit einer Woche wurde auf der National Mall in Washington in der Hauptstadt gefeiert. Mit viel Geschichte, Rodeo und Barbecue.
6: Doing great.
7: America's doing our best.
4: Die Besucherzahlen aber blieben hinter den Erwartungen zurück. Gemischte Gefühle hat diese junge Frau.
7: Ebbs and flows.
4: Es ist ein Auf und Ab, aber das Land hat schon bessere Zeiten gesehen.
7: We're at a negative point.
4: Wie viel die Hitze letztlich an Feierlichkeiten zulassen wird, wird der Tag entscheiden. Die Rede des Präsidenten am Abend in der Hauptstadt, die wird stattfinden. Und das Feuerwerk, das alle Rekorde sprengen soll, auch.
1: Albanische Menschenrechtler haben Polizeigewalt bei den seit Wochen andauernden Protesten gegen ein Bauprojekt verurteilt, das mit der Familie von US-Präsident Trump in Verbindung steht. Seit Ende Mai gibt es in Albanien tägliche Proteste gegen den geplanten Bau eines Luxusresorts im Naturschutzgebiet Zvernetz an der Südwestküste. Nach dem ersten nach Europa eingeschleppten Ebola-Fall seit Beginn des aktuellen Ausbruchs gibt es Entwarnung vom französischen Gesundheitsministerium. Der Arzt, der humanitäre Hilfe geleistet und am 23. Juni aus der Demokratischen Republik Kongo nach Frankreich eingereist ist, wurde als genesen aus dem Krankenhaus entlassen. Das waren die Nachrichten mit Cornelia Krebs. Zum Wetter.
8: Viel mehr Wolken als heute wird es morgen am Sonntag geben und neuerlich kräftig auffrischender Wind aus West bis Nordwest wird im Laufe des Tages immer mehr Regenschauer über das Land treiben. Auch das eine oder andere kurze Gewitter kann am Nachmittag dabei sein. Dazu gibt es Höchstwerte, die von 20 Grad im Mareizellerland bis 30 Grad im Süden und Südosten des Landes reichen. An der Alpen-Nordseite kann es bis Montag zum Teil auch ergiebiger regnen, speziell zwischen dem Tiroler Unterland und dem Wienerwald. Soviel zum Wetter von Manfred Bauer.
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9: Freuen Sie sich auch schon so wie ich auf die kommenden 2 Stunden auf Klassiker, die mit Ihren Erinnerungen aufgeladen sind? Okay, dann starten wir unsere wöchentliche Zeitreise quer durch die Musikgeschichte mit der Jay Giles Band und Freeze Frame. Und ich wünsche einen entspannten Samstagabend mit Forchers Zeitmaschine. Freeze Frame!

Simply Red in vorher Zeitmaschine, It's Only Love. Im Original stammt der Song ja von Barry White. Simply Red haben da dran ein bisschen rumgebastelt und haben dann für ihre Version richtig enthusiastische Kritiken ernten können. Chartsmäßig, ja, da hätte es allerdings ein bisschen besser laufen können. Gut, ein paar Top 20 Platzierungen hat es gegeben. Und interessanterweise war It's Only Love im Jahr 1989 der meistgespielte Radiosong in unserem Nachbarland. Italien. Apropos Italien.

Kiss in Forcher Zeitmaschine. I was made for loving you. Ja, so klingt's, wenn eine Rockband die Disco entdeckt. Bei uns allen ist der Song ja quasi als Mega-Hit markiert. Alle kennen ihn, die meisten lieben ihn. Aber schauen wir mal kurz auf die Chartplatzierungen von I was made for loving you. Ja, das deckt sich irgendwie nicht ganz mit unserer Einordnung. In den USA nicht einmal die Top 10 erreicht und in England, da reicht's gerade einmal für Platz 50. Aber gut, jedem ist der Song ein Begriff und den nächsten, den werden allerdings nur die wenigsten kennen und das, obwohl der Song vor 36 Jahren von Platz 1 der US Billboard Charts hinaus in die Welt gestrahlt hat. Hier sind Nelson, Can't Live Without Your Love, Love and Affection.

Musik aus Österreich und zwar von einem lang gedienten und überaus verdienten Musiker, nämlich von Andy Baum, Standing Tall. Ja, das hat der Musiker Zeit seines Lebens immer so gehalten. Mit aufrechtem Rückgrat ist er durch die Musikszene gewandelt, hat aus Überzeugung auf Englisch gesungen und irgendwie hat das meiste damals tatsächlich international geklungen. Also rein von der musikalischen Qualität her hätte sich seine Musik also durchaus international weit mehr Beachtung verdient gehabt. Ja, mich freut es dafür umso mehr, wenn ich wieder mal so durch englische und amerikanische Rockforen scrolle, dass er da draußen immer noch reichlich Fans zu haben scheint. Einer hat zuletzt über Andy Baums Alben folgenden Kommentar geschrieben: In einer gerechten Welt müsste er mit seiner Musik viel weiter vorne stehen. Ja, sehe ich durchaus auch so. Andy Baum. Und ja, was hat die neue österreichische Szene so zu bieten? Na, zum Beispiel den Mann hier, Martin in Forchers Zeitmaschine.

Johnny Hates Jazz, hören das mit der Turn Back the Clock. Also das, was wir hier ja jeden Samstagabend machen. In dem Song, ja, da geht es um einen Mann, der sehr zufrieden auf sein Leben zurückblickt, im Frieden mit sich selber und im festen Wissen, er würde alles noch einmal ganz genauso machen. Ja, glücklich, wer immer das von sich sagen kann. Aber ja, der Weg dorthin, der ist nicht immer leicht. Und das wissen auch ich und ich.

Ich und ich in Forchers Zeitmaschine. Deutschpop, wie man ihn besser nicht hinbekommt. Bei uns geht's nach einem kurzen Break weiter mit Musik von Mick Jagger, David Bowie, John Cougar Mellencamp und vielen anderen mehr.

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1: Am Mikrofon begrüßt Sie Cornelia Krebs. Die Sperre der Südosttangente in Wien beim Knoten Kaisermühlen nach dem Brand in einem Entsorgungsbetrieb wird noch länger dauern. Frühestens morgen Abend könne die A23 laut ASFINAG wieder freigegeben werden. Grund ist der Abriss der Halle neben der Tangente, in der gestern Abend ein Großbrand ausgebrochen ist. Es besteht die Gefahr, dass Teile der beschädigten Dachkonstruktion auf die A23 fallen. Nicola Corazza informiert.
2: Doch nicht heute Abend. Wie angepeilt wird die Komplettsperre der A23 aufgehoben. Nach einem Gutachten eines Statikers ist die Brandruine, die nur ein paar Meter neben der Tangente steht, einsturzgefährdet. Das Abrissunternehmen könne aus logistischen Gründen aber erst im Verlauf des späteren Nachmittags mit dem Abbruch der Halle beginnen, wurde der ASFINAG mitgeteilt, so Sprecher Andreas Steindl.
3: Das bedeutet, dass wahrscheinlich erst morgen abends frühestens die Tangente für den Verkehr wieder freigegeben werden kann. Das hat den Grund, dass aus verkehrssicherheitstechnischen Gründen wir hundertprozentig sicher sein müssen, dass keine Teile von der Halle während des Abrisses auf die Fahrbahn fallen können.
2: Dass nur die Fahrtrichtung Norden heute noch freigegeben wird, ist mittlerweile sehr unwahrscheinlich.
1: Heute sind tausende Menschen auf den Musalla von Teheran geströmt, um das für 3 Tage angesetzte Staatsbegräbnis von Ayatollah Ali Khamenei zu besuchen. Neben der Aufbahrung des obersten Führers des Landes sind Trauerzeremonien im ganzen Land geplant. Etliche Trauernde fordern Rache an den USA für die Tötung Khameneis. In Paris kann seit diesem Wochenende rechtzeitig zum Start einer weiteren Hitzewelle wieder in 3 Freibädern in der Seine geschwommen werden. Offiziell verboten wurde das Schwimmen in der Seine 1923. Der lang gehegte Wunsch, wieder in dem Fluss schwimmen zu können, wurde erst nach Investitionen von etwa 1,4 Milliarden Euro Wirklichkeit. Diese flossen in die Modernisierung von Kläranlagen und das Abwassersystem. Dass die Wasserqualität viel besser geworden ist, zeigt sich auch daran, dass die Zahl der dort vorkommenden Fischarten von 3 auf über 30 gestiegen ist. Kimi Antonelli sorgt in der Formel 1 weiter für Schlagzeilen. Der Mercedes-Pilot steht morgen beim Grand Prix in Silverstone in der Startaufstellung ganz vorne. Gerd Prohaska.
4: Am Ende hat der italienische Jungster wieder die Nase vorne. Perfekter Tag für den 19-Jährigen. Zuerst gewinnt Kimi Antonelli den Sprint und dann schnappt er sich die Pole Position und weist damit die Ferraris in die Schranken.
5: That's pole man. Yes, come on.
6: Good hey. Effort, man.
5: Yes, man.
4: Charles Leclerc im Ferrari wird Zweiter, Lewis Hamilton bei seinem Heimrennen, das er bereits 9-mal gewonnen hat, nur Dritter und Vierter der Sieger von Österreich, George Russell im Mercedes. Das Rennen beginnt morgen um 16 Uhr live in ORF1.
1: Und das waren die Nachrichten mit Cornelia Krebs. Zum Wetter.
7: Auf 21 Grad im oberen Mühlviertel bis 31 im Rosenthal. In Kärnten sind die Temperaturen heute gestiegen. Ähnliche Höchstwerte wird es auch morgen am Sonntag geben. Allerdings wird es zunehmend unbeständig. Neuerlich kräftiger Wind aus West bis Nordwest treibt im Laufe des Sonntags immer mehr Wolken und Regenschauer über das Land. Auch das eine oder andere kurze Gewitter kann am Nachmittag dabei sein. Bis Montag kann es die Alpen entlang, vom Tiroler Unterland ostwärts, länger anhaltend regnen. So viel zum Wetter von Manfred Bauer.
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9: Ja, dann machen wir am besten gleich weiter mit gleich 2 absoluten Superstars. Der eine leider schon verstorben, der andere, der hat mit seinen Kumpels von den Rolling Stones gerade wieder ein neues Album aufgenommen. Mick Jagger, der eröffnet gemeinsam mit David Bowie die 2. Stunde mit einem Motown-Klassiker, Dancing in the Streets. Okay!

Musik aus Österreich war das. Dykris, so heißt die Sängerin. Der Song Frei. Ja, der Song ist übrigens mittlerweile auch schon wieder an die 10 Jahre alt. Also ich bin damals durch einen YouTube-Clip auf sie gestoßen, war von ihrer Stimme auf Anhieb begeistert und sie war im ersten Jahr meiner Tätigkeit als ORF-Scout für den Eurovision Song Contest eine meiner Geheimfavoritinnen für den begehrten Startplatz. Ja, ist sich dann aber halt doch nicht ganz ausgegangen. Gut, danach ist sie immer wieder mal abgetaucht, hat dann ab und zu was veröffentlicht, aber irgendwie ist dann die Karriere nie so wirklich aus den Startlöchern gekommen. Obwohl unlängst hat sie sich wieder mal zurückgemeldet auf Facebook. Demnächst also hoffentlich wieder neue Musik von Dykris.

John Cougar Mellencamp in vorher Zeitmaschine mit Cherry Bomb. Ja, das bringt ihn im Jahr 1987 auf Platz 8 der US Billboard Charts. Ja, und im Song, da tänzelt er zurück in seine Jugendzeit, als er mit seinen Jungs die verschiedenen Teenager-Clubs aufgesucht hat. Ja, die haben zum Beispiel Sugar Shack geheißen oder Last Exit. Ja, und meist waren die im Keller diverser Kirchen eingerichtet. Ja, und die jungen Leute, die sind dorthin gepilgert, um zu tanzen und auch ein bisschen rumzumachen. Ja, im Keller einer Kirche wohlgemerkt. Wie auch immer. Mellencamps Club, der heißt jedenfalls Cherry Bomb und war in dem Fall frei erfunden. Aber als Erinnerungsträger bestens geeignet. John

Falco in vorer Zeitmaschine, Maschine brennt. Ein renommierter deutscher Autokonzern, der hat ja erst unlängst eines seiner Modelle in einer eigenen Falco-Edition auf den Markt gebracht. Naja, also dieses Merchandising, das muss er sich allerdings erst einmal leisten können. Dass das Modell ein wirklich großer Erfolg werden wird, das möchte ich dann doch bezweifeln. Vor allem auch im Hinblick darauf, dass Falco selber ja bei einem schweren Verkehrsunfall in seinem Falco-Auto ums Leben gekommen ist. Ja, das erzeugt dann irgendwie doch ganz seltsame Vibes, mit einem Falco-Auto herumzufahren. Also zumindest bei mir. Ich schlage vor, wir steigen erst einmal um aufs Fahrrad.

Die Imagine Dragons mit der Reggae-Version ihres Mega-Hits Demons. Mit dem Song waren die Burschen übrigens unglaubliche 61 Wochen lang in den Top 100 der US Billboard Charts notiert. Und sie haben es als erste Band überhaupt geschafft, zwei Songs 60 Wochen lang in den US Billboard Charts zu halten. Der andere, der war übrigens Radioactive.

Was Keks, der winkt dann noch einmal aus der Zielkurve und damit sind wir auch schon wieder durch für heute. Nächste Zeitmaschine in genau einer Woche. Same time, same station. Ich bin Eberhard Forcher, draußen für heute. Ciao.

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1: Am Mikrofon begrüßt Sie Cornelia Krebs. Ungarn will künftig die Dauer der Abgeordnetentätigkeit auf 12 Jahre begrenzen. Das kündigte Ministerpräsident Peter Madja auf Facebook an. Die Neuregelung ist demnach Teil eines Pakets an Verfassungsänderungen, das er ins Parlament eingebracht hat. Bereits Mitte Juni hatte Madjas bürgerliche Tisza-Partei mit ihrer Zweidrittelmehrheit im Parlament eine Verfassungsänderung beschlossen, die die Amtszeit des Ministerpräsidenten auf 8 Jahre begrenzt. Sie verhindert, dass der im April abgewählte Rechtspopulist Viktor Orban erneut Regierungschef werden kann. Die Staatsanwaltschaft Feldkirch ermittelt erneut gegen den Bludenzer Bürgermeister. Das berichtet die Kronenzeitung heute unter Berufung auf die Behörde. Hintergrund soll wieder ein Bauverfahren sein. Lena Gruber mit den Details.
2: Die Ermittlungen gegen den Bludenzer Bürgermeister Simon Can von der ÖVP sind erst heute bekannt geworden. Laut Kronenzeitung soll ein Verfahren rund um eine Wohnanlage der Auslöser sein. Can werde Amtsmissbrauch vorgeworfen. Derzeit liegt ein nicht rechtskräftiges Urteil gegen ihn zur Überprüfung beim obersten Gerichtshof. Auch in diesem Fall ging es um Amtsmissbrauch im Zusammenhang mit einem Wohnbau. Der Bürgermeister soll für Unregelmäßigkeiten im Bauverfahren verantwortlich gewesen sein. Das Landesgericht Feldkirch hat ihn deshalb zu 8 Monaten bedingter Haft und zu einer unbedingten Geldstrafe von 60.000 Euro verurteilt. Can hat dagegen Nichtigkeitsbeschwerde und Berufung angemeldet.
1: Ab heute fahren auf der Stammstrecke der Wiener S-Bahn keine Züge mehr zwischen Floridsdorf und Praterstern. Der Grund sind Sanierungsarbeiten, ersatzweise fahren Busse. Für die An- und Abreise zum Donauinselfest dieses Wochenende hat man wegen des Wegfalls der S-Bahn noch zusätzliche Maßnahmen getroffen. Mehr von Anja Bachleitner.
3: Auch heuer rufen die Veranstalter des Donauinselfestes zur Anreise mit den Öffis auf. Damit es zu keinen Besucherstaus wegen der gesperrten S-Bahn-Strecke kommt, fahren die U6 und die U1 in dichteren Intervallen. Genauso die S45 sowie die Straßenbahn und Buslinien zur Insel. Insgesamt soll etwa alle 30 Sekunden ein Wiener Linienfahrzeug die Donauinsel erreichen. Die ÖBB verweisen außerdem auf den eingerichteten Schienenersatzverkehr. Anstelle der S-Bahn werden Busse unterwegs sein. Die Station Handelskee wird für die Dauer des Donauinselfestes rund um die Uhr angefahren. Insgesamt wird die Sperre zwischen Floridsdorf und dem Praterstern noch bis Anfang September dauern. Danach gehen die Sanierungsarbeiten beim nächsten Streckenabschnitt zwischen Praterstern und Hauptbahnhof weiter.
1: Mehr und mehr Bergbahnen in Salzburg führen Liftkarten für Hunde ein, inklusive Infobroschüren. Sie geben vor allem Sicherheitsgründe an, denn nicht allen Wanderern seien die Verhaltensregeln auf dem Berg geläufig. Immer wieder kommt es zu Unfällen mit Kühen, Hunden und deren Besitzern. Das waren die Nachrichten mit Cornelia Krebs. Zum Wetter.
4: Wolken einer Warmfront ziehen heute Nacht über den Norden und Osten unseres Landes hinweg. Der Wind wird deutlich schwächer. Die Temperaturen gehen im Wesentlichen auf 17 bis 10 Grad zurück. Morgen treibt neuerlich kräftiger Wind aus West bis Nordwest immer mehr Wolken und Regenschauer über unser Land. Die erfassen am Abend auch den Westen und Süden. Kurze Gewitter können dabei sein. Die Höchstwerte reichen von 20 bis 28, in Kärnten und in der südlichen Steiermark wieder bis etwa 30 Grad. So viel zum Wetter von Manfred Bauer.
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2: Am Mikrofon begrüßt sie Cornelia Krebs. SPÖ-Chef Vizekanzler Andreas Babler verteidigt die vor ein paar Tagen in Kraft getretene Senkung der Mehrwertsteuer auf bestimmte Grundnahrungsmittel. Zusammen mit den Eingriffen in Mieten und bei der Energie bringe das Menschen finanziell einiges, so Babler, dass im Doppelbudget gleichzeitig aber etwa die Arbeitslosenversicherungsbeiträge bei niedrigeren Einkommen erhöht wurde, sei ein Wermutstropfen, sagt er im Gespräch mit Klaus Wiebhofer.
3: Das ist ein Kompromiss, der uns wehtan hat. Wir haben ihn kompensiert, nämlich im Ausbau der Sachleistungen, auch der sozialen Dienste im Kinder- und vor allem im Kinderbereich, um zu kompensieren. Wir haben beispielsweise auch für Alleinerziehung die Unterhaltsgarantie, das sind wahnsinnige Kosten, auf die manchmal die Frauen sitzen geblieben worden sind, auch eingeführt zum ersten Mal langjährige Förderungen. Aber ja, ich gebe Ihnen recht, da sind Punkte dabei, die sind nicht sozialdemokratischer Handschrift.
2: So SPÖ-Chef Babler. Er geht auch davon aus, dass das Gesundheitssystem die kommenden Jahre immer teurer wird. Babler verweist auf Pläne zur Errichtung von bis zu 600 Ärzte- und Fachärztezentren bis zum Jahr 2040. Es müsse ein sogenannter Versorgungsatlas erstellt werden, auf dessen Basis zusätzliche medizinische Einrichtungen entstehen sollen. Bis Anfang September muss Österreich entscheiden, welche versiegelten Flächen wieder rückgebaut oder welche Flussläufe wieder natürlicher gestaltet werden sollen. Dann muss die Regierung Pläne zur Umsetzung der EU-Renaturierungsverordnung nach Brüssel melden. Doch in den Bundesländern herrscht teils große Skepsis. Niederösterreich etwa will das Vorhaben überhaupt blockieren, berichtet Julian Paschinger.
4: Die EU habe ihre Zusage für zusätzliche Mittel für die Renaturierung nicht eingehalten. Daher drücke Niederösterreich nun die Stopptaste, sagt Finanzlandesrat Anton Kasser von der ÖVP.
5: Niederösterreich würde das mit 200 Millionen Euro treffen. Und es wurde auch gesagt, das Geld kommt von der EU. Nur das Geld sehe ich nicht.
4: Ohne zusätzliche Mittel werde es nicht gehen, sagt auch der steirische FPÖ-Landeshauptmann Mario Kunasek. Diese Blockadehaltung sei verantwortungslos, kritisiert Grünen-Chefin Leonore Gewessler.
6: Wenn man das blockiert, dann hat man wirklich die Zeichen der Zeit nicht erkannt und die Stimmen der Menschen in diesem Land nicht gehört.
4: Das Umweltministerium sammelt gerade alle Renaturierungspläne aus den Ländern. Ziel sei eine fristgerechte Übermittlung nach Brüssel bis Anfang September, heißt es dort.
2: Zehntausende Menschen haben heute in mehreren französischen Städten gegen sexualisierte Gewalt protestiert. Allein in Paris gingen nach Angaben der Organisatoren 100.000 Menschen auf die Straße. Auslöser der Proteste war der Tod der 11-jährigen Liana, die mutmaßlich von einem Sexualstraftäter vergewaltigt und getötet wurde. Die Veranstalter der Demonstrationen fordern ein umfassendes Gesetz, um sexuelle Gewalt auf allen Ebenen zu bekämpfen. Papst Leo XIV. Hat während seines Besuchs auf der italienischen Mittelmeerinsel Lampedusa eine Gedenktafel für seinen Vorgänger Franziskus gesegnet. Nachdem ein zentraler Ankunftsort von geflüchteten Menschen, die über das Mittelmeer dort ankommen, künftig benannt wird. Der bisher Molo Favaloro genannte Pier wird künftig Molo Papa Francesco heißen. Mit diesem Schritt soll an das Engagement des verstorbenen Papstes für Flüchtlinge erinnert werden. Zu den Sportmeldungen des Tages jetzt und Wolfgang Eichinger.
7: Marokko steht bei der Fußball-Weltmeisterschaft als erster Viertelfinalist fest. Marokko besiegt im Achtelfinale in Houston Co-Gastgeber Kanada durch 3 Treffer in der zweiten Hälfte mit 3:0. Der Viertelfinalgegner wird ab 23 Uhr beim Spiel Frankreich gegen Paraguay ermittelt. In der Formel 1 hat Kimi Antonelli beim Sprint Grand Prix in Silverstone seinen ersten Sieg in diesem Format eingefahren. Zweiter Lewis Hamilton im Ferrari, dritter McLaren-Pilot Lando Norris. Morgen dann in Silverstone der Grand Prix. Antonelli startet aus der Pole-Position. Dahinter die beiden Ferraris von Leclerc und Hamilton. Beim Tennisturnier in Wimbledon gibt es 2 Sensationen. Titelverteidigerin Iga Świątek aus Polen verliert gegen Alexandra Ayala von den Philippinen ebenso in 2 Sätzen wie die kasachische Australian Open-Siegerin Elena Rybakina gegen Elis Mertens aus Belgien. Bei den Herren steht Paris-Sieger Alexander Zverev souverän in der 3. Runde. Und zum Auftakt der Tour de France feiert der 2-fache Tour de France-Sieger Jonas Vingegaard aus Dänemark mit seinem Wismar-Team einen Sieg im Mannschaftszeitfahren.
2: Das waren die Nachrichten mit Cornelia Krebs. Und jetzt zum Wetter.
8: Über Südwesteuropa liegt derzeit ein Hochdruckgebiet mit extremer Hitze auf der Iberischen Halbinsel. Über Nordosteuropa gibt es Tiefdruckwetter mit 15 bis 20 Grad an der Ostsee. Zwischen Hoch und Tief führt eine Nordwestströmung über die Alpen und so wird der Sonntag bei uns zunehmend windig und unbeständig. Schauer erfassen am Abend auch den Westen und Süden unseres Landes. Gewitter können dabei sein. Die Höchstwerte reichen von 20 bis 28 in Kärnten und in der südlichen Steiermark bis etwa 30 Grad. So viel zum Wetter von Manfred Bauer.
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1: Am Mikrofon begrüßt sie Cornelia Krebs. Kommende Woche geht es im Nationalrat ins Finale mit dem nächsten Doppelbudget. Insgesamt gibt die Republik wieder mehr Geld aus und damit steigt auch die Staatsquote weiter, also das Verhältnis von Staatsausgaben zu Wirtschaftsleistung. Österreich hat eines der teuersten Systeme der EU, berichtet Andreas Mayer-Bosch.
2: Deutlich mehr als jeder zweite Euro im Land wird nicht etwa von den Bürgern oder Betrieben, sondern vom Staat ausgegeben. Tendenz weiter steigend, weil ein umfassendes Sozialsystem koste eben, sagt der Chefökonom vom Momentum-Institut Oliver Pitzek.
3: Also ich glaube, dass der Staat grundsätzlich in Österreich sehr viele Leistungen sehr kostengünstig und für alle zur Verfügung stellt. Ja, das ist etwas, was wir in anderen Ländern nicht so sehen.
2: Andere Staaten machen das deutlich billiger und sind dabei auch noch besser, warnt der Volkswirt Jan Kluge von der Agenda Austria.
4: Wir müssen uns fragen, ist das ein erfolgreicher Weg? Dann müssten wir ja sehen, dass das Gesundheitssystem auch besser ist als in anderen Ländern, dass wir auch mehr Wachstum haben als andere Länder. Und das ist einfach nicht der Fall.
2: Mit dem nächsten Budget wird die Staatsquote sicher größer. Ob auch die Leistungen steigen, ist nicht so sicher.
1: Der Klimawandel hat zunehmend Auswirkungen auf die heimischen Wälder. Ist es lange trocken, wächst der Wald langsamer und weniger CO2 wird gebunden. Und auch die Kohlenstoffbilanz des Waldbodens verändert sich, wenn es wärmer wird. Das zeigt jetzt ein Forschungsexperiment in Tirol. Mehr von Juliane Nagila.
5: Seit 20 Jahren wird in Achenkirch erforscht, wie sich die Erwärmung auf den CO2-Speicher Waldboden auswirkt. Dafür werden kleine Flächen um 4 Grad Celsius erwärmt. Eine Zeitreise ins Klima des Jahres 2100, sagt Bodenökologe Andreas Schindelbacher vom Bundesforschungszentrum für Wald.
6: Was wir hier messen, ist die Bodenatmung. Und zwar ist es, wie viel CO2 aus dem Boden rauskommt. Also der Boden atmet, es kommt ziemlich viel CO2 aus dem Boden raus. Und warum kommt es raus? Mikroorganismen im Boden bauen den Kohlenstoff ab und die veratmen einen Teil davon.
5: Wird es wärmer, veratmen die Mikroorganismen mehr CO2. Gleichzeitig wachsen aber auch mehr Wurzeln und es gibt mehr Pilze, die zusätzliches CO2 in den Boden einbringen. Insgesamt falle die CO2-Bilanz eines erwärmten Bodens daher besser aus als lange befürchtet, sagt Schindelbacher. Trotzdem dürfte sich der Klimawandel langfristig eher negativ auf den Kohlenstoff im Waldboden auswirken.
1: Feuerwehrleute haben einen Waldbrand nahe der spanischen Touristenregion Costa Brava teilweise unter Kontrolle gebracht. Bis heute früh vernichteten die Flammen etwa 2200 Hektar Vegetation, wie die katalanische Feuerwehr mitteilte. Die offizielle Zahl der Todesopfer durch das verheerende Doppelerdbeben in Venezuela ist auf mehr als 2900 gestiegen. Fast 16.600 Menschen seien verletzt worden, mehr als 16.000 Menschen verloren ihr Zuhause, teilte die Regierung heute mit. Zur Zahl der noch Vermissten machte sie keine Angaben. Zum Wetter.
7: Im Wesentlichen auf 17 bis 10 Grad gehen die Temperaturen bis morgen früh zurück. In der Wiener Innenstadt bleibt es wärmer. Größtenteils klar ist diese Nacht nur in Vorarlberg, Tirol und Kärnten. Morgen treibt kräftiger Wind aus West bis Nordwest Wolken- und Regenschauer über das Land. Die Schauer werden im Laufe des Tages immer mehr und erfassen am Abend auch den Westen und Süden. Kurze Gewitter sind möglich. Von 20 Grad im Mariazellerland bis 30 in Kärnten und in der südlichen Steiermark reichen die Höchstwerte. So viel zum Wetter von Manfred Bauer.
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1: Es ist Sonntag, der 5. Juli. Am Mikrofon begrüßt Sie Cornelia Krebs. Im Iran finden seit gestern die insgesamt viertägigen Trauerfeiern für den getöteten Führer Ayatollah Ali Khamenei statt. Zu den Feierlichkeiten werden mehrere Millionen Menschen kommen. Auch hohe Vertreter aus anderen Ländern wie China, dem Irak und Belarus werden erwartet. Hunderttausende Sicherheitskräfte sollen im Einsatz sein. Und der Iran hat auch seinen Luftraum gesperrt. Rosa Lyon über eines der bemerkenswertesten Begräbnisse der iranischen Geschichte.
2: 20 Millionen Menschen werden zu den Trauerfeierlichkeiten für den obersten Führer Ayatollah Ali Khamenei erwartet. Wie viele tatsächlich kommen werden, ist nicht klar, so der Politologe Hussein in Teheran. Sicher ist, dass die Bilder, die wir in den kommenden Tagen sehen werden, beweisen sollen, dass 20 Millionen Menschen da sind. Es ist eine vollständig orchestrierte, inszenierte Beerdigung, die beweisen soll, dass der Führer beliebt war. In den kommenden 4 Tagen wird der Kopf der Islamischen Revolution zu Grabe getragen. Das Regime allerdings hat überlebt.
1: Die Ukraine hat russische Angaben über eine angebliche Einnahme der strategisch wichtigen Stadt Kostjantinivka dementiert. Das seien weitere Falschmeldungen, sagte ein Vertreter des ukrainischen Generalstabs. Die Stadt befinde sich weiter unter ukrainischer Kontrolle. Zuvor hatte das russische Verteidigungsministerium mitgeteilt, Generalstabschef Gerasimov habe Machthaber Putin über die Einnahme unterrichtet. Am gestrigen Unabhängigkeitstag der USA ist ein Mann auf den Eiffelturm geklettert und hat an dem Pariser Wahrzeichen eine US-Flagge aufgehängt. Er sei gestern Nachmittag dabei beobachtet worden, wie er zwischen der 2. und 3. Etage den Turm erklomm und die Fahne dort befestigte, teilte die Polizei mit. Der Mann wurde festgenommen, einen Grund für die Aktion nannte er nach Polizeiangaben nicht. Der Klimawandel verändert nicht nur das Wetter, sondern bringt auch Risiken für den Sommerurlaub. Häufigere Hitzewellen beeinträchtigen unsere Badegewässer und Bergtouren in den Alpen, werden immer unberechenbarer, berichtet Jürgen Freimuth.
3: Europa ist der Kontinent, der sich weltweit am schnellsten erwärmt und das bekommen auch Urlauber immer stärker zu spüren. Wärmere Gewässer begünstigen das Wachstum von Blaualgen, die Hautreizungen und Übelkeit verursachen können, sagt Herbert Vormeier, Klimaforscher an der Universität für Bodenkultur in Wien.
4: Hier sind speziell Cyanobakterien, die landläufig als Blaualgen bezeichnet werden, ein Thema. Hier können natürlich dann höhere Temperaturen zu einer sogenannten Algenblüte führen, das dann dazu führt, dass diese Gewässer gesperrt werden müssen.
3: In den Alpen machen schmelzende Gletscher, auftauender Permafrost und häufigerer Steinschlag viele Wanderwege unsicherer. Hinzu kommen eine höhere Feinstaubbelastung durch Waldbrände sowie die Ausbreitung tropischer Krankheitserreger. Viele dieser Entwicklungen werden nach Einschätzung von Klimaforschern künftig noch häufiger auftreten.
1: Die norditalienische Region Trentino reagiert mit neuen Maßnahmen gegen die steigende Wildschweinpopulation. In einem Pilotprojekt sollen Pfeil und Bogen bei der Wildschweinkontrolle helfen, heißt es von der Landesregierung. Der Bogen könnte eine Alternative zu Feuerwaffen darstellen, da der Lärm von Schusswaffen andere Tierarten stören könne, hieß es. Die Teilnahme an der Bogenjagd setzt eine entsprechende Zusatzqualifikation voraus. Zum Wetter.
5: Früher oder später muss man sich heute im Großteil Österreichs auf Windwolken und Regenschauer einstellen. Die Alpen liegen nämlich in einer kräftigen Nordwestströmung, die auch im Flachland durchgreifen wird. Die Strömung führt labil geschichtete Luft heran, sodass sich im Laufe des Tages Wolken und Schauer ausbreiten. Sie erfassen am Abend auch den Westen und Süden unseres Landes. Kurze Gewitter können dabei sein. Die Höchstwerte reichen von 20 bis 28 in Kärnten und in der südlichen Steiermark wieder bis etwa 30 Grad. So viel zum Wetter von Manfred Bauer.
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1: Am Mikrofon ist Rainer Hans, es ist 1 Uhr. Tag 2 des Parteitags der rechten AfD in Erfurt heute. Der erste war begleitet von Protesten. Mehrere tausend Menschen hatten sich zu Gegenkundgebungen versammelt. In Deutschland ist Andreas Pfeiffer.
2: Es war die gemeinsame Sorge um Deutschlands Demokratie, die gestern 30.000 Menschen aus sehr unterschiedlichen Richtungen auf die Straßen Erfurts getrieben hat. Linke Aktivisten, Gewerkschaften, die Kirchen, Wohlfahrtsverbände hatten zum Protest gegen die AfD aufgerufen. Er war laut, bunt und weitgehend friedlich. Den Verlauf des Parteitages konnte er nicht stören. Alice Weidel bleibt mit 81% Co-Vorsitzende und Führungsgestalt der Rechtsaußenbewegung, die sie als die neue Volkspartei bezeichnet. Tatsächlich liegt die AfD nach neuesten Umfragen mit 27% bundesweit an erster Stelle. Bei den Landtagswahlen in Sachsen-Anhalt greift sie im September erstmals auch nach der Regierungsmacht.
1: Am Unabhängigkeitstag der USA gestern ist ein Mann in Paris auf den Eiffelturm geklettert und hat dort eine US-Flagge aufgehängt. Zwischen der zweiten und der dritten Etage. Die wurden dann vorsorglich evakuiert, der Mann festgenommen und die Flagge abgehängt. Beim Aufstieg auf den Großglockner über den Stüdelgrat ist ein 29-jähriger Tscheche abgestürzt, nachdem er eine Selbstsicherungsschlinge plötzlich gerissen sein dürfte. Der Mann ist schwer verletzt auf einem Felsvorsprung liegen geblieben. Ein befreundeter Bergsteiger einer anderen Seilschaft hat sofort erste Hilfe geleistet und den Alpin-Notruf abgesetzt. Der Verletzte ist ins Tauernklinikum Zell am See geflogen worden.
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1: Frankreich steht kurz vor dem Einzug ins Viertelfinale. Kurz vor Schluss steht es 1:0. Drei-Reporter Wolfgang Eichinger. Und jetzt zum Wetter und so Thomas Wasdal.
4: Von Salzburg bis zum Burgenland ziehen heute mit lebhaftem Wind immer wieder Wolken durch. Es kann über den Tag verteilt ein wenig regnen und die Sonne zeigt sich nur zeitweise. Recht sonnig beginnt der Sonntag hingegen im Süden von Österreich sowie in Tirol und in Vorarlberg. Hier entstehen erst am Nachmittag stellenweise Schauer und Gewitter. Die Höchsttemperaturen liegen heute meist zwischen 24 und 30 Grad. Die 30, die gibt es stellenweise in Kärnten und in der südlichen Steiermark. Und auf den Bergen in 2000 Meter Höhe hat es heute um die 10 Grad.
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1: Am Mikrofon ist Rainer Hans, es ist 2 Uhr. Frankreich steht im Viertelfinale der Fußball-Weltmeisterschaft. Die Franzosen mussten für den 1:0-Erfolg über Paraguay aber hart kämpfen, berichtet Wolfgang Eichinger.
2: Es war ein echtes Geduldsspiel für die französischen Stars. 70 Minuten sind Kylian Mbappé und seine Kollegen erfolglos gegen die äußerst starke Abwehr von Paraguay angelaufen, haben kaum Torchancen kreieren können, aber dann wird der eingetauschte Doué im Strafraum gelegt und nach VAR-Entscheidung gibt es Elfmeter. Logisch eine Sache für Kylian Mbappé und er verwandelt den Elfmeter und erzielt damit sein 19. Tor bei einer Weltmeisterschaft. Wie schon bei der WM 1998 gewinnt Frankreich im Achtelfinale gegen Paraguay 1:0. Und damals ist Frankreich auch Weltmeister geworden. Im Viertelfinale bei dieser WM spielt jetzt Frankreich gegen Marokko. Marokko gewinnt nach schwacher erster Hälfte im Endeffekt im Achtelfinale gegen Kanada mit 3:0.
1: Die strategische Gasreserve Österreich soll um 2 Jahre verlängert werden. Das hat die Regierung im Ministerrat beschlossen. Morgen berät der Hauptausschuss des Nationalrates darüber. Die Gasreserve wurde 2022 eingeführt, anlässlich der Energiekrise durch den russischen Angriffskrieg gegen die Ukraine. Die Reserve soll dafür sorgen, dass auch bei einem internationalen Lieferausfall genug Erdgas zum Heizen und für wichtige Industriebetriebe in Österreich gelagert ist. Peter Daser berichtet.
3: Im Vergleich mit anderen